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1: Es ist 3 Uhr im Nachrichtenstudio. Gabriele Tüchler. Ab morgen wird es einfacher, eine Stromgemeinschaft zu gründen oder ihr beizutreten. Energiegemeinschaften sind Vereine oder Genossenschaften, deren Mitglieder untereinander Strom kaufen bzw. verkaufen. Derzeit gibt es 13.000 Energiegemeinschaften, berichtet Sascha Stefanakis.
2: Rund 500.000 Menschen nehmen bereits aktiv an diversen Energiegemeinschaften teil, kaufen und verkaufen Strom, meist aus PV-Anlagen innerhalb der Mitglieder der Gemeinschaft. Mitmachen können alle, man muss nicht einmal eine eigene PV-Anlage haben. Und ab Oktober werden die rechtlichen Rahmenbedingungen zudem gelockert, rechnet Stefan Heidler, der Leiter der Koordinierungsstelle für Energiegemeinschaften in Österreich, mit noch mehr Interessenten.
3: Also der Klassiker Einfamilienhaus am Land mit einer PV-Anlage, die Wohnung vielleicht in der Stadt, dass ich da quasi den eigenen Sonnenstrom nutzen kann.
2: Die Vorteile sind zudem, dass man nicht nur günstigen Strom kaufen und verkaufen kann, man erspart sich auch einen Teil der Netzgebühren.
1: Der oberste Gerichtshof in den USA hat der Trump-Regierung vorerst gestattet, ihr Programm zur Abschiebung von Migranten in andere Länder als ihre Heimatländer wieder aufzunehmen. Im Dezember gibt es wieder eine Verhandlung, dann soll ein endgültiges Urteil gefällt werden. Die Abschiebung in Drittländer ist für die US-Regierung ein Weg, unkooperative Heimatstaaten zu umgehen. Die Uni Wien ist wieder unter den Top 100 Unis. Das hat das diesjährige Universitätsranking von Times Higher Education ergeben. Die Uni Wien hat ihre Position verteidigt. Sie hält auf Rang 95. Tobias Mayer berichtet.
4: Mit Platz 95 in dem weltweiten Universitätsranking ist die Uni Wien nach wie vor die erfolgreichste heimische Uni. Die Medizinische Universität Wien verbessert sich leicht auf Platz 180, die medizinischen Universitäten Graz und Innsbruck sowie die Central European University liegen jenseits der 200er-Marke. Phil Beatty, Datenanalyst bei Times Higher Education, nennt das ein gutes Ergebnis.
5: It's an overall very stable
6: Position for Austria. Österreich ist in einer stabilen Position, ganz anders als andere europäische Länder. Frankreich ist signifikant abgestiegen, Deutschland hat einige Herausforderungen, das Ergebnis von Großbritannien ist durchmischt.
4: Das Ranking hat auch politisches Gewicht. Die Bundesregierung will bis 2030 eine zweite heimische Uni in die Top 100 bringen.
1: Und jetzt zum Wetter und zu Georg Brack.
7: In großen Teilen Österreichs ist die Nacht klar, stellenweise kann es bis in der Früh nebelig werden und vor allem im Südwesten sind tiefhängende Wolken dabei. Die Temperaturen sinken meist auf 13 bis 5 Grad, etwas kühler wird es stellenweise in den Alpen und im Mühl- und Waldviertel. Tagsüber erwartet uns heute wie gestern wieder einiges an Sonnenschein. Für ein paar Stunden dicht können Nebel und Hochnebel vor allem von Osttirol bis in Teile der Obersteiermark bleiben. Von Linz und Graz ostwärts wird es zudem windig. Die Temperaturen erreichen heute 19 bis 27 Grad.
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1: Es ist 4 Uhr im Nachrichtenstudio, Gabriele Tüchler. Handys und andere digitale Geräte können dazu führen, dass sich Kinder weniger gut aufs Lernen konzentrieren. Darauf will Bildungsminister Christoph Wiederkehr von den NEOS aufmerksam machen. Heute findet dazu ein Treffen mit Fachleuten aus Medizin und Schulen statt. Peter Daser berichtet.
2: Wenn Kinder und Jugendliche zu viel Zeit mit Handys, Tablets oder Computern verbringen, kann das ihren Lernerfolg in der Schule verschlechtern. Zu viel Bildschirmzeit hat zum Beispiel mehr Leseschwächen zur Folge, heißt es dazu aus dem Bildungsministerium. Das sei eine Erkenntnis aus der jüngsten PISA-Studie. Bildungsminister Christoph Wiederkehr von den NEOS will heute bei einem runden Tisch im Ministerium unter anderem mit Medizinern und Vertretungen von Eltern und Schulen, auch mit Jugendvertretern, die Problematik besprechen. Der Bildungsminister tritt schon länger dafür ein, dass vor allem junge Kinder nicht zu sehr den Einflüssen der digitalen Welt ausgesetzt werden, und er hat das Handyverbot in den ersten 8 Schulstufen eingeführt.
1: Die Deutsche Flugsicherung nimmt am Flughafen Berlin-Brandenburg ein System zur Drohnenerkennung in Betrieb. Grund dafür sind wiederholte Drohnensichtungen im Umfeld deutscher Flughäfen. Im ersten Halbjahr 2026 sind am Flughafen Berlin so viele Drohnen gesichtet worden wie an keinem anderen deutschen Flughafen. Jetzt mit Herbstbeginn steigt wieder das Risiko für Wildunfälle im Straßenverkehr. Die Autofahrerclubs rufen daher jetzt zu besonderer Vorsicht auf, berichtet Gerhard Petscher.
3: Jährlich ereignen sich über 70.000 Wildunfälle in ganz Österreich. Dabei haben sich im Vorjahr rund 320 Personen verletzt. Bei Wildwechseln mit Rehen, Hirschen oder Wildschweinen lautet aber die wichtigste Regel laut ARBE Kärnten-Betriebsleiter Günter Friesacher: nicht auszuweichen.
4: Die Gefahr ist natürlich, dass ich zum Beispiel in Gegenverkehr gerate oder in einem Baum lande. Das heißt, die Gefahr bei einem Ausweichmanöver, dass ein Unfall passiert oder dass ich verletzt werde, ist viel größer, als wie ich kollidiere mit dem Wild.
3: Ausweichen also nur, wenn keine Gefahr besteht. Ansonsten gilt:
4: Lenkrad festhalten, hupen und auf Vollbremsung einleiten.
3: Sollte es dennoch zum Zusammenstoß mit einem Wildtier kommen und man bleibt unverletzt, dann sofort die Unfallstelle absichern. Friesacher:
4: Warnblinkanlage einschalten, Warndreieck aufstellen und die Polizei verständigen.
3: Übrigens, bei Wildwechseln mit großen Tieren ist eine Notbremsung auch erlaubt, weil die Gefahr für die Fahrzeuginsassen erheblich wäre.
1: Und jetzt zum Wetter und zu Georg Brack.
5: Vor uns liegt ein weiterer sehr sonniger und außergewöhnlich warmer Tag. Bis zum Nachmittag steigen die Temperaturen mit viel Sonne auf 19 bis 27 Grad. Am wärmsten wird es in den Tälern Westösterreichs. Wie gestern können sich aber vor allem im Südwesten teils zähe Nebel- und Hochnebelfelder halten heute. Außerdem spüren wir in Niederösterreich, in Wien und im Burgenland wieder teils kräftigen Südostwind. Ähnlich geht's auch morgen weiter. Diesmal kommen aber westlich von Innsbruck nicht nur Wolken, sondern ganz vereinzelt auch Regenschauer dazu.
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1: Im Studio Andreas Lechner. Energieteilen wird einfacher, denn ab morgen, dem 1. Oktober, treten in Österreich neue gesetzliche Bestimmungen in Kraft, die das Teilen von Strom etwa über Energiegemeinschaften erleichtern. Energiegemeinschaften sind Vereine oder Genossenschaften, bei denen die Mitglieder Strom untereinander kaufen bzw. verkaufen können, berichtet Sascha Stefanakis.
2: Rund 500.000 Menschen nehmen bereits aktiv an diversen Energiegemeinschaften teil, kaufen und verkaufen Strom, meist aus PV-Anlagen innerhalb der Mitglieder der Gemeinschaft. Mitmachen können alle, man muss nicht einmal eine eigene PV-Anlage haben. Und ab Oktober werden die rechtlichen Rahmenbedingungen zudem gelockert, rechnet Stefan Heidler, der Leiter der Koordinierungsstelle für Energiegemeinschaften in Österreich, mit noch mehr Interessenten.
3: Also der Klassiker Einfamilienhaus am Land mit einer PV-Anlage, die Wohnung vielleicht in der Stadt, dass ich da quasi den eigenen Sonnenstrom nutzen kann.
2: Die Vorteile sind zudem, dass man nicht nur günstigen Strom kaufen und verkaufen kann, man erspart sich auch einen Teil der Netzgebühren.
1: Auch wenige Tage nach der Ankündigung von Gerhard Zeiler, als SPÖ-Parteichef antreten zu wollen, zeichnet sich innerhalb der Partei keine Präferenz ab. Konkrete Solidaritätsbekundungen sind bisher nämlich sowohl für SPÖ-Chef Andreas Babler als auch für Gerhard Zeiler ausgeblieben. Die SPÖ-Länderchefs drängen aber auf eine rasche Lösung, damit keine Hängepartie entsteht, wie es heißt. In Frankreich sind gestern bei teils gewaltsamen Schülerprotesten mehr als 400 meist Minderjährige festgenommen worden. Das Bildungsministerium hat zugleich mehr als 30 Verletzte unter Schülern und Lehrern gemeldet. Die Proteste hatten bereits am Freitag an weiterführenden Schulen im Großraum Paris begonnen. Sie richten sich gegen fehlende Mittel, zu wenig Lehrkräfte an den Schulen und heruntergekommene Schulgebäude. Mehr als 20 Jahre nach dem Sturz von Saddam Hussein im Irak und nach jahrelangen erbitterten Kämpfen gegen die islamistische Terrormiliz Islamischer Staat ziehen jetzt die letzten US-Soldaten aus dem Irak ab. Heute soll der Abzug der US-Truppen formell abgeschlossen sein, wie es heißt. Während der Iran und die von ihm unterstützten irakischen Schiitenmilizen den Abzug als historischen Sieg feiern, warnen Sicherheitsexperten vor einem gefährlichen Machtvakuum in der Region. Sie befürchten auch ein Wiederaufleben der Terrormiliz Islamischer Staat. Das waren die Nachrichten mit Andreas Lechner.
4: Damit zum Wetter.
5: Ja, und da gibt es heute T-Shirt- und Sonnenbrillenwetter, so wie auch schon in den letzten Tagen. Im Großteil der Steiermark scheint die Sonne und über weite Strecken ist der Himmel sogar wolkenlos. Entsprechend warm wird es auch heute mit 19 bis 25 Grad. Ein paar Nebelfelder gibt es vorübergehend in der Obersteiermark, zum Beispiel im Raum Admont. Und im oberen Murtal kann es, so wie auch gestern, auch heute wieder etwas hartnäckigeren Hochnebel geben. In der Hochschwabregion und in den Mürzsteiger Alpen wird es zudem sehr windig. Morgen Donnerstag dann noch einmal überwiegend sonnig und warm mit ein paar Wolken am Nachmittag.
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5: Da läuft's gut, sind natürlich schon ein paar unterwegs, aber die haben alle freie Fahrt. Ich wünsche Ihnen, dass Sie gut an Ihr Ziel kommen.
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4: Gott anerkennend nicken müssen. Okay, das ist der erste Song heute, den wir spielen dürfen. Sehr gut. Da kann der Tag nur gut werden. Schönes Aufstehen am Mittwoch.
5: Guten Morgen.
4: Guten Morgen.

0: Wunderschönen guten Morgen. Schön, dass Sie mit dabei sind. Sie hören Radio Steiermark am Mittwoch, den 30.09.2026. Es ist genau 10 nach 5.
1: Schönen guten Morgen.
0: Claudia, Namenstage heute von Sophie, Urs, Ute und Viktor.
1: Ich kenne von jeder Sorte mindestens einen Menschen. Alles Gute von mir.
0: Urs, Ute. Ja, ja.
1: Ja, gell?
0: Lustig. Mhm. Ja, das stimmt. Ich auch.
1: Viktor ist mein Opa zum Beispiel.
0: Ah, wirklich?
1: Ja.
0: Ah, dann haben wir noch den Internationalen Tag der Podcasts. Großer Fan übrigens an dieser Stelle. Ich heute wieder mit einem Podcast hierher gefahren. Also ich im Auto fahrend Podcast hören ist für mich...
1: Wirklich? Bei mir ist nur Radio. Ja. Musik laut und mitsingen.
0: Ja, natürlich auch. Natürlich auch, aber ich höre vor allem natürlich die Podcasts auf sand.orf.at.
1: Ey, klar. Was sonst?
0: Natürlich. Heute ist Weltschulmilchtag.
1: Prost.
0: Ja, und in dem Fall auch Abnehmender Mond.
1: Abnehmender Mond, im Moment noch im Stier, später dann am späteren Abend. Zwilling, Stier macht uns tagsüber super für den Job, ausdauernd, konsequent, verlässlich, fokussiert. Und am Abend dann der Zwilling, der macht uns ein bisschen lockerer, beschwingter, da plaudern wir und tratschen wir gerne, das passt auch gut für den Abend.
0: Kommen wir noch zu den Geburtstagskindern des Tages, da sind dann auch einige mit dabei, die Sie kennen, allen voran einer der besten Motorsportfahrer aller Zeiten. Max Verstappen wird heute 29, Martina Hingis, eine richtig gute Tennisspielerin gewesen, wird 46, Ralf Siegel 81, Bater Edic 87 und Mr. Udo Jürgens wäre 92 heute. Was für ein toller Geburtstag. Sehr, sehr viele. Max Verstappen wird heute 29, Martina Hingis, eine richtig gute Tennisspielerin gewesen, wird 46, Ralf Siegel 81, Bater Edic 87 und Mr. Udo Jürgens wäre 92 heute. Was für ein toller Geburtstag. Sehr, sehr viele Stars,

0: aus Burgerberg. Ja, das ist schon im Burgenland. Ist er hier, Herr Marco Brinner. Einen schönen guten Morgen, Sie hören Radio Steiermark.
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0: Es geht wieder los. Wenn 9 Plätze, 9 Schätze angespielt wird und wir über die schönsten Plätze Österreichs natürlich dann auch über die Steiermark rennen, dann ist das Jahr schon sehr weit fortgeschritten, immer in Richtung Nationalfeiertag.
2: Genau, am 26. Oktober ist die große Fernsehshow, wo es halt dann einen Platz gibt, der überbleibt, der schönste Platz Österreichs, und jedes Jahr aufs Neue dürfen sich 3 Superplätze aus den Bundesländern bewerben.
0: Genau, in diesem Jahr sind es 3, boah, ich kann mit, da wird es echt schwer, 3 Plätze, die ich persönlich sehr gut kenne, und deshalb tue ich mir persönlich auch sehr schwer, mich dafür einen Favoriten zu entscheiden. Aber das muss ich ja gar nicht. Sie sind ja auch noch mit dabei. Wir haben zum einen die Riegersburg, die natürlich eine Institution ist. Wir haben die Talbachklamm bei Schladming, wo ich erst vor kurzem beim Night Race einmal durchspaziert bin.
2: Schön.
0: Und das Stift St. Lamprecht, dort wo meine Eltern herkommen aus der Obersteiermark, aus dieser Gegend.
2: Ist hart.
0: Boah, sehr hart.
2: Aber wir geben natürlich da ein bisschen Unterstützung, weil Sie sollen ja bestimmen, welcher steirische Ort heuer mitmachen soll bei der Bundesländershow. Wir stellen Ihnen heute Morgen und übermorgen jeden Einzelnen ausführlich vor. Dann können Sie sich ein Bild machen, auch jetzt schon online, ein paar Fotos zum Durchklicken. Und dann am Freitag kann man abstimmen.
0: So schaut's aus. 9 Plätze, 9 Schätze. Die steirischen Kandidaten heute. Die Riegersburg, das Stift St. Lamprecht oder die Talbachklamm bei Schladming. Einer dieser 3 wird am 26. Oktober gewinnen. Genau.

0: 5.30 Uhr, halb sechs. Guten Morgen.
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2: Im Steirischen Landtag hat eine Abstimmungspanne gestern für heftige Diskussionen gesorgt. Denn die FPÖ-ÖVP-Regierung hat wohl unabsichtlich gegen einen eigenen Antrag gestimmt. Hintergrund für den Fehler dürfte gewesen sein, dass die dritte Landtagspräsidentin laut Regierung eine falsche Zahl verlesen hatte. Die Regierung wollte die Abstimmung dann wiederholen, was der Opposition, also der SPÖ, den Grünen, der KPÖ und NEOS missfiel. Die Opposition hat dann geschlossen die Sitzung verlassen. Aus der Oststeiermark melden die Kreditschutzverbände die Insolvenz eines Traditionsbetriebes in Weiz. Die Firma Trieb und Kreimer, spezialisiert auf Heizungs- und Sanitäranlagen, hat Verbindlichkeiten in der Höhe von einer Dreiviertelmillion Euro. 14 Beschäftigte sind betroffen. Ziel ist es, das Unternehmen zu sanieren und fortzuführen. Ein Antrag auf ein Sanierungsverfahren ist bereits eingebracht worden. Als Grund für die Insolvenz des Installationsunternehmens wird die Krise in der Bauwirtschaft genannt. Und jetzt ist auch bekannt, wann das nächste Erzberg-Rodeo in Eisenerz stattfindet. Die 31. Auflage geht vom 27. bis 30. Mai kommenden Jahres über die Bühne. Beim Erzberg-Rodeo trifft sich ja die weltweite Elite im Motorrad-Offroad-Sport. Highlight soll wieder das Hauptrennen sein, bei dem heuer etwa nur 15 von 500 gestarteten Teilnehmerinnen und Teilnehmern innerhalb des Zeitlimits von 4 Stunden das Ziel erreicht haben. Und wie das Wetter wird, das weiß Claudia Rath.
3: Ja, Spätsommerwetter auch heute. 25 Grad, exakt waren es gestern Nachmittag in Bad Radkersburg. Und das können wir heute auch erreichen. Die Werte werden raufgehen auf 19 bis 25 Grad. Eben im Moment aber noch sehr frisch, am wärmsten noch in Mooslandl mit 15, am kältesten eigentlich, wirklich kalt finde ich, 5 Grad in Hartberg nur. Nebelfelder gibt es da und dort, vor allem in der Obersteiermark, im Raum Admont zum Beispiel. Im oberen Murtal kann es auch ein bisschen hartnäckigeren Hochnebel geben. In Summe sollte sich aber alles lichten können und dann gibt es ein paar Sonnenstunden für uns alle im Land. Morgen Donnerstag dann nichts Neues vom Wetter, nochmal überwiegend sonnig und warm.
0: Guten Morgen. 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
3: S6 Semmering-Schnellstraße Richtung Bruck. Der Tunnel Semmering ist für kurze Zeit gesperrt. Ein LKW hat da die Höhenkontrolle ausgelöst. Bitte abwarten.
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0: 5.40 Uhr.
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0: Schönen Mittwoch. Vor ihrem Fenster steht ein alter Birnbaum, von dem man so manches lernen kann, erzählt Andrea Mattioli, Superintendentin von Kärnten-Osttirol, in ihren Morgengedanken.
2: Im Garten vor dem Fenster steht ein alter Birnbaum. Ich sehe, wie die Birnen die Farbe wechseln, von grün zu gelb und schließlich herunterfallen. Wir sammeln sie auf und verarbeiten sie zu Marmelade, Birnenessig, Schnaps und Likör. Heuer trägt er viele Früchte. Das ist nicht immer so. Voriges Jahr war da fast nichts. Der Baum hat kaum geblüht und schon gar keine Früchte getragen. Recht hat er, der Baum. Er nimmt sich Zeiten der Ruhe, um dann im kommenden Jahr wieder voll zu tragen. Ein schönes Bild für mein Leben. Ich muss nicht immer blühen. Ich kann nicht immer alles geben. Der Körper und die Seele brauchen auch Zeiten der Ruhe und des Innehaltens. Zeiten, in denen ich mich zurückziehe, neue Kräfte sammle oder auch mal tragen lassen muss, weil die eigene Kraft nicht da ist. Ich bin daher nicht weniger wert und das Leben nicht weniger kostbar. Im Psalm 1 heißt es über einen Menschen, der sich auf Gott verlässt. Der ist wie ein Baum, gepflanzt an den Wasserbächen, der seine Frucht bringt zu seiner Zeit. Nicht jedes Jahr gleich viel, sondern zu seiner Zeit. Gott bleibt bei mir, auch in den Jahren, in denen wenig zu sehen ist. Ich vertraue darauf, dass gerade dann etwas wächst, das ich noch nicht erkennen kann.

0: Einen wunderschönen guten Morgen am Mittwoch. In 8 Minuten, in gut 7 Minuten eigentlich schon, ist es 6. Claudia Rathen, Thomas Heilsetter.
1: Schönen guten Morgen.
0: Es sind Geschichten, die vielleicht für den einen etwas banal und einfach klingen, aber es sind oft dann genau auch die, die berühren. Vor allem die, die jetzt kommt.
1: Gertrude Ostermann heißt sie. Sie ist 91 Jahre alt, gebürtige Stadtdeckerin und lebt im Pflegewohnheim am Rosenhain in Graz.
0: Zigmal war sie in ihrem Leben nach Mariazell und ist dorthin gepilgert.
2: 20 oder 10 Mal, ich kann es nicht mehr sagen. Ich habe einen Straßenker, wie der, der es auch nicht mehr lebt, das Vatikankreuz gekriegt.
0: Ja, das Vatikankreuz als Anerkennung für ihre vielen Pilgernächte, die sie dann beim Straßenkerwirt verbracht hat. Und mit ihren 91 Jahren ist es Pilgern schon ein bisschen schwieriger geworden, logischerweise. Trotzdem gab es diesen einen großen Wunsch.
2: Einmal noch Mariazell noch. Das war mein größter Wunsch, was mir erfüllt worden ist. Dafür danke ich in Zeitpolster. Herzlichen Dank.
0: Gestern war es wirklich soweit.
1: Ja, und Zeitpolster, das ist ein Verein und genau der hat diesen Wunsch erfüllt. Brigitte Limburger und Birgit Wurzwallner haben Frau Ostermann nach Mariazell begleitet.
0: Richtig, richtig cool.
3: Und haben gesagt, wir fahren gemeinsam nach Mariazell und erfüllen ihr diesen Wunsch, noch einmal die heilige Maria zu treffen. Und
2: ja. Ja, ich bin ein gläubiger Mensch und ich glaube auf das Auferstehung. Und das ist für mich ganz wichtig. Und jetzt brauche ich nur warten, bis mich der Herrgott holt.
0: Mei.
2: Ich danke vielmals.
1: Gott, mir geht's
0: alles Gute, Ostermann.

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1: Im Studio Andreas Lechner. In Österreich plant Bildungsminister Christoph Wiederkehr für kommendes Jahr einen Schulversuch für eine 6-jährige Volksschule. Doch wie sehen Bildungsexperten die 6-jährige Volksschule? Andreas Schleicher, Bildungsdirektor der Organisation für wirtschaftliche Zusammenarbeit und Entwicklung, kurz OECD, bewertet eine 6-jährige Volksschule als positiv.
2: Längeres gemeinsames Lernen hat sich in der Regel bewährt, gerade auch für Schüler vielleicht aus etwas ungünstigerem Umfeld. Wir sehen auch, dass leitet Lehrkräfte tendenziell eher dazu an, Defizite auszubauen, umzubauen, anstatt im Grunde sehr früh schon Konsequenzen zu ziehen. Also da gibt es sehr, sehr viele positive Beispiele für Länder, die diesen Weg gegangen sind. Eigentlich muss man umgekehrt sagen, Österreich ist eine der wenigen Ausnahmen, die noch früher im Grunde differenzieren.
1: Sagt Andreas Schleicher in der Zeit im Bild 2. In der Slowakei hat Vizeregierungschef Tomáš Taraba eine Vertrauensabstimmung im Parlament verloren. Taraba hatte zuvor angedeutet, dass er gemeinsam mit anderen Abgeordneten eine neue Oppositionsgruppe bilden könnte, wodurch die Regierung von Ministerpräsident Robert Fico ihre ohnehin knappe Mehrheit im Parlament einzubüßen droht. Aus diesem Grund hat Fico für heute eine Sitzung seiner Partei SMER angekündigt, um über die nächsten Schritte zu entscheiden. Wie es heißt, auch Neuwahlen sind nicht ausgeschlossen. Die englische Fußball-Premier League hat den Champions-League-Sieger von 2023 Manchester City wegen grober Finanzvergehen in allen wichtigen Anklagepunkten schuldig gesprochen. Wolfgang Eichinger, Scheingeschäfte und Überschreitung der Ausgabengrenze sind die Vorwürfe der Premier League.
3: Manchester City habe mit Partnern Scheinkontrakte abgeschlossen und auch Konstrukte genützt, um die Einnahmen des Vereins künstlich aufzublähen und die Kosten in den Jahren 2009 bis 2018 um 1 Milliarde zu senken. Manchester City hat damit den Anschein erweckt, die Finanzregeln einzuhalten. Der Traditionsverein habe falsche Jahresabschlüsse vorgelegt und die Ausgabengrenzen der Premier League und der UEFA erheblich überschritten. Das ist das Ergebnis einer von der Premier League eingesetzten Kommission. Laut Liga-Boss Richard Masters zeige die Entscheidung detailliert, wie der Verein systematisch ein Jahrzehnt lang gegen die Regeln verstoßen hat. In dieser Zeit ist Manchester City auch 3-mal englischer Meister geworden. Die Art der Bestrafung ist noch offen. Mögliche Sanktionen reichen von Geldstrafe über Punkteabzüge und Aberkennung von Titeln bis zum Zwangsabstieg. Manchester City bestreitet jegliches Fehlverhalten und kündigt Berufung gegen diese Entscheidung an.
1: Einen Sensationsfund hat es auf Kreta in Griechenland gegeben. Auf der griechischen Insel sind die Überreste eines Nashorns gefunden worden. Sie sollen mindestens 8 Millionen Jahre alt sein. Laut griechischer Nachrichtenagentur ANA sind ein versteinerter Schädel und weitere Fossilien eines Tiers der Art Dihoplus bicermiensis im Nordosten Kretas gefunden worden. Bei dem Tier handelt es sich um ein massiges Nashorn mit 2 Hörnern, das vor rund 8 bis 8,5 Millionen Jahren gelebt hat. Das waren die Nachrichten mit Andreas Lechner.
4: Stell dir vor, du bist im Griechenland-Urlaub, gehst ein bisschen Sand spülen und ja, auf einmal grobst das aus. Das muss ja genial sein. Und nimmst es mit und denkst, cool, eine tolle Muschel gefunden. Dabei ist es ein Nashorn gewesen. Sehr gut, Wahnsinnsgeschichte. Wir kommen zum Wetter.
5: Ja, und da gibt es heute im Großteil des Landes viel, viel Sonnenschein. Oft auch wirklich von früh bis spät bei wolkenlosem Himmel. Einzig in der Obersteiermark, etwa im Raum Adnern, kann es wieder ein paar Nebelfelder geben. Im oberen Murtal teilweise auch ein bisschen hartnäckigeren Hochnebel. Wird sich aber auch lichten und dann geht es mit der Sonne rauf, auch mit den Temperaturen. 19 bis 25 Grad die Höchstwerte am Nachmittag. In der Hochschwabregion und in den Mürzsteger Alpen kann es dann noch sehr windig werden. Morgen Donnerstag dann ähnlich wie heute, überwiegend sonnig und warm. Ein paar Wolken gibt es morgen Nachmittag.
4: 4 nach 6, es gibt gute Nachrichten von den steirischen Straßen.
5: Genau, da kommen Sie jetzt wieder ungehindert voran, auch auf der 6. der Semmering-Schnellstraße Richtung Bruck. Da ist nämlich die Sperre des Tunnels Semmering nach einer ausgelösten Höhenkontrolle jetzt aufgehoben.
4: Guten Morgen.
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5: Guten Morgen.

0: der Geschmack, besonders das Gefühl daran, einzigartig, wenn man dann plötzlich das vor Augen hat und wenn man den Namen hört, dann ist sowas schon aus. Schulmilch. Das ist schon was ganz was Besonderes gewesen. Und noch besser am Weltschulmilchtag heute, an diesem Mittwoch. Guten Morgen, wenn man dran denkt. Erdbeergeschmack, Kakao oder am liebsten die normale pur. Was war es da bei dir? Hast du damals zuerst Schulmilch gehabt?
1: Ja, bei uns war immer wochenweise auch der Wechsel, wer zuständig war, es auszuteilen. Also zu holen, ne? Ja. Und dann auszuteilen in der Klasse.
0: Ja, sehr cool. Ja. Coole Geschichte. Liebe Grüße übrigens an diese 5 steirischen Minimolkereien, die jeweils in ihrer Region die Schulen mit der Pausenmilch versorgen. Wie zum Beispiel Hannes Neumann, Biobauer in Neumarkt.
2: Ja, wir sind mal schon glücklich in unserem Bezirk. Wir haben 20 Schulen, teilweise beliefern wir Kindergarten. Es wird sehr gut in unserem Bezirk angenommen und wir machen das jetzt seit 3 Jahren. Das war eigentlich in der Corona-Zeit, haben die Leute immer gefragt, macht es Direktvermarktung? Und da sind wir auf das Thema gekommen, Schulmilch, dass sie im Bezirk rein suchen. Und dann haben wir eine Molkerei gebaut und sind wir das ganze Abenteuer angegangen.
1: Ja, und österreichische Schulmilchprodukte, die sind streng kontrolliert, dürfen einen bestimmten Zuckergehalt haben und müssen auch aus gentechnikfreier Fütterung stammen.
0: Auch die Volksschule in St. Marein bei Neumarkt, in der übrigens auch mein Papa gegangen ist, hat für heuer schon Bestellungen aufgegeben. Direktorin Silvia Gölli.
3: Die Schulmilchaktion ist ein großer Benefit für den Produzenten alleine schon, weil wir einheimische regionale einen Betrieb dadurch fördern können, aber er hat auch große Vorteile für die Kinder, die die Schulmilch konsumieren und für die Eltern, weil sie sich bezüglich der Jause nicht mehr so viele Gedanken und Sorgen machen müssen.
0: Und das Beste, sie schmeckt einfach Weltklasse, weil vor allem, wenn es direkt aus der Region ist vom Produzenten.
1: Es passt.
0: Besser geht's nicht, die kurzen Wege umso besser und damit kann man dann auch die Kids ganz gemütlich reinschicken in die Schule, weil es sagt, ja, es gibt was Gescheites auf der
1: Genau, Kutsche. Sie müssen nur noch das Jausenbrot schmieren.
0: Richtig, richtig. Oder halt einfach dann 2 Schulmilch trinken.

0: 6.22 Uhr. In 8 Minuten ist es 6:30. Wir blicken zurück in Richtung Sommer und haben da noch was im Kopf. Da war doch was, genau, ein Social-Media-Posting eines steirischen Musikers.
1: Aus dem Urlaub aus, gell?
0: Genau, in Kroatien war er und plötzlich alle so, was ist denn da jetzt los? Was macht er, der Stani von Alle Achtung?
2: Also es wird in Zukunft auch Musik von mir als Solo-Künstler geben, wobei Solo klingt immer so noch ganz alleine. Ich habe natürlich auch ein wunderbares Team und habe Songs, die mir schon seit Jahren zum Teil so am Herzen liegen und die bis jetzt noch nicht veröffentlicht habe, weil sie irgendwie nicht zu Alle Achtung gepasst haben. Habe ich mir jetzt ein Herz genommen, das alles zu recorden, aufzunehmen und jetzt auch zu releasen ab September. Und also für mich ist das ein Riesenschritt. Ich freue mich wahnsinnig. Das sind alles Songs, die direkt aus meinem Herzen kommen. Dinge, die ich einfach teilen möchte. Und ich habe das Gefühl, also ich bin jetzt an einem Punkt meines Lebens, wo ich einfach auch meine echte eigene Musik machen möchte.
0: Schönen guten Morgen am Mittwoch. 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Heute bei uns zu Gast in Hallo Steiermark ab 14 Uhr. Christian Stani, Sie haben ja gehört, im September bringt er was raus.
1: Es ist gerade noch September.
0: Es ist gerade noch September. Er hat schon heraus und heute stellt das vor, seine erste eigene Single. Wie die klingt, wie man Christian Stani dann vielleicht auch anders hören kann, das hören Sie heute. Wie er in gewohnter Manier klingt, das gibt's jetzt.
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0: Shine und Gregor Glanz auf Radio Starnberg, 6.30 Uhr.
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2: Für 60.000 Studierende in der Steiermark beginnt morgen das neue Studienjahr. Steigende Mieten, hohe Energiepreise und steigende Lebensmittelpreise zwingen 70% der Studierenden zu arbeiten. Auch die Unterstützungsmöglichkeiten durch die österreichische Hochschülerinnenschaft, also die ÖH, sind heuer sehr gefragt und sogar auf einem Allzeithoch, berichtet Eva Pöttler.
3: Das Sozialreferat der ÖH der Uni Graz unterstützt Studierende in akuten sozialen Notlagen mit bis zu 900 Euro. Herangezogen werden dafür die Richtwerte der Armutsgefährdungsstelle. Betroffene nehmen am besten Kontakt auf und lassen sich beraten, sagt die Vorsitzende der ÖH an der Uni Graz, Valentina Simschitz.
4: Seit meiner Zeit ist auf der ÖH, das sind jetzt bereits über 2 Jahre, ist die Nachfrage aber auf einem Allzeithoch. Das heißt, wir merken, der Druck ist nach wie vor da, der lässt aktuell nicht nach. Eher im Gegenteil, er steigt sogar immer weiter.
3: In den letzten 6 Jahren sind fast 1 Million Euro aus dem Sozialfonds an Betroffene geflossen. Plötzlich erhöhte Wohnkosten oder unerwartete Ausgaben, Stichwort Alleinerzieherinnen, zählen dazu. Ist der Sozialtopf an der Uni Graz leer, kann Unterstützung aus dem bundesweiten Topf der Hochschülerschaft gewährt werden. Außerdem kann man um kleinere Zuschüsse für Bücher und Studienmaterialien, für verpflichtende Exkursionen oder einen Zuschuss für notwendige Psychotherapie bei der ÖH der Uni Graz ansuchen, so Valentina Simschitz.
4: Am 1.10. beginnt bei uns wieder der Lehr- und Studienbetrieb und ab dann sind auch wieder alle Zuschüsse offen und zugänglich, mit Ausnahme vom Sozialtopf, der ist ganzjährig für Härtefälle ansuchbar. Und weil wir eben sehen, dass der finanzielle Druck aktuell so hoch ist und wir die finanziellen Mittel haben, sind wir gerade darum bemüht, einen neuen Zuschuss zu erarbeiten. Nach dem 13. auf die Website schauen, dann kommt sogar noch was dazu.
3: Denn am 13. Oktober tagt das Studierendenparlament. Infos, Kontakte und Formulare sind online zu finden.
2: Ja, verlinkt sind die auch bei uns auf steiermark.orf.at. Jedes Jahr sieht sich das britische Magazin Times Higher Education an, welche die besten Unis der Welt sind. Den ersten Platz hat abermals die Uni Oxford in Großbritannien erreicht. Die steirischen Unis sind in der Rangliste auf ähnlichem Niveau wie zuletzt geblieben oder haben sich verbessert. Die Med-Uni Graz liegt auf Rang 221, die TU Graz hat rund 200 Plätze gut gemacht und liegt nun in den Top 450. Die Uni Graz hat es in die Top 550 aller Unis weltweit geschafft. Die beste österreichische Uni soll übrigens die Med-Uni Wien sein. Diese liegt laut dem Magazin auf Rang 95. Wenn Sie essen gehen oder etwas einkaufen, dann könnten Sie ab morgen schon eine digitale Rechnung bekommen, entweder per E-Mail, als Link oder als QR-Code, den Sie mit dem Handy abscannen. Laut dem Finanzministerium geht es darum, Zeit und Material zu sparen. Nebeneffekt ist außerdem, dass die Rechnungslegung und Registrierkassen einfacher kontrolliert werden können. Wer einen ausgedruckten Beleg haben will, kann diesen weiterhin verlangen, denn der digitale Rechnungsbeleg basiert auf Freiwilligkeit. Mit einem 1:6 Rückstand gehen die SK Sturm-Damen heute am Abend in das Europacup-Rückspiel gegen den VfL Wolfsburg. Der Aufstieg ins Achtelfinale ist in weite Ferne gerückt. Aber die Grazerinnen wollen gegen den deutschen Top-Club gute Figur zeigen. Florian Prates.
5: Das 1:6 in Wolfsburg fällt in die Kategorie Lehrstunde. Im Rückspiel zu Hause wollen die Sturm Graz Frauen heute in jedem Fall am Unterricht teilnehmen und als Team dagegenhalten. Kapitänin Sophie Meierhofer.
6: Ja, ich glaube, das sind die Spiele, auf die man hinarbeitet, auf die man sich freut, sie mit den Besten zu messen. Und auch wenn jetzt das Hinspiel nicht so gelaufen ist, wie wir uns das vorgestellt haben, glaube ich, ist das trotzdem wieder Chance, gegen so eine gute Mannschaft zu spielen, Erfahrungen zu sammeln. Und ich glaube, da hast jetzt einfach wieder alle Kräfte zu sammeln und eine gute Leistung abzurufen.
5: Die Generalprobe am Wochenende wurde gegen die Wiener Austria mit 0:2 verloren. Die Grazerinnen mussten dabei auch die Tabellenführung abgeben. Heute wird es noch etwas schwerer. Mit dem VfL Wolfsburg wartet mit dem deutschen Vizemeister eine internationale Topmannschaft, die zu den besten Clubs in Europa zählt. Die Wölfinnen mussten sich in der Champions League Quali Inter Mailand knapp geschlagen geben. Wolfsburg ist eine große Nummer. Sturm Graz Frauentrainer Dode Czakovic.
7: Auf einer Seite genießen, auf der anderen Seite brauchen wir klare Verhaltensweisen am Platz. weil, okay, wir müssen es klar einordnen, das erste Spiel, ein Gegner wahrscheinlich Top 10, Top 15 in ganz Europa, aber nichtsdestotrotz wollen wir klar unser wahres Gesicht am Platz zeigen.
5: Die Vorfreude auf den namhaften Gegner ist bei den Sturm Graz Frauen jedoch groß. Live zu sehen ist das Spiel heute Abend ab 18.25 Uhr in ORF Sportplus.
2: Und schon jetzt gibt's die Wetteraussichten mit Claudia Ratz.
8: Ja, heute ein überwiegend sonniger und tagsüber sehr milder Tag. Die Nebelfelder im oberen Murtal bilden sich schon am Vormittag zurück. Und dann geht's mit oft wolkenlosem Himmel rauf mit den Werten. Im Moment ja wirklich noch frisch, 5 Grad zum Beispiel in Fürstenfeld, 11 in Köflach. Aber dann am Nachmittag 20 bis 24 Grad und im unteren Ennstal, wo föhniger Südwind aufkommt, sogar bis zu 26 Grad. Ja, und nichts Neues vom Wetter bringt dann der Donnerstag. Wieder sonnig und warm.
0: Zum Radio Steiermark Verkehrsservice um 6.36 Uhr.
8: Ja, da kommen Sie im Moment sehr gut, sehr ungehindert voran. Das soll so bleiben, wenn Sie es aber anders erleben. Stern 300, da können Sie uns rund um die Uhr kostenlos anrufen.
0: Gute Fahrt.
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0: Schönen Start in den Mittwoch.
8: Guten Morgen.
1: Und das ist die Musik.

0: Guten Morgen. 6.42 Uhr, genau 575 Kilometer sind es vom westlichsten Zipfel in Vorarlberg bis zum östlichsten im Burgenland. Dazwischen die unterschiedlichsten Landschaften, Leute und jede Menge Bürokratie.
1: Genau, und was ist jetzt, wenn man all das abschafft, nämlich die Bundesländer abschafft? Damit auch die einzelnen Gesetze, die jeweilig unterschiedlichen Verordnungen und Regelwerke. Würde man es dann für das sparen oder ginge dann auch sehr, sehr viel Identität verloren?
0: Diese Fragen stellt sich heute am Abend Lisa Gabenstätter in ihrer neuen Doc 1.
2: Also ich habe mir Themen ausgesucht, die für die Zusehenden relevant sein könnten, eben zum Beispiel das Gesundheitssystem. Da habe ich mir angeschaut, wo wird es denn dadurch den Föderalismus besonders kompliziert? Oder Campingverordnungen. Warum sind die in neuen Bundesländern so unterschiedlich und wozu führt das?
3: Gemeinsam mit Expertinnen und Experten ergründet die Moderatorin die Sinnhaftigkeit des Föderalismus in Österreich und ordnet ihn für uns ein. Zum Beispiel mit Ökonom Michael Steiner.
4: Warum brauchen wir, da glauben wir zu brauchen, dass man unterschiedliche Ebenen hat? Weil das Land, die Gemeinde, eine gewisse Nähe zu den Bürgerinnen und Bürgern hat.
3: Aber dass das System gerade da oft wilde Blüten treibt, wird besonders in den Grenzregionen sichtbar und ist wohl bekannt.
2: Ein kleines Beispiel, Parkraumbewirtschaftung, das ist Sache der Länder. Jetzt steht dieses Haus in Niederösterreich, aber die Straße davor gehört zu Wien. Und in Wien gibt es ein Parkpickerl. Die Familie, die im Haus wohnt, kann nicht vor dem Haus parken, weil sie eben um kein Parkpickerl ansuchen können, weil sie eine niederösterreichische Adresse haben.
3: Aber dennoch, ganz ohne geht's eben nicht.
2: Wenn man die Menschen fragt, könntet ihr euch ein Österreich ohne Bundesländer vorstellen, dann sagen viele, war sicher nicht, weil erstens, welche Hauptstadt haben wir denn dann? Und zweitens, welches Autokennzeichen? Und da gehen die Emotionen besonders hinauf. Verstehe ich. Ich bin aus Zell am See und nach meinem Umzug nach Wien habe ich ein W-Kennzeichen bekommen. Also ich verstehe diese Emotionen rund um so kleine Dinge wie Autokennzeichen sehr, sehr gut.
0: Ich kann mich noch erinnern, wie ich vom G-Kennzeichen ein VO-Kennzeichen bekommen habe.
1: Und?
0: Und alle gesagt haben, ja, bist du narrisch, wo ziehst denn du jetzt hin?
1: Und voll
0: ich
1: sag,
0: hallo,
1: gut.
0: Hallo, zieh Falzberg. Represent, der Beste natürlich. Isabella Drechsler war das und hat mit Lisa Gabenstätter gesprochen. Heute Abend in Neutalk 1. Sehr, sehr interessant. 20.15 Uhr oder natürlich zum Nachschauen immer auf ORF on. Schönen Mittwoch.
1: Morgen.

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1: Ich will nur, dass du glücklich bist, Marie.
0: Die Marie, genau, oder? 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Es kommt ein neuer dazu.
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1: Im Studio Andreas Lechner. US-Präsident Donald Trump spricht sich ganz klar gegen eine staatliche Regulierung für künstliche Intelligenz aus. Daran ändern auch Warnungen vor existenziellen Risiken nichts. Das ist das Ergebnis des gestrigen Treffens zwischen Vertretern der wichtigsten US-Technologiefirmen und dem US-Präsidenten, der auch gleich jede Art von Gefahr durch die KI in Abrede stellt, berichtet in den USA Markus Müller.
2: Die Unternehmen sollen sich selbst kontrollieren und nicht der Staat. Das ist das Ergebnis des gestrigen Treffens von US-Präsident Donald Trump mit Vertretern der wichtigsten Tech-Unternehmen des Landes. Von künstlicher Intelligenz, KI, gehe keine Gefahr aus, sagt der Präsident, denn
3: it's been officially changed to superintelligence or SI.
2: Sie sei jetzt umbenannt worden in Superintelligenz, SI. Und die, die vor der Gefahr durch die Technologie warnen würden, das seien doch die gleichen, die vor ein paar Jahren noch vor der Klimaerwärmung gewarnt hätten, die es bekanntlich nicht gäbe. Ein Riesenbetrug. Die Unternehmen haben sich auf ein Abkommen geeinigt, das interne Kontrollen und Audits vorsieht. Und sei dieses Abkommen rechtlich bindend, fragt ein Reporter nach dem Treffen. Er gehe davon aus, sagt Donald Trump, dass es zumindest moralisch bindend sei.
1: Apropos KI, der alternative Nobelpreis geht in diesem Jahr an die US-Expertin Dimnit Gebru. Sie erhält den Preis für ihre Forschungen zu künstlicher Intelligenz. Sie habe mit ihrer Arbeit die Machtkonzentration der KI-Branche aufgezeigt, teilte die Right Livelihood Stiftung vor kurzem in Stockholm mit. Ausgezeichnet werden heuer zudem die pakistanische Menschenrechtsanwältin Jalila Haider sowie von Frauen gegründete Organisationen aus Georgien und dem südlichen Afrika. In Polen sind zwei Flughäfen an der Grenze zur Ukraine vorübergehend geschlossen worden. Auslöser waren russische Angriffe auf die Ukraine in der Nacht. Einer der beiden Flughäfen ist ein großes Drehkreuz für Militärhilfe an die Ukraine. Details zu den russischen Angriffen gibt es bisher nicht. Mit Spannung ist das diesjährige Universitätsranking von Times Higher Education erwartet worden. Im Vorjahr war die Universität Wien erstmals in die Top 100 dieser Bewertung aufgestiegen. Und diesen Platz kann die Uni Wien heuer mit Rang 95 verteidigen, Tobias Mayer.
4: Mit Platz 95 in dem weltweiten Universitätsranking ist die Uni Wien nach wie vor die erfolgreichste heimische Uni. Die Medizinische Universität Wien verbessert sich leicht auf Platz 180. Die medizinischen Universitäten Graz und Innsbruck sowie die Central European University liegen jenseits der 200er-Marke. Phil Beatty, Datenanalyst bei Times Higher Education, nennt das ein gutes Ergebnis.
5: It's an overall very stable position for Austria.
6: Österreich ist in einer stabilen Position, ganz anders als andere europäische Länder. Frankreich ist signifikant abgestiegen, Deutschland hat einige Herausforderungen, das Ergebnis von Großbritannien ist durchmischt.
4: Das Ranking hat auch politisches Gewicht. Die Bundesregierung will bis 2030 eine zweite heimische Uni in die Top 100 bringen.
1: Das waren die Nachrichten mit Andreas Lechner.
7: Und damit zum Wetter.
8: Und das ist heute überwiegend sonnig und warm. Und auch jetzt in der Früh ist es nicht ganz so frisch wie in den letzten Tagen. In Bregenz haben wir 12, in Innsbruck 13 Grad. Auch in Wien 13 derzeit. Eisenstadt meldet uns 10, Klagenfurt 12. Und in Graz hat es noch relativ frische 8 Grad. Aber auch wenn wir jetzt die Weste noch brauchen am Nachmittag, dann sind T-Shirt und Sonnenbrille angesagt. 20 bis 24 Grad die Höchstwerte. Im unteren Ennstal, wo es föhnigen Südwind gibt, können es sogar bis zu 26 Grad werden. Auch morgen Donnerstag ein sonniger Tag, ein warmer Tag. Vielleicht gibt es am Nachmittag ein paar Wolken, den doch auch benötigten Regen haben, aber auch die nicht mit im Gepäck.
7: Zum Radio Steiermark Verkehrsservice um 7:04.
8: Ja, Frühverkehr hat jetzt natürlich voll eingesetzt. Man muss zur Arbeit, Sie müssen die Kinder in die Schule bringen, aber Sie können das ungehindert tun. Kommen Sie gut an Ihr Ziel.
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8: Schönen guten Morgen.
7: Schönen Mittwoch. Hallo.

0: 10 nach 7. Guten Morgen am Mittwoch. Schönes Aufstehen mit Ihrer Lieblingsmusik. Das war gerade Dr. Hook auf Radio Steiermark. Heute Abend heißt's Daumen drücken.
1: Für wen?
0: Wenn's ja vielleicht nicht ganz so klar, vielleicht doch vielleicht schwierig wird heute. Daumen drücken für die Sturm Graz Frauen. Wir sind heute im Europacup im Einsatz gegen den VfL Wolfsburg. Deutscher Topclub, gehört zu den besten Mannschaften der Welt in den letzten Jahren.
1: Oh, das klingt hart.
0: Haben auch relativ hart das erste Spiel in Wolfsburg mit 1:6 verloren, die Sturm Graz Frauen. Deshalb ist es heute natürlich eine ganz andere Angelegenheit, aber trotzdem, Sophie Meyerhofer, die Kapitänin, wie schauen wir aus?
2: Also ich glaube, es ist kein Geheimnis, dass das sehr deutlich war und sehr, sehr schwierig wird, dass man das noch dreht. Aber ich glaube, gleichzeitig spielen wir solche Spiele, um einfach Erfahrungen zu sammeln. Und nach so einer Niederlage, glaube ich, wollen wir einfach ja die Lernen daraus ziehen. Und jetzt haben wir die Möglichkeit, gegen so ein Top-Team nochmal zu spielen und ja gewisse Sachen schon anders umzusetzen am Platz. Und ich glaube, da kann man sich dann irgendwo auch ohne den Ergebnisdruck leicht motivieren, weil ich glaube, man will einfach gegen die Besten spielen, man will sie gegen die Besten beweisen und ich glaube, das ist einfach eine Top-Chance.
0: 18.30 Uhr heute Abend in Liebenau. Man will sich von der besten Seite präsentieren. Tore Djakovic, der Trainer, ist motiviert, trotzdem weiß er auch, gegen wen es geht.
3: Ich denke wirklich, dass man dieses Duell klar einordnen muss, weil meiner Meinung nach zählt Wolfsburg zu den Top 10 Mannschaften Europas. Und sich zu vergleichen mit dem Verein im Moment, das ist nicht ganz einfach.
0: Noch der kurze Tode. Ja, es ist eine unglaubliche Aufgabe, das könnte man so vergleichen, wenn jetzt keiner der TSV Hartberg gegen Real Madrid oder so in der Champions League spielt.
1: Aber also, darf ich da kurz die Sache mit dem Fußballwunder ins Rennen werfen?
0: Natürlich, klar, mit einem schnellen Tor ist vieles möglich, könnte man auch sagen. Trotzdem muss man dann auch den Respekt haben und den haben sie auch heute 18.30 Uhr zu sehen, übrigens in ORF Sport Plus. Auch Florian Prates wird für uns dabei sein. Wir werden da auf jeden Fall die Daumen drücken, damit dabei sein. Es ist, wie auch die Sophie Meyerhofer gesagt hat, ein Erlebnis, auch gegen so eine Mannschaft zu spielen. Topclub aus Deutschland, mehrfach in der Champions League, mehrfache deutsche Meisterinnen. Das wird eine harte Aufgabe, aber zu sehen eben heute in ORF Sport Plus oder in dem Fall auch in Liebenau.

7.15 Uhr, guten Morgen. Schönes Aufstehen mit ihrer Lieblingsmusik und die kommt jetzt von den Jungs von Hanson. Auch schon mittlerweile fast 30 Jahre her, dieser One-Hit-Wonder.

0: Buchstabier mal.
1: Was?
0: So wie du buchstabieren würdest und nicht, also so wie A wie, sag einmal.
1: A wie Anton, ja. B wie Bertha, C wie Claudia, Cäsar, okay, ja. Gibst du. Ja. Und so weiter, D wie Doris, Dora,
0: Emil, genau.
1: Emil, ja. Boah, ja. Lang her, dass ich das gemacht habe.
0: Aber kennst du?
1: Ja, unbedingt.
0: Kennen sie wahrscheinlich auch, oder? Wenn man dieses Alphabet mal quasi sich auch dann durchzieht und jeder hat schon seine Ding dabei. Es gibt jetzt eine neue Form des Alphabets, eine, die uns in dem Fall in der Steiermark sehr zugute kommt, und zwar erfunden von ihm hier.
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0: Mike Supercic, unglaublich lustiger und schräger steirischer Kabarettist, seit Jahren sehr, sehr erfolgreich unterwegs, hat wieder was Neues rausgebracht, ein neues Programm, und war deshalb bei einem weiteren Steiger, Steirer, liebe Grüße nach Wien, Norbert Oberhauser bei Studio 2 zu Gast in ORF 2. Und das, was er dann dort gemacht hat, nämlich das steirische Alphabet, was er dort aufgesagt hat, geht gerade viral, wie man so schön sagt, auf den sozialen Netzwerken, weil es einfach lustig ist, großartig ist und uns Steirern sehr aus der Seele spricht. Achtung! Ab sofort sprechen wir so.
3: Also das muss jetzt heißen, A wie Atmund, B wie Buschenschank, C wie Championschnitzel, D wie Docker, E wie ein Stern, der deinen Namen trägt, F wie Fetzenschädel, G wie Gouda, H wie Hupfer, I wie in die Berg bin ich gern, J wie junger Hupfer, K wie Kropf, L wie Lost Zerdo, M wie Mandy von die Bambis, N wie Norbert von die Bambis, O wie alle anderen von die Bambis, B wie Preiselberg Kompotz und Wiener Schnitzel mit Kernöpanier, Q wie Quadratschädel, R wie Rauschkind, S wie Starkhagler, T wie Trio, U wie Oma Dummtodeln, V wie Vogelsalat mit warmen Erdäpfel, W wie warme Erdäpfel ohne Vogelsalat, X wie Gesöchts, Y wie Übelbacher Sommerzeltfest mit Y statt Ü und Z wie Zam, Zam, Zam.
1: Nein, ich glaube, ich stirb.
0: Y, Übelbacher Sommerfest
1: ohne
0: Y statt mit Ü. Also mit Y statt mit Ü. Das wäre klasse.
1: Ja, ist Mike, alles klasse.
0: Mike, falls du uns jetzt gerade hörst, das ist einfach nur legendär, wirklich. Also passt ganz gut rein in die wunderschöne Steiermark. A wie Atmund, B wie Buschenschank, C wie Schappinger Schnitzel.

0: 7.30 Uhr. Guten Morgen.
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2: Die Oststeiermark soll künftig besser an die Choralmbahn und die Landeshauptstadt Graz angebunden werden. Das fordern die steirischen Grünen und haben dazu gestern im Landtag einen entsprechenden Antrag eingebracht. Für eine zeitgemäße Anbindung sei eine neue Trassenführung zwischen Graz und Gleisdorf nötig. Ein Projekt, das schon einmal kurz vor der Umsetzung stand. Gregor Waltl berichtet.
3: Durch die 130 Kilometer lange Hochgeschwindigkeitsstrecke zwischen Graz und Klagenfurt, davon 33 Kilometer durch die Choralm, hat sich der öffentliche Verkehr in der Steiermark nachhaltig verändert. Das zeigen nicht nur die stark gestiegenen Fahrgastzahlen. Manche Regionen beklagen jedoch eine fehlende oder unzureichende Anbindung an die moderne Bahnlinie, so der grüne Verkehrssprecher Lambert Schönleitner.
4: Die Oststeiermark ist noch sehr schlecht an Graz angebunden, auch an die neue Choralmbahn, und hier muss etwas geschehen. Man muss sich vorstellen, wir fahren jetzt von Gleisdorf bis Graz gleich lange wie von Graz bis Klagenfurt mit der Eisenbahn, weil die Trasse ganz einfach vom Verlauf her völlig unvorteilhaft ist, und hier muss sich etwas ändern.
3: Die bestehende Verbindung werde zwar jetzt elektrifiziert, aber nur eine neue Trasse könne wirklich zukunftstauglich sein. Ein Neubau, so Schönleitner, stand auch bereits einmal kurz vor der Umsetzung.
4: Das Projekt wurde ja bereits vor Jahren fertig geplant. Es war damals sogar schon von ersten Grundablösen die Rede. Also die ÖBB hat dieses Projekt fertig in den Schubladen. Das Projekt hat es ganz einfach nicht in die Planung und in die Umsetzung geschafft.
3: Nun müssten Landeshauptmann und Verkehrslandesrätin, beide FPÖ, Druck auf Infrastrukturminister Peter Hanke von der SPÖ und den ÖBB machen, so Schönleitner. Aus dem Büro der angesprochenen Landesrätin Claudia Holzer heißt es dazu auf schriftliche Anfrage:
5: Seitens des Landes dient die vorliegende Trassenführung auf jeden Fall als Grundlage, diese mit den vorhandenen Mitteln der Raumplanung auch für die Zukunft zu sichern und von Umwidmungen und Bebauungen freizuhalten.
3: Holzer werde sich auch weiterhin für die Wiederaufnahme des Projekts bei Bund und ÖBB einsetzen.
2: Und im Steirischen Landtag ist dann gestern noch etwas passiert, und zwar eine Panne bei einer Abstimmung. Denn die FPÖ-ÖVP-Regierung hat wohl unabsichtlich gegen einen eigenen Antrag gestimmt. Hintergrund für den Fehler soll laut der Landesregierung gewesen sein, dass die dritte Landtagspräsidentin Helga Ara von der SPÖ eine falsche Zahl verlesen hatte. Die Regierung wollte die Abstimmung dann wiederholen, was der Opposition, also der SPÖ, den Grünen, der KPÖ und Neos missfiel. Das sei demokratiepolitisch höchst bedenklich, so die Opposition, die dann in weiterer Folge die ganze Sitzung verlassen hat. Die FPÖ spricht jetzt von Arbeitsverweigerung. Für 60.000 Studierende in der Steiermark beginnt morgen das neue Studienjahr. Steigende Mieten, hohe Energiepreise und steigende Lebensmittelpreise zwingen 70% der Studierenden zu arbeiten. Auch die Unterstützungsmöglichkeiten durch die österreichische Hochschülerinnenschaft, also die ÖH, sind heuer sehr gefragt und sogar auf einem Allzeithoch, berichtet Eva Pöttler.
6: Das Sozialreferat der ÖH der Uni Graz unterstützt Studierende in akuten sozialen Notlagen mit bis zu 900 Euro. Herangezogen werden dafür die Richtwerte der Armutsgefährdungsstelle. Betroffene nehmen am besten Kontakt auf und lassen sich beraten, sagt die Vorsitzende der ÖH an der Uni Graz, Valentina Simschitz.
7: Seit meiner Zeit ist auf der ÖH, das sind jetzt bereits über 2 Jahre, ist die Nachfrage aber auf einem Allzeithoch. Das heißt, wir merken, der Druck ist nach wie vor da, der lässt aktuell nicht nach. Eher im Gegenteil, er steigt sogar immer weiter.
6: In den letzten 6 Jahren sind fast 1 Million Euro aus dem Sozialfonds an Betroffene geflossen. Plötzlich erhöhte Wohnkosten oder unerwartete Ausgaben, Stichwort Alleinerzieherinnen, zählen dazu. Ist der Sozialtopf an der Uni Graz leer, kann Unterstützung aus dem bundesweiten Topf der Hochschülerschaft gewährt werden. Außerdem kann man um kleinere Zuschüsse für Bücher und Studienmaterialien, für verpflichtende Exkursionen oder einen Zuschuss für notwendige Psychotherapie bei der ÖH der Uni Graz ansuchen, so Valentina Simschitz.
7: Am 1.10. beginnt bei uns wieder der Lehr- und Studienbetrieb, und ab dann sind auch wieder alle Zuschüsse offen und zugänglich, mit Ausnahme vom Sozialtopf, der ist ganzjährig für Härtefälle ansuchbar. Und weil wir eben sehen, dass der finanzielle Druck aktuell so hoch ist und wir die finanziellen Mittel haben, sind wir gerade darum bemüht, einen neuen Zuschuss zu erarbeiten, nach dem 13. auf die Website schauen, dann kommt sogar noch was dazu.
6: Denn am 13. Oktober tagt das Studierendenparlament. Infos, Kontakte und Formulare sind online zu finden.
2: Genau, und diese Links, die finden Sie natürlich bei uns auf steiermark.orf.at. Jetzt im Herbst steigt wieder die Unfallgefahr durch Wildwechsel, insbesondere auf Freilandstraßen und nahe von Waldgebieten. Sollte plötzlich ein Reh, ein Hirsch oder ein Wildschwein auftauchen, soll man laut Günther Friesacher vom Automobilclub Arbe das Lenkrad festhalten, hupen und eine Vollbremsung einleiten. Das Unfallrisiko sei bei einem Ausweichmanöver nämlich deutlich höher. Rund 13.000 Wildtiere verenden jährlich auf steirischen Landesstraßen. Um die Zahl der Wildunfälle zu reduzieren, werden einige Straßenabschnitte in der Steiermark mit in Summe 5.000 neuen Wildwarngeräten ausgestattet. Und wir kommen schon zu den Wetteraussichten und Claudia Rath.
8: Ja, blauer Himmel jetzt in Afflens bei 8 Grad, Nebelschwaden im Badersee bei 11, wolkenlos ist es in Feldbach bei 6 Grad und viel Sonne bringt uns heute noch auf spätsommerliche Temperaturen, 19 bis 25 Grad die Höchstwerte. Im unteren Ennstal, wo es noch föhnigen Südwind geben wird, können sich sogar bis zu 26 Grad ausgehen. Und da, wo es noch Nebel gibt, der wird sich lichten und dann gibt es eigentlich überall blauen Himmel bis zum Schluss. Ja, und auch morgen Donnerstag, sonnig und warm, am Nachmittag vielleicht ein paar Wolken, aber auch morgen bleibt es trocken.
0: Wird schön, könnte man dazu sagen. 7:36 Uhr sind das Radio Steiermark Verkehrsservice.
8: Wird gut, da sind uns keine Behinderungen bekannt.
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0: Morgen. Einen wunderschönen guten Morgen.
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0: 7.44 Uhr.
1: 9 Plätze, 9 Schätze.
0: Oh ja, das Jahr übrigens vergeht wie im Flug und deshalb sind wir schon wieder Vollgas mittendrinnen. Kurz vorm Oktober heißt auch wieder, wir dürfen voten und abstimmen für die schönsten Plätze unseres Landes und vor allem der Steiermark.
2: Genau, es geht schon in die 13. Runde. Am 26. Oktober dann in Wien wird entschieden, wer das schönste Platz in Österreich ist. Und da sind heuer für die Steiermark einmal fürs erste drei wunderschöne Plätze nominiert.
0: Genau, wir haben eigentlich eh schon den Sieger. Es geht nur mehr darum, wer von Ihnen aus quasi jetzt gewinnen soll. Denn die Thalbachklamm in Schladming, das Stift St. Lamprecht und die Riegersburg gehen in die Auswahl. Richtig, richtig schwer. Und wir stellen Ihnen jede einzelne dann vor, natürlich auch in Steiermark heute und in weiteren Fällen auch online und so weiter. Also Sie können sich ein tolles Bild machen. Heute mal die Riegersburg.
2: Genau, schauen wir kurz drauf. Die größte Burg der Steiermark, fast 900 Jahre alt, ist nie erobert worden von irgendjemandem, thront auf diesem erloschenen Vulkan, da im Vulkanland, eine Festung mit 4 Kilometer langer Wehrmauer,
0: Wahnsinn.
2: Muss man sich mal geben.
0: Ein Besuch unbedingt wert, klarerweise das Hexenmuseum, Waffenmuseum, die Greifvogelschau, legendär, Mittelalterfeste, Ritterkämpfe. Es gibt sehr, sehr viel, was da so zu bieten ist rund um die Riegersburg. Und natürlich ist auch die Burg offen für Besucherinnen, auch um sie erhalten zu können.
2: Ja, das sagt die Burgherrin Sonja von Liechtenstein, aber eben nicht nur dafür.
3: Ja, unbedingt. Die Besucherinnen und Besucher helfen uns mit ihren Eintritten laufend in die Burg zu investieren. Und auf der anderen Seite ist es auch wunderschön, die Burg mit Leben erfüllt zu sehen. Weil eine Burg ohne Menschen wird irgendwann nur mehr zum Denkmal.
0: 9 Plätze, 9 Schätze. Ab heute stellen wir die steirischen Kandidaten vor. Die Bilder von der Riegersburg finden Sie online und heute Abend in Steiermark. Heute.
2: Und abstimmen geht dann ab Freitag.
0: So schaut's aus. Also jetzt schon, wenn Sie die Thalbachklamm lieben, die Riegersburg schätzen oder Stift St. Lamprecht verinnerlicht haben, dann können Sie jetzt schon mobilisieren, um dann ab Freitag abzustimmen. Wir freuen uns sehr und danke jetzt schon für Ihre Votes. Schönes Aufstehen am Mittwoch.
2: Guten Morgen.

0: Was haben folgende Songs gemeinsam?
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0: Weiter geht's mit dem hier. Und einen hätten wir noch.
2: Und wer küsst mich? 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
0: Also Nicole, Genghis Khan und Roland Kaiser, was haben die gemeinsam? Ja, unser Geburtstagskind des Tages.
3: Diese Songs haben allesamt, hat allesamt Ralf Siegel geschrieben und tausende mehr, also wir könnten es ewig fortsetzen. Ich sage mal danke, weil es ist viel Schönes dabei und sage alles Gute zum 81er.
0: Auch für Udo Jürgens hat Ralf Siegel geschrieben und produziert und Udo Jürgens hat, oder hätte im Fall, hätte auch heute Geburtstag, wäre 92 geworden. Und welchen Song hat Ralf Siegel für Udo Jürgens in dem Fall produziert und auch geschrieben? Alter Schwede. Ja, auch da wird der Herr Siegel heute sich gemütlich ein Glaserl gönnen. Vielleicht mit griechischem Wein. In 9 Minuten ist es 8.
3: Guten Morgen.
0: Es

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2: Im Studio Andreas Lechner. Die Europäische Union verschärft den Schutz der EU-Außengrenzen. Als Reaktion auf die Migrationskrise in der spanischen Exklave Ceuta plant die EU unter anderem eine schnelle Eingreiftruppe der Grenzschutzagentur Frontex, berichtet in Brüssel Tim Kupal.
3: Dort sein, wo die Krise stattfindet, einsatzbereit innerhalb von 24 Stunden an allen EU-Außengrenzen, eine schnelle Eingreiftruppe der Grenzschutzagentur Frontex. Als Konsequenz nach dem Massenansturm von mehr als 70.000 Menschen auf die kleine spanische Stadt Ceuta an der nordafrikanischen Küste im Sommer. EU-Innenkommissar Magnus Brunner.
4: Ja, eine schnelle Einsatztruppe, die auf solche Krisensituationen schnell, flexibel reagieren kann.
3: Der Plan von EU-Innenkommissar Brunner sieht darüber hinaus die Errichtung von Frühwarnsystemen für Massengrenzübertritte vor.
4: Um solche Ströme früh genug zu erkennen.
3: Über die erwarteten Personalanforderungen und konkrete Kosten macht EU-Innenkommissar Magnus Brunner noch keine Angaben.
2: Auch wenige Tage nach der Ankündigung von Gerhard Zeiler, als SPÖ-Parteichef antreten zu wollen, zeichnet sich innerhalb der Partei keine Präferenz ab. Konkrete Solidaritätsbekundungen gibt es nämlich weder für SPÖ-Chef Andreas Babler noch für den Medienmanager Gerhard Zeiler. Bei der Premiere des Films Der junge Kreisky gestern Abend ist es jedenfalls zu einem kurzen Babler-Zeiler-Treffen gekommen.
5: Hallo, schönen Abend.
6: Andreas Babler vor der Kreisky-Filmpremiere. Fragen zur Obmann-Debatte will er nicht beantworten, ebenso wenig wie sein Herausforderer Gerhard Zeiler.
5: Ich beantworte Ihnen gerne die Frage über den Film, aber das ist es auch.
6: Die Premierengäste halten mit ihrer Meinung hingegen nicht hinterm Berg.
7: Ich glaube nicht, dass es ein besonders schlauer Zeitpunkt ist.
8: Das schadet nur der Partei selber.
6: Angesichts der Umfragewerte für die SPÖ wundert diesen Premierenbesucher die neue Obmann-Debatte aber nicht.
9: 15% ist natürlich schlimm. Frischer Wind würde der Situation sicher nicht schaden.
6: Gar keine Freude mit der Debatte hat hingegen GPA-Vorsitzende Barbara Taiber.
10: Traurig, dass wir Personalias in der Öffentlichkeit diskutieren.
6: Für Justizministerin Anna Sporer ist die Obmann-Debatte überhaupt
10: hereingetragen worden, die haben wir uns nicht ausgesucht.
11: Und auf welcher Seite stehen Sie da, Zeiler oder Babler?
10: Ich stehe auf der Seite einer stabilen Bundesregierung.
6: Babler oder Zeiler, auch die Besucherinnen der Kreisky-Filmpremiere wollen oder können diese Frage nicht wirklich beantworten.
12: Der Kreisky wär's.
13: Es gibt leider kein Kreisky mehr.
2: Berichtet Katja Arthofer. Die Stadt Wien ist Opfer einer Cyberattacke geworden. Unbekannte Täter haben 26.000 Dokumente gestohlen, darunter Daten von 6.000 Mitarbeitern, Bürgern und Auftragnehmern der Stadt Wien. Es gibt bislang aber keine Hinweise, dass die Daten veröffentlicht worden sind. Laut Stadt Wien wurden großteils Namen oder E-Mail-Adressen gestohlen. In einigen Fällen dürften auch sensiblere Daten wie Krankenstandstage oder IBAN-Nummern dupliziert worden sein. Und in Thailand sind mehr als 2,6 Millionen Menschen in 29 Provinzen von schweren Überschwemmungen getroffen. Die Fluten beeinträchtigen den Flugverkehr in Bangkok und haben bereits mehr als 20 Todesopfer gefordert. Das waren die Nachrichten mit Andreas Lechner.
14: Zum Wetter.
15: Da gibt es an und für sich viel Sonnenschein, teilweise sogar mit wolkenlosem Himmel. Aber noch haben wir auch die Nebelecken im Land, Murtal, Mürztal, Mariazellerland, da ist es noch trüb. Aber diese Nebelfelder sollten sich lichten können und dann wird es überall warm. 20 bis 24 Grad heute die Höchstwerte. Am wärmsten wird es im unteren Ennstal, da greift nämlich föhniger Südwind durch. Wir erwarten bis zu 26 Grad. Und auch morgen am Donnerstag gibt es Spätsommerwetter mit viel Sonne, mit milden Höchstwerten. Aber ein paar Wolken am Nachmittag, wobei Regen, den wir brauchen würden, den haben Sie nicht im Gepäck.
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15: Ja, da brauchen Sie jetzt stellenweise im Frühverkehr in Graz ein bisschen länger, der ist sehr dicht geworden. Der Zeitverlust liegt aber überall noch unter 10 Minuten.
14: Gute und sichere Fahrt rein in den Tag.
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15: Guten Morgen!
14: Schön, dass Sie mit dabei sind. Schönen Mittwoch! Ihre Lieblingsmusik gleich von Lemo, The Chorus und jetzt von Boss, Mr. Springsteen.

0: 10:08 am Mittwoch. Es ist eine Geschichte, die ich unfassbar cool finde. Aber wenn ich jetzt, bin jetzt ehrlich, von diesen Welttagen jetzt nicht ganz so der Fan bin.
1: Ja.
0: Aber heute am Weltschulmilchtag ist es für mich so eine unglaublich
1: bist geflasht
0: coole Kindheitserinnerung, weil jeder irgendwie so ein Bild oder viele von uns ein Bild mit Schulmilch haben und deshalb ist es einfach ein Traum, heute darüber zu sprechen.
1: Genau, Weltschulmilchtag, da ist halt genau das im Fokus, die Erdbeermilch, der Kakao, das Joghurt, das es da gibt, die vielen steirischen Milchbauern, die das auch liefern und die Kinder, die dann beim Verteilen helfen.
0: Einen wunderschönen guten Morgen in die ehemalige Volksschule meines Papas, St. Marein bei Neumarkt. Liebe Grüße rauf in den Bezirk Murau. Wie schaut's aus, wie funktioniert das bei euch mit der Schulmilch?
2: Ein Bauer kommt und bringt die Milch und der Herr Schulwart, der tut sie halt in die Schuhe rein und dann wird er in der Früh ein Kind aus der Hose aufbringen und in der Pause darf man sie trinken.
3: Und es gibt einmal Kakao, Joghurtdrink, Banane und Himbeer.
4: Meine Mama kontrolliert die und am Tag kontrolliert sie so als zweimal in der Woche am Tag so 7 Bauernhöfe.
5: Wir kriegen immer eine Großbowle für die Eltern, damit sie dann entscheiden können.
1: Das ist so gut, ja, man schmeckt es förmlich, ja. Wie das dann in der Pause sich auch dort so abspielt und es ist ja ein gutes Zeug, ne? Was hast du denn schon wieder so?
0: Der Herr Schulwart, es ist ja, der Herr Schulwart.
1: Ja, Respektsperson.
0: Stefan Edlinger an dieser Stelle, habe ich gerade nachgeschaut. Sehr gut, der Herr Schulwart. Warum ist Schulmilch so super?
6: Die Milch ist viel gescheiter als Limonade, weil in der Limonade ist viel mehr Zucker als in der Milch.
0: Das stimmt übrigens auch, denn es gibt da zertifizierte Geschichten. Man muss in dem Fall alles Mögliche einhalten, um auch als Schulmilch so zu gelten.
1: Bio, gentechnikfrei und so weiter.
0: Genau. Also damit starten wir rein mit gutem Gewissen. Liebe Grüße auch an alle 5 Minimolkereien, die jeden Tag die Kids mit der Pausenmilch versorgen und das in der ganzen Steiermark in den unterschiedlichsten Regionen. Ihr seid super. Schönen Mittwoch.
7: Schmeißt eure

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0: Schauen wir mal, wo es heute hingeht.
2: Ja, hallo.
0: Ist da die Frau Hammerer dran?
2: Ja.
0: Das ist super. Claudia Rath und Thomas Seidel von Radio Steiermark sind da.
3: Schönen guten Morgen.
2: Überraschung.
0: Doppelt Überraschung, denn warum am Mittwoch, am 30.09., wenn am 1.10. Geburtstag ist? Wir wollten die allerersten sein, die zum 70. Geburtstag gratulieren. Alles Gute.
2: Ja, danke.
0: Ernie Hammerer aus Leintal, wie geht's?
2: Ja, gut.
0: Ja, schon bereit?
2: Und jetzt der schlecht.
0: Na, wie wird die Woche jetzt ausschauen in den nächsten Tagen noch?
2: Ja. Mit Feiern vielleicht.
0: Okay, ein bisschen.
3: Jetzt hat ja das Ganze die Luise eingefehlt, ihr Volksschulfreundin, ja, beste Freundin schreibt sie. Und die schreibt da auch, sie sind Meisterbäckerin, vor allem von Torten. Müssen Sie jetzt die Geburtstagstorte selber backen?
2: Ich hoffe nicht. Meine Töchter.
0: Da gibt es ja ein paar in dem Fall. Die Luise und Sie kennen sich seit der Volksschule und die vierte Tochter ist in dem Fall das Taufkind von der Luise. Das ist schon irgendwie lässig und wir dürfen auch gratulieren, Sie sind vor kurzem Oma geworden, stimmt das?
2: Ja, danke.
3: Ja. Das ist viel zu tun, ne?
2: Das erste Mal Oma. Mit
0: die Ernie-Oma sozusagen. Könnte man so sagen. Alles Gute noch einmal von der gesamten Freundespartie, von der Verwandtschaft. Alles Gute auch natürlich auch von uns, von Radio Steiermark. Und viel Spaß morgen, ab morgen dann beim Feiern.
2: Ja, danke. Sehr nett.
0: Gerne. Schönen Tag.
3: Baba.
2: Wiederhören.

0: 8.30 Uhr, es ist 8:30. Mittwoch, guten Morgen Steiermark.
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2: Die Oststeiermark soll künftig besser an die Koralmbahn und die Landeshauptstadt Graz angebunden werden. Das fordern die steirischen Grünen und haben dazu gestern im Landtag einen entsprechenden Antrag eingebracht. Für eine zeitgemäße Anbindung sei eine neue Trassenführung zwischen Graz und Gleisdorf nötig. Ein Projekt, das schon einmal kurz vor der Umsetzung stand. Gregor Waltl berichtet.
3: Durch die 130 Kilometer lange Hochgeschwindigkeitsstrecke zwischen Graz und Klagenfurt, davon 33 Kilometer durch die Koralm, hat sich der öffentliche Verkehr in der Steiermark nachhaltig verändert. Das zeigen nicht nur die stark gestiegenen Fahrgastzahlen. Manche Regionen beklagen jedoch eine fehlende oder unzureichende Anbindung an die moderne Bahnlinie, so der grüne Verkehrssprecher Lambert Schönleitner.
4: Die Oststeiermark ist noch sehr schlecht an Graz angebunden, auch an die neue Koralmbahn, und hier muss etwas geschehen. Man muss sich vorstellen, wir fahren jetzt von Gleisdorf bis Graz gleich lange wie von Graz bis Klagenfurt mit der Eisenbahn, weil die Trasse ganz einfach vom Verlauf her völlig unvorteilhaft ist und hier muss sich etwas ändern.
3: Die bestehende Verbindung werde zwar jetzt elektrifiziert, aber nur eine neue Trasse könne wirklich zukunftstauglich sein. Ein Neubau, so Schönleitner, stand auch bereits einmal kurz vor der Umsetzung.
4: Das Projekt wurde ja bereits vor Jahren fertig geplant. Es war damals sogar schon von ersten Grund ablösen die Rede. Also die ÖBB hat dieses Projekt fertig in den Schubladen. Das Projekt hat es ganz einfach nicht in die Planung und in die Umsetzung geschafft.
3: Nun müssten Landeshauptmann und Verkehrslandesrätin, beide FPÖ, Druck auf Infrastrukturminister Peter Hanke von der SPÖ und den ÖBB machen, so Schönleitner. Aus dem Büro der angesprochenen Landesrätin Claudia Holzer heißt es dazu auf schriftliche Anfrage:
5: Seitens des Landes dient die vorliegende Trassenführung auf jeden Fall als Grundlage, diese mit den vorhandenen Mitteln der Raumplanung auch für die Zukunft zu sichern und von Umwidmungen und Bebauungen freizuhalten.
3: Holzer werde sich auch weiterhin für die Wiederaufnahme des Projekts bei Bund und ÖBB einsetzen.
2: Morgen beginnt das neue Studienjahr und der finanzielle Druck auf Studierende steigt. In den vergangenen 6 Jahren sind fast 1 Million Euro aus dem Sozialfonds der ÖH der Uni Graz an akut von Armut betroffene Studierende geflossen. Das Sozialreferat unterstützt dabei mit bis zu 900 Euro. Herangezogen werden dafür die Richtwerte der Armutsgefährdungsstelle. Anträge für die Zuschüsse können ab 1. Oktober, also morgen, für den Sozialfonds gestellt werden. An einem neuen Zuschuss wird bereits gearbeitet. Dieser soll Mitte Oktober kommen. Jedes Jahr sieht sich das britische Magazin Times Higher Education an, welche die besten Unis der Welt sind. Den ersten Platz hat abermals die Uni Oxford in Großbritannien erreicht. Die steirischen Unis sind in der Rangliste auf ähnlichem Niveau wie zuletzt geblieben oder sie haben sich schon verbessert. Die MedUni Graz liegt auf Rang 221. Die TU Graz hat rund 200 Plätze gut gemacht und liegt nun in den Top 450. Die Uni Graz hat es in die Top 550 aller Unis weltweit geschafft. Die beste österreichische Uni soll die MedUni Wien sein. Diese liegt auf dem Platz 95. Wenn Sie essen gehen oder etwas einkaufen, dann könnten Sie ab morgen schon eine digitale Rechnung bekommen, entweder per E-Mail, als Link oder als QR-Code, den Sie mit dem Handy abscannen. Laut dem Finanzministerium geht es darum, Zeit und Material zu sparen. Nebeneffekt ist außerdem, dass die Rechnungslegung und Registrierkassen einfacher kontrolliert werden können. Wer einen ausgedruckten Beleg haben will, kann diesen aber weiterhin verlangen, denn der digitale Rechnungsbeleg basiert auf Freiwilligkeit. Mit einem 1:6 Rückstand gehen die SK Sturmdamen heute am Abend in das Europacup-Rückspiel gegen den VfL Wolfsburg. Der Aufstieg ins Achtelfinale ist in weite Ferne gerückt. Aber die Grazerinnen wollen gegen den deutschen Spitzenklub gute Figur zeigen, Kapitänin Sophie Meierhofer sagt.
6: Ich glaube, das sind die Spiele, auf die man hinarbeitet, auf die man sich freut, sie mit den Besten zu messen. Und auch wenn jetzt das Hinspiel nicht so gelaufen ist, wie wir uns das vorgestellt haben, glaube ich, ist das trotzdem wieder eine Chance, gegen so eine gute Mannschaft zu spielen, Erfahrungen zu sammeln. Und ich glaube, da hast du jetzt einfach wieder alle Kräfte zu sammeln und eine gute Leistung abzurufen.
2: Die Spielerinnen sollen laut Trainer Todor Djakovic das Rückspiel in Liwenau vor allem genießen.
7: Auf der anderen Seite brauchen wir klare Verhaltensweisen am Platz, weil, okay, wir müssen es klar einordnen, das erste Spiel. Ein Gegner wahrscheinlich Top 10, Top 15 in ganz Europa, aber nichtsdestotrotz wollen wir klar unser wahres Gesicht am Platz zeigen.
2: Ankick ist um 18.30 Uhr natürlich in Graz, Liwenau. Und wir kommen zu den Wetteraussichten und Claudia Rath.
8: Ja, viel blauen Himmel gibt es jetzt schon im Land und auch im Merseerland hat sich die Sonne bereits durchsetzen können. Da, wo es noch Nebel und Wolken gibt im Murtal und im Ennstal, braucht es noch ein bisschen Geduld. Aber versprochen, auch da wird sich alles lichten. Und dann geht es mit der Sonne rauf mit den Temperaturen. 20 bis 24 Grad gibt es so durchschnittlich im unteren Ennstal. Vielleicht sogar ein bisschen mehr, weil dort föhniger Südwind aufkommt. Ja, und morgen Donnerstag kann man noch einmal Spätsommerwetter mit viel Sonne, nur wenigen Wolken am Nachmittag und milden Höchstwerten.
0: Zum Radio Steiermark Verkehrsservice, 8.35 Uhr.
8: Ja, da brauchen Sie 10 Minuten länger im Frühverkehr in Graz auf der Puntigamer Straße Richtung Liebenau. Ja, Sie kennen sie, die Baustelle bei der Puchstraße.
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8: Guten Morgen.
0: Einen wunderschönen guten Morgen.
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0: 8.42 Uhr. Es sind oft die ganz kleinen Dinge im Leben, die einen berühren, die einer Person ganz viel geben, wo andere sagen, ja, hätte ich mir was anderes erwünscht oder gedacht, was mich glücklicher macht. Aber gerade diese Geschichten dazu sind dann halt wirklich spektakulär und superlässig.
1: Ja, und ich finde, das ist jetzt eine Gänsehautgeschichte. Gertrud Ostermann ist 91 Jahre alt, gebürtige Stadtdeckerin, lebt im Pflegewohnheim am Rosenhain in Graz und war zigmal in ihrem Leben schon in Mariazell zum Pilgern.
2: 20 oder 10 Mal kann ich nicht mehr sagen. Ich habe einen Straßenker, wie der, der es auch nicht mehr lebt, das Vatikankreuz gekriegt.
0: Und das Vatikankreuz als Anerkennung für ihre vielen Pilgernächte, die sie beim Straßenker verbracht hat. Und mit ihren 91 Jahren, ja, geht jetzt Pilgern jetzt zu Fuß nicht mehr ganz so gut, würde ich jetzt mal sagen. Trotzdem gibt es eben diesen einen großen Wunsch.
2: Einmal noch Mariazell noch. Das war mein größter Wunsch, was mir erfüllt worden ist. Dafür danke ich in Zeitpolster. Herzlichen Dank.
0: Gestern war es dann soweit.
1: Der Verein Zeitpolster hat eben den Wunsch erfüllt. Brigitte Limburger und Birgit Wurzwallner haben Frau Ostermann nach Mariazell begleitet.
3: Und dann haben wir gesagt, wir fahren gemeinsam nach Mariazell und erfüllen ihr diesen Wunsch, noch einmal die heilige Maria zu treffen. Und
2: ja, ich bin ein gläubiger Mensch. Und ich glaube auf das Auferstehung. Und das ist für mich ganz wichtig. Und jetzt brauche ich nur warten, bis mich der Herrgott holt. Ich danke vielmals.
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1: Es ist schon was Besonderes. Schulmilch. Liebe Grüße am Weltschulmilchtag. Erdbeergeschmack, Kakao oder am liebsten die normale, pur?
2: Die Milch ist viel gescheiter als wie Limonade, weil in der Limonade ist viel mehr Zucker als wie in der Milch.
1: Und das Beste, sie schmeckt einfach Weltklasse. Es sind Geschichten, die berühren.
3: Gertrude Ostermann ist 91 Jahre alt, gebürtiger Stadtdeckerin und lebt im Pflegewohnheim am Rosenhain in Graz.
1: Trotzdem gab es diesen einen großen Wunsch.
4: Einmal noch Maria Zöllner. Das war mein größter Wunsch.
1: Gestern war es wirklich soweit.
4: Und jetzt brauche ich nur warten, bis mich der Herrgott holt. Ich danke vielmals.
1: Alles Gute, Frau Ostermann. Schön, oder? Heute Abend heißt's Daumen drücken für die Sturm Graz Frauen. Die sind heute im Europacup im Einsatz.
5: Man will einfach gegen die Besten spielen, man will sie gegen die Besten beweisen. Und ich glaube, das ist einfach eine Top-Chance.
1: Mike Supancic, das steirische Alphabet, geht gerade viral, wie man so schön sagt, auf den sozialen Netzwerken.
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1: Im Studio Andreas Lechner. Die Stadt Wien ist Opfer einer Cyberattacke geworden. Unbekannte Täter haben sich Zugriff auf die Computersysteme der Stadt verschafft und dabei rund 26.000 interne Dokumente gestohlen. Darunter Daten von 6.000 Personen. Hinweise, dass sie veröffentlicht worden sind, gibt es nicht, berichtet in Wien Thomas Edinger.
2: Die erste Information über den Cyberangriff hat das Rathaus am 9. September bekommen. Der oder die Täter haben sich Zugang zu einer internen Dokumentationsplattform verschafft. Dort waren Informationen etwa zu Schulungen gespeichert. Die sind kopiert worden, insgesamt 26.000 Dokumente. Darin enthalten auch Daten von fast 6.000 Personen, Magistratsbeschäftigte ebenso wie Bürgerinnen und Bürger bzw. Auftragnehmer der Stadt. Großteils Namen und Mailadressen. In einigen Fällen sind auch sensiblere Daten gestohlen worden, wie Krankenstandstage oder Kontonummern. Nach derzeitigem Wissensstand ist nichts davon veröffentlicht worden, heißt es aus dem Rathaus. Die Stadt sei auch nicht erpresst worden. Die Sicherheitslücke in der EDV ist mittlerweile geschlossen. Die Betroffenen hat man informiert.
1: Der britische Premierminister Andy Burnham schließt eine Rückkehr seines Landes in die Europäische Union nicht gänzlich aus. Man müsse ohne Scheuklappen prüfen, wie es weitergehe, sagte Burnham heute dem Sender BBC. Die Optionen reichten vom Beibehalten des Status quo über eine Zollunion bis hin zu einer Rückkehr in den EU-Binnenmarkt. Bei einem britisch-europäischen Gipfel im November will Burnham Optionen für das langfristige Verhältnis zur EU skizzieren, wie er sagt. In Deutschland werden die Pflegekassen zum nächsten Stresstest für die schwarz-rote Koalition befeuert durch die jüngste Gerechtigkeitsdebatte nach 3 Landtagswahlen. Die CDU plant eine Entlastung der Kassen, die SPD fordert mehr soziale Absicherung. Ob es einen Kompromiss und damit einen Gesetzesentwurf gibt, entscheidet sich am Vormittag in einer Kabinettssitzung, berichtet in Berlin Regina Pöll.
3: Klar ist, die gesetzliche Pflegeversicherung kämpft mit immer höheren Ausgaben. Im Vorjahr waren es rund 74 Milliarden Euro. Gesundheitsminister Lindemann will nun die Pflegekassen entlasten, auch durch Einsparungen. Die SPD betont, es dürfe kein reines Sparpaket kommen. Parteichef und Vizekanzler Lars Klingbeil.
4: Wir müssen auch strukturelle Verbesserungen erreichen. Das muss ein gerechtes Gesamtpaket sein und daran wird jetzt gearbeitet.
3: Strittig ist vor allem der Eigenanteil für die Pflege in Heimen. Die SPD will diesen Beitrag bei 1.500 Euro im Monat deckeln und Privatversicherte sollten sich stärker an der Finanzierung beteiligen. Beides lehnt die Union bisher ab.
1: Menschen über 50 ist Mülltrennung besonders wichtig. Das geht aus einer Umfrage im Auftrag der Initiative Österreich sammelt hervor. Demnach haben 85% der Befragten aus der Altersgruppe über 50 angegeben, sehr auf das Trennen von Abfall zu achten. Bei den 16- bis 29-Jährigen beträgt dieser Wert nur 50%. Dabei halten laut Statistik Austria mehr als 80% der Jugendlichen unter 30 einen eigenen Beitrag zum Klimaschutz für wichtig. Das waren die Nachrichten mit Andreas Lechner. Das Wetter.
5: Verbreitet geht es strahlend sonnig weiter. In Osttirol, Kärnten, im Lungau und im Bereich Murau hält sich noch verbreitet Nebel oder Hochnebel. Hier kommt die Sonne nur teilweise durch und im Westen tauchen hin und wieder Wolken auf. In Niederösterreich, Wien, im Nordburgenland und auf den Bergen der Obersteiermark ist es sehr windig und die Temperaturen erreichen meist 20 bis etwa 28 Grad, in länger trüben Regionen um 17 Grad. Morgen ganz ähnlich wie heute, im Westen aber schon mehr Wolken. So viel zum Wetter mit Nicola Biermeier.
6: 9:04 aus der Verkehrsredaktion liegen uns keine Störungsmeldungen vor. In diesem Sinn, gute und sichere Fahrt.
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6: Schönen Mittwoch. Immer der Nase nach, heißt es jetzt gleich bei mir. Was dahinter steckt, das verrate ich Ihnen. Aber jetzt starten wir mal mit ein bisschen Rock'n'Roll hinein in diesen Vormittag mit Billy Joel.

0: Die haben natürlich nur für Sie gesungen, die Festbänkler. Ja, auch wenn die Temperaturen tagsüber ziemlich spätsommerlich sind, nachts und in der Früh, da spürt man ihn schon, den Herbst. Und mit der kühleren Jahreszeit beginnt auch wieder die Schnupfensaison. Unsere Nase steht da wieder im Mittelpunkt. Und die kann natürlich weit mehr als nur zu rinnen oder verstopft zu sein. Was dieses Organ alles leistet und wie wir gut drauf schauen können, das weiß HNO-Facharzt Nikolaus Rettenbacher. Er hat vor kurzem auch seinen Patientenratgeber das Nasenbuch herausgebracht. Heidi Heinzel hat mit ihm gesprochen.
1: Die Nase ist laut dem HNO-Facharzt
0: Was dieses Organ alles leistet und wie wir gut drauf schauen können, das weiß HNO-Facharzt Nikolaus Rettenbacher. Er hat vor kurzem auch seinen Patientenratgeber das Nasenbuch herausgebracht. Heidi Heinzel hat mit ihm gesprochen.
1: Die Nase ist laut dem HNO-Facharzt Nikolaus Rettenbacher

0: befeuchtet wird. Die Atemluft wird ebenfalls gefiltert. In der Schleimhaut der Nase werden bereits Viren und Bakterien, die eintreten in unseren Körper, durch Antikörper, durch unser Immunsystem bekämpft. Und natürlich ist es auch wichtig, dass die Nase als Sinnesorgan für uns insofern funktioniert, indem wir gut riechen können und auch der Geschmack wesentlich damit vergesellschaftet ist.
1: Jetzt in der kühleren Saison zählt das Abwehren von Krankheitserregern zu den wichtigsten Aufgaben der Nase.
0: Jetzt in dieser sogenannten Übergangszeit, wo es tagsüber warm ist und abends und nachts und in der Früh noch kalt ist, dann schwitzt man natürlich und natürlich ist die Wahrscheinlichkeit, einen Infekt zu bekommen, dadurch deutlich begünstigt. Zu mir als HNO-Arzt kommen in erster Linie Patienten, die Schnupfen haben, in weiterer Folge Entzündungen der Nasennebenhöhlen, aber auch natürlich Halsschmerzen, Rachenentzündung, Mandelentzündung oder eben Kehlkopfentzündungen. Das zusammenfasst man unter Infekte der oberen Luftwege.
1: Übrigens, ähnlich wie bei den Ohren, reinigt sich auch die Nase mit Hilfe von Nasenhaaren und Flimmerhärchen selbst. Staub und andere Partikel werden aufgefangen und in Richtung Rachen transportiert.
2: Also immer der Nase nach.

Song Contest 2018 in Lissabon, Platz 3 für Österreich durch ihn, César Samson. Das ist seine neue Rooftop.

Man at Work, Who Can It Be Now? 39 ist es. Lass mal noch ein bisschen den Matt Bianco Half a Minute spielen, bis zu den Nachrichten. Wir verzögern sie ein bisschen.

0: Ein bisschen mehr als half a minute. 2 Minuten sind's drüber. 9.32 Uhr, jetzt gibt's die Nachrichten.
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2: Jetzt im Herbst steigt wieder die Unfallgefahr durch Wildwechsel, insbesondere auf Freilandstraßen und nahe von Waldgebieten. Sollte plötzlich ein Reh, ein Hirsch oder ein Wildschwein auftauchen, soll man laut Günther Friesacher vom Automobilclub Arbö das Lenkrad festhalten, hupen und eine Vollbremsung einleiten. Das Unfallrisiko sei bei einem Ausweichmanöver nämlich deutlich höher. Rund 13.000 Wildtiere verenden jährlich auf den steirischen Landesstraßen. Um die Zahl der Wildunfälle zu reduzieren, werden einige Straßenabschnitte in unserem Bundesland mit in Summe 5.000 neuen Wildwarngeräten ausgestattet. In Österreich breitet sich derzeit eine Seuche aus, die für Feldhasen tödlich sein kann. Erste Fälle gibt es in Österreich bereits in Wien, in Niederösterreich und dem Burgenland. In der Steiermark sind derzeit noch keine derartigen Virusfälle bekannt. Von den sogenannten Myxomar-Viren waren ursprünglich Kaninchen betroffen. Das Virus hat sich aber angepasst und greift eben nun auch Feldhasen an. Der Anteil der erneuerbaren Energien am österreichischen Stromverbrauch ist im vergangenen Jahr gesunken. Grund dafür sind niedrigere Pegelstände in den Flüssen, was dazu geführt hat, dass weniger Strom aus Wasserkraft produziert wurde. Der Anteil der erneuerbaren Energieträger, darunter also Sonne, Wasser und Wind, ist 2025 bei 78% gelegen. Im Jahr davor, also 2024, war er noch bei 94%. Bis 2030 soll der gesamte Strom durch erneuerbare Energieträger gedeckt werden. Dieses Ziel sei auch noch erreichbar, so die Regulierungsbehörde E-Control. Und wir kommen zu den Wetteraussichten. Ja, das Hochdruckwetter, das hält heute weiter an. Das bedeutet, übersetzt muss man sagen, viel Sonnenschein und angenehm warme Temperaturen von höchstens 19 bis 26 Grad heute. Fast noch sommerlich, muss man sagen. In 1500 Meter Höhe hat es um die 15 Grad. Und morgen, da überwiegt der Sonnenschein weiterhin und es bleibt auch warm.
0: 9:54, wir schauen auf die steirischen Straßen und da kann ich nur Gutes sagen, es sind uns keine Störungen gemeldet worden. Eine gute und vor allem auch eine sichere Fahrt wünsche ich Ihnen.
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0: Also Zwicken allein hilft jetzt nichts. Wenn Sie beweglich bleiben wollen, dann müssen Sie schon mitmachen.
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0: Heute aktivieren wir nämlich unser Herz-Kreislauf-System. Und bei diesen Übungen, da dürfen Sie ruhig ein bisschen außer Atem kommen. Es ist sogar erwünscht, oder Arne?
2: Ja, wichtig, haben wir zwischendurch das Herz-Kreislauf-System ein bisschen auf Vordermann bringen. Also ich stehe wieder aufrecht da. Streckt dann das rechte Bein nach hinten, ca. 25 cm nach hinten. Gleichzeitig hebe ich beide Arme nach vorne hoch. Schräg nach oben, bleibe in dieser Position kurz, gehe wieder zurück mit den Armen und den Beinen und dann gehe ich mit dem linken Bein nach hinten und streck gleichzeitig wieder die Arme nach oben. Das schaut jetzt sehr statisch aus, aber wenn ich dann den Rhythmus der Musik mitnehme, ein Lied von Radio Steiermark, dann habe ich die besten Möglichkeiten, das auch wirklich rhythmisch, dynamisch umzusetzen. Also tun wir es gleich einmal hoch, ab, hoch, ab. Und da merke ich schon, dass ich ein bisschen außer Atem komme, leicht zum Schnaufen komme. Und wenn ich das eine Liedlänge durchhalte,
3: dann ist super.
2: Dann ist super. Und dann mache ich gleich ein zweites Lied drauf. Zwischendurch gibt es ja eine kleine Moderationspause, da kann ich mich erholen, ausschütteln. Und dann mache ich gleich bei der zweiten Nummer mit und mache diese Übung wieder. Zwischendurch einmal, zweimal pro Woche einziehen, perfekt, dann habe ich was getan für meinen Körper.
0: Na gut, dann das Lied steuere ich bei Bob Marley. Schauen wir, ob der Rhythmus stimmt.

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3: Junge Musik aus Österreich jetzt. Lena Schauer, Honey, Hello.

0: 4 Minuten noch bis 10.
1: Ich nehme mir die Zeit,
0: ein sonniger Herbsttag.
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0: Die Temperaturen zwischen 10 Grad am Dachsteingletscher und mittlerweile schon 18 Grad in Rohrbach an der Lafnitz.

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1: Im Studio Andreas Lechner. Ab morgen, dem 1. Oktober, sind digitale Rechnungen erlaubt, etwa im Handel, in der Gastronomie oder beim Friseur. Wer will, kann jedoch weiterhin einen ausgedruckten Beleg verlangen. Volker Obermeier aus unserer Wirtschaftsredaktion, warum gibt es jetzt auch das Recht auf eine digitale Rechnung?
2: Der Beleg in digitaler Form, der soll es den Unternehmen und den Kunden leichter machen. Große Lebensmittelketten etwa bieten ja schon Apps an, in denen Rechnungen automatisch gespeichert werden. Außerdem spart es Material, weniger weggeworfene Papierrechnungen schonen zudem die Umwelt. Und wer Wert auf Datenschutz legt, für den soll es etwa die Möglichkeit geben, einen QR-Code zu scannen.
1: Das alles ist ein Zusatzangebot, verpflichtend bleibt auf Wunsch der ausgedruckte Beleg. Gilt das für jeden Einkauf und jeden Betrag?
2: Nun, ob analog oder digital, ein Beleg, egal wie hoch die Rechnung ausfällt, ist genauso Pflicht wie eine Registrierkasse. Ab morgen wird das Ministerium auch beides wieder stärker kontrollieren, denn allein durch manipulierte Kassen entgehen dem Staat pro Jahr zig Millionen Euro an Mehrwertsteuereinnahmen. Und das Finanzministerium, das will die Betrugsbekämpfung weiter ausbauen.
1: Berichtet Volker Obermeier. Das US-Militär ist jetzt vollständig aus dem Irak abgezogen. Mehr als 20 Jahre nach dem Sturz von Saddam Hussein haben heute die letzten US-Soldaten das Land im Nahen Osten verlassen, teilte das US-Verteidigungsministerium vor kurzem mit. Unbekannte Täter haben in der Nacht auf Montag einen Hubschrauber aus einem Hangar am Flugplatz in Mauterndorf in Salzburg gestohlen. Der Hubschrauber gehört dem Skisprung-Olympiasieger Thomas Morgenstern, der sich jetzt erstmals zu dem Coup geäußert hat. Hören Sie mehr von Emily Weber.
3: Seit Jahren bietet Thomas Morgenstern Helikopterrundflüge an. Auch er kann noch nicht ganz fassen, was da passiert ist.
4: Ich habe ja wirklich, bis ich vor Ort draußen war, nicht geglaubt, dass das jetzt eine Realität ist. Also für mich auch unverständlich, dass man mitten in der Nacht einen Hubschrauber fladern kann.
3: Der Helikopter wurde vor Abflug doppelt aufgetankt und das Ortungssystem entfernt. Eine Spur führt nach Kroatien. Mehr ist aber bis jetzt nicht bekannt. Nun drängt sich die Frage auf, was Diebe mit einem gestohlenen Helikopter machen wollen. Einen Verkauf in Europa, auch nur von Einzelteilen, hält Morgenstern für nicht möglich.
4: So, die ganzen Teile haben Seriennummer, die haben eine gewisse Ablaufzeit. Also ich glaube, in Europa generell ist es unmöglich, dass man so eine Teile verkauft. Also wenn, dann glaube ich, geht es irgendwo in andere Teile der Welt.
3: Die österreichische Flugsicherheitsbehörde, die Polizei und das Bundesheer ermitteln jetzt weiter.
1: Eine Verfolgungsjagd hat sich ein 18-Jähriger mit der Polizei in Asbach im Innviertel in Oberösterreich geliefert. Als die Beamten den PS-starken Wagen in einer 30er-Zone anhalten wollten, ist der Jugendliche mit Tempo 100 durch das Siedlungsgebiet gerast. Als er in der Nachbargemeinde Höhnhardt im Bezirk Braunau in eine Sackgasse geriet, wurde der Mann nach einer kurzen Flucht zu Fuß schließlich festgenommen. Der Mann hatte weder einen Führerschein noch eine Zulassung, zudem war der Drogentest positiv. Der Mann wird nun wegen einer Vielzahl von Delikten angezeigt. Das waren die Nachrichten mit Andreas Lechner. Das Wetter.
5: Im Großteil Österreichs scheint weiterhin die Sonne. In Osttirol, Kärnten, im Lungau und im Bereich Murau hält sich jedoch zäher Nebel oder Hochnebel, der sich nur teilweise lichtet und die Sonne durchlässt. Im Westen tauchen hin und wieder auch Wolken auf. In Niederösterreich, Wien, im Nordburgenland und auf den Bergen der Obersteiermark ist es sehr windig und die Temperaturen erreichen meist 20 bis 28, in länger trüben Regionen um 17 Grad. Morgen ähnlich wie heute, im Westen aber etwas mehr Wolken. So viel zum Wetter mit Nicola Biermeier.
6: 4:10, das Radio Steiermark Verkehrsservice. Da schaut's gut aus, es sind uns keine Störungen oder Behinderungen bekannt. Gute und sichere Fahrt.
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6: Morgen, mit dem 1. Oktober, beginnt wieder das neue Studienjahr. Und wir haben ja heute schon darüber berichtet, auch für Studentinnen und Studenten ist das Leben teurer geworden. Viele müssen zusätzlich arbeiten, um sich ihr Studium zu finanzieren. Es gibt allerdings durchaus auch eine Reihe von Förderungen. Ein paar Beispiele gibt es jetzt gleich dann hier bei mir. Schönen Vormittag.

0: So klingt Ihr Mittwochvormittag auf Radio Starmark. 11:03 ist es.
1: 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Tipps von der Arbeiterkammer Steiermark.
2: Miete, Lebensmittel, Bücher und vielleicht noch die Fahrt zur Uni. Ein Studium kostet Geld. Welche finanziellen Unterstützungen Studierende bekommen können, weiß Katrin Hochstrasser von der Steirischen Arbeiterkammer.
3: Das neue Studienjahr startet und da ist es ganz wichtig zu wissen, dass man Studienbeihilfe beziehen kann, wenn eben auch hier die soziale Förderungswürdigkeit gegeben ist. Also hier wird zwar das elterliche Einkommen berücksichtigt, aber trotzdem ist es sehr oft, dass man zumindest einen Grundbetrag bekommt.
2: Neben der klassischen Studienbeihilfe gibt es noch weitere finanzielle Unterstützungsmöglichkeiten.
3: Man hat bereits 4 Jahre gearbeitet und hat mehr als 11.000 Euro verdient. Dann kann man auch sich um das Selbsterhalterstipendium bemühen. Und da gibt es auch verschiedene Zu- und Abrechnungen, die die Stipendienstelle vornimmt. Eben wenn man unter 27 ist oder schon über 27.
2: Bei beiden Varianten darf nebenbei auch Geld verdient werden. Die Zuverdienstgrenze liegt im Studienjahr 2026 bei 17.677 Euro. Und auch für AK-Mitglieder gibt es eine eigene Förderung.
3: Wenn man Mitglied der Arbeiterkammer Steiermark ist und einen positiven Studienbeihilfenbescheid hat, kann man auch eine Förderung lukrieren von 300 Euro im Studienjahr. Hier startet das Ansuchen
2: eine eigene Förderung.
3: Wenn man Mitglied der Arbeiterkammer Steiermark ist und einen positiven Studienbeihilfenbescheid hat, kann man auch eine Förderung lukrieren von 300 Euro im Studienjahr. Hier startet das Ansuchen ab 15.

0: Es ist 10.30 Uhr.
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2: In den Machtkampf um die Parteispitze der SPÖ kommt Bewegung. Laut Medienberichten lädt der von Medienmanager Gerhard Zeiler herausgeforderte Parteichef Andreas Babler für Sonntagnachmittag zu einem Treffen mit den Spitzen der Landesorganisationen. Dieses war ja vor allem in der Steiermark und auch in Kärnten verlangt worden, um sich rasch auf das weitere Prozedere einigen zu können. Morgen beginnt die Grazer Herbstmesse. In diesem Zusammenhang heißt es von der Arbeiterkammer, Messebesucher sollten bei Vertragsabschlüssen vorsichtig sein, da kein Rücktrittsrecht besteht. Messekäufe gelten rechtlich wie Einkäufe im Geschäft und müssen eingehalten werden. Bei ausländischen Anbietern könnten zusätzlich hohe Kosten entstehen, so die Arbeiterkammer. Die Choralmbahn hat den öffentlichen Verkehr in der Steiermark nachhaltig verändert, aber nicht alle Regionen profitieren noch davon. Die Oststeiermark ist nach wie vor schlecht an Graz und die neue Bahnlinie angebunden. Grünen-Verkehrssprecher Lambert Schönleitner fordert eine neue Trasse, ein fertiges Projekt liege bereits in den Schubladen der ÖBB, so Schönleitner. Und wir kommen noch zum Wetter. Das Hochdruckwetter hält weiter an. Heute gibt es wieder viel Sonnenschein und bis zu 24 Grad. Auch morgen am Donnerstag wird es überwiegend sonnig und tagsüber warm. In manchen Tälern der Obersteiermark gibt es anfangs Nebel oder Hochnebel. Am Nachmittag zeigen sich ein paar Wolkenfelder. Höchstwerte morgen 19 bis 25 Grad.
0: 10.32 Uhr, der Blick auf die steirischen Straßen. Schaut gut aus. Derzeit sind uns keine Störungen oder Behinderungen gemeldet worden. Sollten Sie das anders sehen, bitte einfach anrufen, Stern 300, kostenfrei. Ich wünsche gute und vor allem auch sichere Fahrt.
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0: vielleicht.
1: Einmal ganz romantisch unterwegs, die Boxrockers ist das mit ihrem neuen Vielleicht. Bleiben wir gleich bei ein bisschen Romantik mit Patrizio Buone.

0: Italien fürs Herz am Mittwochvormittag. Unsere lieben Haustiere. Ob Hund, Katz, Wellensittich, Fische oder vielleicht doch Exotischeres. Für viele Österreicherinnen und Österreicher sind das echte Familienmitglieder. Und die lässt man sich entsprechend auch was kosten.
1: Ich habe 3 Katzen. Ja, was kosten sie mir ungefähr? Mit Tierarzt, mit Essen, mit Futter, mit allem drum und dran, was dazugehört. Ich gebe schon so meine 180 Euro im Monat aus. Das sind sie mir definitiv wert.
2: Wie viel ich jetzt ausgebe im Monat für meinen Hund, das weiß ich nicht. Aber ich tät alles ausgeben, weil sie einfach alles ist für mich. Ich tät alles zahlen.
3: Also mein Hund ist der Sam. Das ist ein Setter-Mischling. Und ich zahle im Monat für Futter, Tierarzt und Hundesitter ungefähr 600 Euro.
0: Also mein Kater ist der Nacho und mit dem komme ich relativ günstig noch davon. König Hund und Kaiserin Katze, das Geschäft mit der Tierliebe, eine Doku heute am Abend im Fernsehen. Ich erzähle Ihnen in der nächsten Stunde mehr drüber.

So geht's. Gute Laune am Vormittag. Sister Sledge und Frankie. 10.54 Uhr ist es. Wir haben gestern drüber gesprochen, dass Musik durchaus schöne Erinnerungen wecken kann. Vielleicht an den letzten Italienurlaub. Alan Sorrenti.

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1: Im Studio Andreas Lechner. US-Präsident Donald Trump spricht sich ganz klar gegen eine staatliche Regulierung für künstliche Intelligenz aus. Daran ändern auch Warnungen vor existenziellen Risiken nichts. Trump sieht keine Gefahr durch die KI. Experten hingegen raten, bei KI genau hinzusehen, damit sich nicht übermächtig wird. Ein Grund, warum der ChatGPT-Konzern OpenAI jetzt ein KI-Modell mit weniger Leistung auf den Markt gebracht hat, wie Paul Siehorsch berichtet.
2: In der letzten Zeit hat sich künstliche Intelligenz immer wieder verselbstständigt. Zuletzt hat ein OpenAI-Produkt die australische Regierung gehackt. Das ChatGPT-Unternehmen ist vorsichtiger geworden und hat kürzlich ein neues KI-Modell 6.1 Astra wieder vom Markt genommen. Der Grund? Sicherheitsbedenken. Stattdessen ist jetzt 6.1 Sol gekommen. Dieses neue Modell kann weniger, ist dafür aber deutlich billiger. Die Beurteilung, ob es auch sicher ist, die wird wohl etwas dauern.
1: Ab morgen gilt in Österreich das sogenannte Recht auf Reparatur für viele Haushaltsgeräte und Mobiltelefone. Mit 1. Oktober treten nämlich die Bestimmungen der 2024 beschlossenen EU-Warenreparaturrichtlinie in Kraft. Das bedeutet, dass Hersteller beschädigter Waren auch nach Ablauf der Gewährleistungsfrist eine Reparatur anbieten müssen. Diese Verpflichtung entfällt nur dann, wenn eine Reparatur unmöglich ist, wie es heißt. In Österreich schließen nur 6 von 10 Jugendlichen eine weiterführende Schule in der vorgesehenen Zeit ab. Damit liegt das Land laut einer OECD-Studie deutlich unter dem internationalen Schnitt, wie Lorenz Wildner berichtet.
3: Zur Sekundarstufe 2 zählen etwa Berufsschulen, AHS-Oberstufen und berufsbildende Schulen. Im internationalen Schnitt schaffen 76% den Abschluss in der Mindestzeit. In Österreich sind es nur fast 60%. Mit zusätzlichen Schuljahren steigt der Anteil zwar auf 78%, bleibt aber trotzdem unter dem Vergleichswert. Als Grund nennt die OECD, die Organisation für wirtschaftliche Zusammenarbeit und Entwicklung, häufige Klassenwiederholungen. Fast jeder fünfte 15-Jährige in Österreich ist bereits mindestens einmal sitzen geblieben. Betroffen sind besonders Jugendliche aus sozial benachteiligten Familien und mit Migrationshintergrund. Die OECD warnt vor häufigeren Schulabbrüchen, schlechteren Jobchancen und einem niedrigeren Einkommen.
1: Mit einer groß angelegten Razzia und 1000 Einsatzkräften geht die Polizei in Deutschland und anderen europäischen Ländern seit den frühen Morgenstunden gegen ein Geldwäschenetzwerk um den Motorrad- und Rockerclub Hells Angels vor. Laut der zuständigen Polizei in Duisburg sollen Vermögenswerte in Höhe von fast 49 Millionen Euro beschlagnahmt werden. Außerdem sollen mehrere Haftbefehle vollstreckt werden. Darunter sind laut den Ermittlungsbehörden Verantwortliche eines Bundes- und europaweit tätigen Geldwäschenetzwerks und hochrangige Mitglieder einer Rockergruppierung. Das waren die Nachrichten mit Andreas Lechner. Das Wetter.
4: Meist sonnig und im Osten windig geht es weiter. In Osttirol, in vielen Teilen Kärntens, im Lungau und im oberen Murtal hält sich jedoch hartnäckig Nebel oder Hochnebel. Nur stellenweise kommt die Sonne durch, etwa in Unterkärnten. In Niederösterreich, Wien, im Nordburgenland und der Obersteiermark ist es sehr windig und die Temperaturen erreichen meist 20 bis etwa 28 Grad, in länger trüben Regionen um 17 Grad. Morgen, ähnlich wie heute, im Westen werden die Wolken aber mehr und am Abend sind einzelne Schauer möglich. So viel zum Wetter mit Nicola Biermeier.
5: 11:04, keine Änderung, alles ruhig derzeit. In der Verkehrsredaktion sind uns keine Störungen gemeldet worden. Wenn Sie das anders sehen, wenn Sie irgendwo Behinderungen entdecken, bitte bei uns anrufen. Stern 300, kostenfrei. Gute Fahrt.
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5: Spezielle Urlaubsreisen für Demenzerkrankte und deren Angehörige. Das gibt's in Zukunft in der Steiermark. Was es genau ist, das verrate ich Ihnen in der nächsten halben Stunde. Wir starten rein mit Garland Jeffries.

0: Babsi, Take Your Chance Teilnehmerin 2017. Rund 21.000 Menschen in der Steiermark haben Demenz, Tendenz steigend und die Dunkelziffer liegt weit höher. Vielfach ist die Erkrankung noch unerkannt. Rund um den Welt-Alzheimer-Tag in der Vorwoche haben wir schon über die unterschiedlichsten Angebote berichtet, die Erkrankten und Angehörigen den Alltag erleichtern sollen. Jetzt gibt's was ganz Neues. Das erste betreute Reiseangebot in der Steiermark, ins Leben gerufen von Moments, den Bewegungsgruppen für Menschen mit Demenz. Isolde Fischer, was ist die Idee dahinter, hinter diesem Urlaub?
1: Moments bietet Begegnungsgruppen für Menschen mit Demenz, also für die betroffenen Menschen, die von einer beginnenden Demenz oder von einer zunehmenden Vergesslichkeit betroffen sind. Diese Begegnungsgruppen treffen sich regelmäßig zum Austausch, sind sehr niederschwellig erreichbar und wir haben dann gemeinsame Veranstaltungen unternommen oder Ausflüge, so Freizeitangebote auch. Und aus den Angehörigengruppen heraus ist es dann das Bedürfnis geäußert worden, wir könnten eigentlich auch einmal auf Urlaub fahren gemeinsam. Und wir haben uns dann am Markt umgesehen, es gibt nicht viel in dieser Richtung und so ist das Bedürfnis eigentlich entstanden und auch die Idee zustande gekommen, dass wir sagen, wir schauen uns einmal um, ob wir einen kongenialen Partner in dieser Situation finden, einen Reiseorganisator, der uns quasi die ganze Organisation, das Rechtliche im Hintergrund klären kann und für uns ein Urlaubsangebot schaffen kann, das wir dann mit den Betroffenen und den Angehörigen gemeinsam in Anspruch nehmen können. Das Ziel ist es, einfach den Angehörigen eine Verschnaufpause zu gönnen, dass die mal aus der betreuenden Situation rauskommen, trotzdem aber mit ihren lieben Angehörigen zusammen sein können. Und die Betroffenen haben während des Urlaubs über den Tag fachkundige, einfühlsame Begleitung, sodass die Angehörigen dann eben auch an Tagesausflügen teilnehmen können, an Workshops, zum Beispiel Resilienz-Workshop ist geplant, oder einfach für sich sein können und durchatmen können.
0: Da kommt jetzt Florian Wind von Kultours ins Spiel. Wie schaut denn dieses Angebot aus?
2: Genau, es ist ein regionales Angebot in der Steiermark. Wir möchten da aber auch Südösterreich mit einbinden, deswegen gibt es auch einen Start ab Klagenfurt. Das ist eine geplante Busreise. Wir organisieren die Anreise, die Unterkunft, die Verpflegung vor Ort ist natürlich mit Vollpension, damit man so viel Geborgenheit wie möglich dann auch vor Ort haben kann. Wir haben uns da speziell für einen Urlaub am Bauernhof entschieden, weil das ganze familiäre Flair hochhält und weil das auch ganz wichtig für die Betroffenen und auch die Angehörigen ist. Was noch speziell ist, dass man auch explizit auf die Angehörigen eingehen möchten, damit die auch mal abschalten können, weil der Alltag für die Angehörigen dementsprechend schon sehr durchgetaktet ist. Was noch wichtig ist, ist, dass der Bauernhof auch natürlich Tiere beherbergt und Tiere sind immer ein sehr wichtiger Zugangspunkt auch für die Betroffenen und das schafft einfach noch mehr Wohlbefinden.
0: Wie viele Teilnehmer kann man bei dieser ersten Reise sozusagen mal aufnehmen?
2: Wir haben das Ganze im ersten Moment noch sehr klein gemacht.

0: halt mit maximal 16 Personen inklusive den Angehörigen. Das hat auch den Grund, dass man dann einfach besser auf die einzelnen Personen eingehen kann. Und natürlich als Pilotprojekt startet man gerne mal klein und vergrößert sich dann im Nachhinein, wenn der Andrang dementsprechend gegeben ist.
1: Wann ganz konkret wird es diese erste Reise geben?
0: Die erste Reise wird im Mai stattfinden, in der zweiten Hälfte des Mai, und die zweite Reise dann Mitte September.
2: Und wichtig ist mir auch noch zu sagen, dass wir, bevor wir in den Urlaub starten, dass es da auch Kontaktgespräche gibt, weil es essentiell ist, einfach die betroffenen Menschen vorab kennenzulernen, auch eine Anamnese, eine Fremdanamnese zu machen, dass man einfach die Tagesstruktur und das Tagesprogramm für die Betroffenen gut abstimmen kann. Die Zielgruppe ist eigentlich der frühe Verlauf der demenziellen Erkrankung bis hin zum mittleren Verlauf. Danach wird es schwer möglich sein, ja, in dieser Form also Urlaub zu machen. Ja.
1: Urlaub für Demenzerkrankte und deren Angehörige. Informationen darüber gibt es beim Verein Moments.

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2: Die Alvera-Gruppe mit ihrer Marke Steirerkraft hat heute ein neues Produktions- und Logistikwerk in St. Ruprecht an der Raab eröffnet. Die Investition in den Standort im Bezirk Weiz beträgt rund 30 Millionen Euro. Mit dem neuen Standort sollen Abfüllung, Lagerung und Auslieferung gebündelt werden, Transportwege verkürzt und Kapazitäten erhöht werden. Die Marke Steirerkraft wurde zum 30-jährigen Bestehen außerdem auch optisch erneuert. In Österreich breitet sich derzeit eine Seuche aus, die für Feldhasen tödlich sein kann. Erste Fälle gibt es bereits in Wien, Niederösterreich und dem Burgenland. In der Steiermark sind derzeit noch keine derartigen Fälle bekannt. Von dem Virus waren ursprünglich Kaninchen betroffen. Das Virus hat sich aber angepasst und griff nun auch Feldhasen an. In Graz übernimmt Thomas Siruga die Position des Suchtkoordinators und folgt damit auf Ulf Zeder. Nach dem Treffen des steiermarkweiten Arbeitskreises Sucht betont Gesundheitsstadtrat Robert Krotzer von der KPÖ die Notwendigkeit verlässlicher Hilfe und Prävention angesichts zunehmender sozialer Ungleichheit, wie er sagt. Hilfe für Betroffene müsse zugänglich bleiben, so Krotzer. Wir kommen noch zum Wetter. Mit ruhigem Hochdruckwetter, viel Sonnenschein und bis zu 24 Grad geht es heute durch den Tag. Auch morgen am Donnerstag wird es überwiegend sonnig und tagsüber auch warm. In manchen Tälern der Obersteiermark gibt es anfangs Nebel oder Hochnebel. Am Nachmittag zeigen sich dann über der Steiermark ein paar Wolkenfelder. Höchstwerte morgen 19 bis 25 Grad.
0: 11.32 Uhr. Derzeit sind uns keine Störungen von den steirischen Straßen gemeldet worden. Eine gute und vor allem sichere Fahrt wünsche ich Ihnen.
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0: Schön, dass Sie da sind.

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1: Es ist schon was Besonderes. 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
4: 500 Euro für den Dackel im Monat für Physiotherapie, Friseur, Futter, Premium-Müsli-Riegel für den Kanarienvogel. Das alles zeigt, wie groß das Geschäft mit der Tierliebe inzwischen geworden ist. Von der Küchenmaschine für den Hund für über 700 Euro bis zum smarten, selbstreinigenden Katzenklo. Der österreichische Heimtiermarkt ist in den vergangenen 5 Jahren stark gewachsen. Neben Teuerung und einer größeren Produktvielfalt gibt es einen weiteren Grund dafür. Rund 30% mehr Hunde und Katzen leben heute in den österreichischen Haushalten, als es noch 2020 waren. Für viele Österreicherinnen und Österreicher sind ihre Haustiere vollwertige Familienmitglieder. Und da werden keine Kosten und Mühen gescheut, aber nicht alles, was teuer ist, ist auch gut. Vieles schadet sogar den Tieren. König Hund und Kaiserin Katze, das Geschäft mit der Tierliebe, beleuchtet heute am Abend in einer gleichnamigen Doku. Die Tierliebe in Österreich, das Milliardengeschäft, die Premium-Angebote und die Schattenwirtschaft. Der Hundebesitzer und Gestalter Martin Grabowski setzt sich kritisch mit den verschiedenen Entwicklungen des Heimtiermarktes auseinander. Das Ganze heute am Abend im ORF 1 ab 21.05 Uhr.

0: Lady Gaga, Bradley Cooper, Shallow. Das ist jetzt wichtig, 11.59 Uhr ist es. Achtung, auf der A9 der Pyrenautobahn kommt Ihnen zwischen Kallwang und dem Knoten St. Michael ein Geisterfahrer entgegen. Seien Sie vorsichtig in beiden Richtungen, überholen Sie nicht. Wir geben Entwarnung, sobald der Geisterfahrer die Autobahn verlassen hat. Ich wiederhole, auf der A9 der Pyrenautobahn kommt Ihnen zwischen Kallwang und dem Knoten St. Michael ein Geisterfahrer entgegen. Vorsicht in beiden Richtungen, bitte nicht überholen. Und wir schauen, bis nächste Stunde weitergeht. Da haben wir ABBA mit dabei. Außerdem die neue von Seiler und Speer. Und jetzt ist es gleich 12.
1: 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Sie hören die Glocken der Pfarrkirche Kaprun im Land

0: Schon im 6. und 7. Jahrhundert sind in Kaprun bayerische und frühchristliche Siedlungen nachgewiesen. Erstmals urkundlich wird der Ort 931 erwähnt. Die im Kern gotische Kirche erhielt 1722 einen barocken Turm. Um 1900 wurde die Kirche im neuromanischen Stil umgestaltet. Das größte wirtschaftliche Ereignis in der Geschichte Kapruns war der Bau des Speicherkraftwerkes der Tauernkraftwerke in Etappen zwischen 1938 und 1955.
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2: Herzlich willkommen zum Mittagsjournal. Das sind unsere Themen. Der britische Premier Burnham schließt eine Rückkehr in die EU nicht aus. Die ÖGK warnt vor betrügerischen Mails, die eine Rückzahlung vortäuschen. Und in Österreich ist die Staatsverschuldung erneut gestiegen. Aus dem Journalstudio begrüßt sie Christina Kreuz. Der britische Premier Andy Burnham sorgt mit einer Aussage in einem Interview mit der BBC für Aufsehen. Er schließt eine Rückkehr Großbritanniens in die Europäische Union nicht aus. Matthias Humpelstetter berichtet.
3: Brexit has caused more harm than good.
4: Der Brexit habe Großbritannien mehr geschadet als genutzt, sagt der britische Premier im BBC-Interview. Der Status quo sei eine Möglichkeit, aber man müsse sich alle Optionen genau ansehen, auch eine erneute EU-Mitgliedschaft. Wie ernst ist Burnhams Aussage zu nehmen? Hat er für eine Wiederannäherung oder gar einen Wiedereintritt in die EU den Rückhalt innerhalb seiner Partei? Dazu die Politologin Melanie Sully.
5: Er hat die Persönlichkeit und die Inspiration, das zu machen. Er hat die Labour-Partei zusammengeführt, neue Energie und Kraft gegeben.
4: Aber Burnham müsse aufpassen. Mit seinem Vorstoß könnte die Labour-Partei Stimmen an Rechte und Konservative verlieren.
2: In der SPÖ-Personaldebatte gibt es den nächsten Schritt. Am Sonntag wird es das von der Kärntner Landesorganisation angeregte Treffen aller roten Landeschefs mit Andreas Babler in Wien geben. SPÖ-Bundesgeschäftsführer Klaus Seltenheim dazu.
6: Die SPÖ braucht auf jeden Fall Ruhe und Geschlossenheit, um weiter erfolgreich in der Regierung für dieses Land arbeiten zu können. Andi Babler greift deshalb den sehr guten Vorschlag aus Kärnten und der Steiermark auf, dass wir uns auch wie im Rahmen der Präsidiumsklausur besprochen, uns treffen und die entsprechenden Fragen diskutieren.
7: Das heißt, wer wird an einem Treffen am Sonntag teilnehmen?
6: Die neuen Landesparteienchefs sind eingeladen, die Eva-Maria Holzleitner als Frauenvorsitzende und auch der Wolfgang Katzian von der Gewerkschaftsseite. Und wir werden uns unterhalten, wie die nächsten Schritte aussehen sollen.
2: Sagt Seltenheim im Gespräch mit Matthias Westhof. Vorsicht, wenn Sie eine E-Mail bekommen, in der es um eine angebliche Rückzahlung von der Gesundheitskasse geht. Mit solchen Mails versuchen Betrüger gerade wieder an Daten zu kommen. Maximilian Handel aus dem ORF Verifications Team de facto. Wie sieht diese Masche aus und auf was muss man als Betroffener achten?
8: Wie immer gilt genauer hinschauen. Diesmal ist die E-Mail-Adresse des Absenders nämlich von einem italienischen Seifenblasenhersteller und nicht der ÖGK. Die Betrüger haben den Newsletter-Versand gekapert. Das Unternehmen bestätigt uns, dass Kriminelle dort mehrere hunderttausend E-Mail-Adressen hochgeladen und die falschen ÖGK-Mails verschickt haben. Die Mail sieht auf den ersten Blick tatsächlich nach ÖGK aus. Alles im typischen Grün mit Logo und einer angeblichen Rückzahlung. Man soll auf einen Link klicken und dort seine Daten aktualisieren, damit das Geld ausgezahlt werden kann. Die ÖGK sagt aber, sie fordert niemals per Mail oder SMS dazu auf, über einen Link sensible Daten zu ändern. Wer das schon gemacht hat, sollte sofort seine Bank kontaktieren und betroffene Passwörter ändern.
2: In Österreich ist die Staatsverschuldung erneut gestiegen. Das zeigen die jüngsten Zahlen der Statistik Austria. Im ersten Halbjahr hat der Schuldenstand der Republik auf annähernd 440 Milliarden Euro zugelegt. Volker Obermeier berichtet.
9: In den ersten sechs Monaten ist die Gesamtverschuldung von Bund, Ländern, Gemeinden und Sozialkassen um mehr als 20 Milliarden Euro gestiegen. Gemessen an der Wirtschaftsleistung hat auch die Schuldenquote zugelegt, von knapp 81 auf 83,6%. Das sind gut 20 Punkte mehr, als die EU als Höchstgrenze vorgibt. Die Neuverschuldung, also das Defizit, beträgt für das erste Halbjahr mehr als 11 Milliarden Euro. Das entspricht einer Quote von 4,3%. Hier geht der Trend leicht nach unten. Den Zahlen der Statistik Austria zufolge sind die Staatseinnahmen stärker gestiegen als die Ausgaben. Haupteinnahmequelle sind Steuern und Abgaben, bei den Ausgaben sind es die Sozialleistungen.
2: Das war das Mittagsjournal mit Christina Greunz. Das Wetter.
10: Der Nachmittag verläuft überwiegend sonnig und sehr warm. Das Hoch beginnt im Westen Österreichs aber langsam zu schwächeln. Werfen wir zuerst einen Blick in die Landeshauptstädte. Hier ist es jetzt meist sonnig, nur über Klagenfurt hängt Hochnebel. Wien 22 Grad, Eisenstadt und St. Pölten 23 Grad, Linz 21, Salzburg 22, Innsbruck 23, Bregenz 20, Graz 21, Klagenfurt 17 Grad. Und am Nachmittag steigen die Temperaturen auf 20 bis 27 Grad. Kühler bei etwa 17 Grad bleibt es unter dem Hochnebel. Der hält sich auch am Nachmittag noch vor allem vom Osttirol bis zum Murtal und lässt nur vorübergehend die Sonne durch. Abseits davon kommen nur im Westen ab und zu Wolken dazu. Von Linz und Graz ostwärts weht heute außerdem lebhafter bis kräftiger Südostwind. Morgen am Donnerstag geht es recht ähnlich wie heute weiter. Von Westen her ziehen aber im Laufe des Tages mehr Wolken als heute auf und die bringen gegen Abend vereinzelt Regenschauer. Im Nordosten bleibt es windig und je nach Sonne und Wolken hat es am Nachmittag 17 bis 27 Grad. So viel zum Wetter von Georg Brack.
11: Und damit jetzt um 12.07 Uhr gleich wieder zur Geisterfahrermeldung. Nach wie vor aufrecht auf der A9, der Pyrenautobahn, kommt Ihnen zwischen Kalwang und dem Knoten St. Michael ein Geisterfahrer entgegen. Vorsicht in beiden Richtungen, nicht überholen. Ich wiederhole, auf der A9 der Pyrenautobahn kommt Ihnen zwischen Kalwang und dem Knoten St. Michael ein Geisterfahrer entgegen. Bitte Vorsicht in beiden Richtungen, bitte nicht überholen. Wir geben Entwarnung, sobald der Geisterfahrer die Autobahn verlassen hat.
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11: Und mit entspannter Musik. Jetzt gleich einmal mit Rod Stewart, Baby Jane. Ich sag Mahlzeit.

Rod Stewart hat die Mittagspause eingeläutet und ich habe jetzt gute Nachrichten für Sie. Und zwar betrifft sie die Geisterfahrer-Endwarnung für die Steiermark A9 Kürnautobahn zwischen Kallwang und dem Knoten St. Michael. Der Geisterfahrer hat die Autobahn verlassen. Ich wünsche gute Fahrt.

0: sehr coole Frau, Shania Twain. Noch eine coole Frau, die wird heuer Schladming beerden zum Ski-Opening. Helene Fischer, und die gibt's noch bis halb bei mir.
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0: Und jetzt, wie versprochen, im Dreierpark die Beatles, Helene Fischer und die Classics.

0: Mittwoch, 30. September, 12.30 Uhr.
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2: Positives kommt heute aus der steirischen Wirtschaft. In St. Ruprecht an der Raab im Bezirk Weiz hat die Alvera-Gruppe mit ihrer Marke Steirerkraft 30 Millionen Euro in ein neues Produktionswerk investiert. Der neue Standort soll Abfüllung, Lagerung und Auslieferung bündeln, Michael Pendel berichtet.
3: Kürzere Transportwege und mehr Kapazitäten. Das will die Alvera-Gruppe, zu dem Steirerkraft gehört, mit dem neuen Werk in der Oststeiermark erreichen. Alvera ist nach eigenen Angaben Spezialist für Ölkürbis, Saatmais und Käferbohnen. Für das neue Produktionswerk wurde am Standort Wolfsdorf bei St. Ruprecht ein angrenzendes Areal dazugekauft. Produktions- und Lagerbereich, die bisher getrennt waren, werden mit dem neuen Werk in Wolfsdorf zusammengelegt. Hier werden künftig Kürbiskerne, Käferbohnen und weitere Lebensmittel abgefüllt und zum Ausliefern vorbereitet. Auf der 4000 Quadratmeter großen Logistikzone können bis zu 10 Lkw gleichzeitig abgefertigt werden. Dazu kommen 4000 Palettenplätze für Verpackungsmaterialien wie Folien, Kartons, Flaschen und Dosen, sagt Alvera-Vorstandsmitglied Andreas Kretnik.
4: Das ist definitiv ein klares Bekenntnis von uns an diesen Standort Wolfsdorf, an die Region Geisdorf-Weiz unter Anführungszeichen oder Ruprecht sind wir ja direkt beheimatet und natürlich auch für die Mitarbeiter Arbeitsplatzgarantie, dass wir sagen, wir bleiben da, wir wollen nirgends anders hin, da sind wir aufgewachsen und da werden wir bleiben.
3: Agrarlandesrätin Simone Schmidbauer von der ÖVP sprach bei der Öffnung heute in St. Ruprecht an der Raab von einem starken Zeichen für die Steiermark und die steirische Landwirtschaft. Hinter dem Unternehmen Steirerkraft stehen mehr als 1000 bäuerliche Betriebe.
5: Ein Produkt, das steirische Identität ausmacht, wird veredelt und mit jedem Tropfen Kernöl spüren wir eigentlich die Leidenschaft. Eine Win-Win-Situation für beide Seiten und die Steiermark steht groß in der Auslage und profitiert davon.
3: Die 30 Millionen Euro Investition in St. Ruprecht an der Raab ist sozusagen ein Geburtstagsgeschenk an Steirerkraft. Die Marke feiert heuer 30-jähriges Bestehen.
2: Der Eklat bei der gestrigen Landtagssitzung hat heute ein Nachspiel. Wie berichtet, kam es bei der Abstimmung zum Verbotsgesetz gegen den politischen Islam zu einer Panne. Die Regierungsparteien FPÖ und ÖVP stimmten unabsichtlich gegen ihren eigenen Antrag. Es kam zu Zwischenrufen und einer Unterbrechung. Die Oppositionsparteien verließen daraufhin geschlossen den Sitzungssaal im Landhaus. SPÖ, KPÖ, Grüne und NEOS haben für heute um 14 Uhr zu einer kurzfristig einberufenen gemeinsamen Pressekonferenz geladen, um die Vorgänge gestern noch einmal zu thematisieren. Von morgen Donnerstag bis Sonntag geht wieder die Grazer Herbstmesse über die Bühne. Gelockt wird mit den neuesten Produkten und oft auch mit den vermeintlich günstigsten Preisen. Die Arbeiterkammer warnt heute vor Impulskäufen, denn bei Einkäufen auf Messen gelten andere Regeln, wie Stefan Holzmeister berichtet.
6: Eine neue Küchenzeile oder vielleicht sogar ein Schwimmbad? Auf Messen wird vieles angeboten, doch wer hier zuschlägt, sollte wissen, es gibt auf Messen kein Vertragsrücktrittsrecht.
7: Außer es wird gesondert ein Rücktrittsrecht vereinbart, aber das kommt im Normalfall gar nicht vor,
6: sagt Konsumentenschützerin Bettina Schrittwieser von der Arbeiterkammer Steiermark. Gefällt ein Produkt nach dem Kauf also doch nicht oder es wird einem bewusst, dass das neu angeschaffte Schwimmbad gar keinen Platz im Garten findet, bleibt man letztlich, ob man will oder nicht, darauf sitzen. Denn einfach Geld zurück, das gibt es beim Messeeinkauf nicht. Problematisch beim Messeeinkauf kann auch der Preisvergleich sein, denn die Auswahl ist beschränkt. Die AK rät dazu, sich vorab über die marktüblichen Preise zu informieren. Ein dritter Punkt, der auf Messen zu beachten ist, die Abo-Falle. Denn oft würden Unterschriften für vermeintlich einmalige Käufe oder Spenden gesammelt, die eigentlich Abonnements und damit wiederkehrende Zahlungen sind.
2: Die steirischen Universitäten sind im neuen Uni-Ranking wieder sehr gut bis gut positioniert. Mehr als 2300 Unis aus 118 Ländern werden weltweit gereiht. Die Medizin-Uni Graz landet als drittbeste österreichische Uni auf dem Spitzenplatz 221. Die TU Graz verbessert sich um fast 200 Plätze und liegt unter den Top 450. Die Uni Graz schafft es in die Top 550 weltweit. Die Montanuniversität Lyon, also eine eher kleine Hochschule, erreicht einen Platz unter den besten 800 bis 1000 Unis weltweit und die KUK, die Kunstuni Graz, wurde beim Ranking nicht gelistet. Eva Pöttler mit Reaktionen.
8: Ich bin circa um 1:30.
2: Wir warten auf den Beitrag, allerdings fürchte ich, ist der jetzt gerade nicht abspielbar. Das bitten wir zu entschuldigen. Eine Sekunde, wir arbeiten noch daran. Probieren wir das einmal so. Nein, er ist nicht da, höre ich von der Kollegin. Dann jetzt. Ja, jetzt. Noch einmal zum Uni-Ranking.
8: Oxford, Harvard, Stanford, Cambridge und China. Das britische Magazin Times Higher Education listet wieder die Top-Unis der Welt auf. Die steirischen Universitäten mischen mit. Um 200 Plätze verbessert hat sich die TU Graz. Rektor Horst Bischof sagt:
9: Erstens einmal freut es uns unheimlich, dass wir da so aufgestiegen sind. Es zeigt auch das Ergebnis unserer konsequenten Arbeit. Was zusätzlich passiert ist, gemeinsam mit dem Wissenschaftsministerium waren wir in diesem Ranking-Projekt dabei und haben uns die verschiedenen Datenlagen der einzelnen Universitäten angeschaut und haben dann dort entsprechend auch nachgeschärft.
8: Forschungszahlen werden noch besser rankingkonformer aufbereitet, so der Rektor. Und man tritt im Europäischen Universitätsverbund UNITE gestärkt auf. Auch die Montanuniversität Leoben setzt auf Sichtbarkeit im Ranking und forciert internationale Kooperationen mit denen, die weit vorne sind, etwa China. Rektor Peter Moser sagt:
10: Natürlich freut uns das sehr, dass wir hier auch wahrgenommen werden als Spezialuniversität, dass man in diesen Rankings vorkommt. Dass viele der technologischen Entwicklungen weltweit geschehen heute eben auch in China, in Indien. Und da ist es schon ganz wichtig, dass man dabei ist.
8: Die Montanuni Leoben ist bei der European University Eureka Pro Alliance ganz vorne dabei, so der Rektor. Man kooperiere mit mehreren Ministerien. Die Rektoren hoffen, dass die Kürzungen in den Uni-Budgets nicht zu drastisch ausfallen. Das könnte sich negativ auf die Rankings der Zukunft auswirken. Man setzt auf Kooperationen mit Industrie und Wirtschaft.
2: Und wir kommen noch zum Wetter, das findet ja ganz ohne Pause statt. Mit viel Sonnenschein und oft ungetrübtem Himmel geht es durch den Nachmittag. Morgen am Donnerstag bleibt es beim ruhigen Hochdruckwetter. In manchen Tälern der Obersteiermark gibt es in der Früh Nebel oder Hochnebel. Bald scheint aber überall im Land wieder die Sonne. Am Nachmittag kommen dann einige Wolkenfelder dazu. Höchstwerte morgen 19 bis 25 Grad.
0: 12.37 Uhr, aus der Verkehrsredaktion liegen keine Störungsmeldungen vor. In diesem Sinne, gute Fahrt und Mahlzeit. Steiermark. Ich bin Sigrid Roch, begleite Sie heute.

Bayern, da denkt man so an eine Terrasse am Meer, ein Espresso, Sonne, Meeresrauschen. Ja, so richtig Urlaubsstimmung. Bisschen was zum Entspannen in der Mittagspause am Mittwoch, weil in der nächsten Stunde, da geht's dann gleich wieder rund bei uns bei Hallo Steiermark. Da sind viele Themen heute geplant. Die steirische Filmwirtschaft ist nämlich bei uns heute zu Gast im Landesstudio. Kreative aus allen Bereichen der Branche sind da und der Daniel Neuhauser wird ein bisschen mit ihnen plaudern. Außerdem freuen wir uns ganz besonders, dass der Stani heute kommt. Stani live, der Sänger von Alle Achtung, ist ja mittlerweile auf Solopfaden und wird uns sein neuestes Werk vorstellen. Mir gefällt's sehr, sehr gut. Sie entscheiden dann selber. Das alles in Hallo Steiermark. Gleich geht's dann los nach 13 Uhr mit Daniel Neuhauser.

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1: Am Mikrofon Christina Kreuz. Ein Flug von Dubai in Richtung Tel Aviv ist heute vollkommen außer Kontrolle geraten. Eine Boeing 737 der Linie Fly Dubai befand sich zwischenzeitlich im Sturzflug und sendete Notfallsignale. Die Maschine konnte in Saudi-Arabien notlanden. Grund für die Turbulenzen soll ein heftiger Streit zwischen den Piloten und Co-Piloten gewesen sein, berichtet Katharina Wagner.
2: Es sind Szenen eines buchstäblichen Horrorfluges, den Augenzeugen nach der Landung gegenüber Medien beschreiben. Die Mutter einer der Passagierinnen, allesamt israelischer Abstammung, erzählt:
3: Sie sagte, sie hörten einen der Piloten nach Hilfe rufen. Das Flugzeug geriet außer Kontrolle. Die Leute schrien, weil sie dachten, sie müssten sterben. Nach ein paar Minuten erst gelangte der Pilot wieder die Kontrolle zurück. Einige der israelischen Passagiere versuchten, dem Piloten zu helfen. Der versuchte, seinen Kollegen mit einem Messer zu töten. Überall war viel Blut.
2: Warum die Piloten in einen so heftigen Streit geraten waren, ist unklar. Laut Medienberichten soll der Co-Pilot das Flugzeug zum Absturz bringen haben wollen. Der Pilot soll das verhindert haben.
1: Im Machtkampf um die SPÖ-Führung kommt offenbar Bewegung. Parteichef Andreas Babler lädt für Sonntagnachmittag zu einem Treffen mit den Spitzen der Landesorganisationen. Dieses wurde vor allem in der Steiermark und Kärnten verlangt, um sich rasch auf das weitere Prozedere einigen zu können. Der verhinderte Taylor Swift-Attentäter Behran A. ist heute mit einer Klage gegen den Medienriesen Walt Disney am Landesgericht Wien vorerst gescheitert. Er hatte Entschädigung gefordert, weil in einer Doku für wenige Sekunden seine Wohnadresse zu sehen war. Seine Anwältin geht nun in Berufung, das Urteil ist damit nicht rechtskräftig. Jeder und jede Zweite hat wegen dem Job schon einmal geweint. Das zeigt jetzt eine neue Umfrage zum Thema emotionale Belastung von karriere.at. Adam Michalech berichtet.
4: 2000 User und Userinnen sind hier befragt worden. Etwa zwei Drittel geben zudem an, schon einmal einen Wutausbruch gehabt zu haben. Ein Drittel kommt mehrmals im Monat im Job an die emotionale Belastungsgrenze. Danach gefragt, wie die Menschen unterstützt werden wollen, wird am häufigsten weniger Arbeitslast genannt, aber auch ein Gespräch mit der Führungskraft, professionelle Beratung oder mehr teaminterner Austausch werden gefordert. Unternehmen verteilen immer mehr Aufgaben auf immer weniger Schultern. Führungskräfte sollten die Bedürfnisse deshalb ernst nehmen, sagt Karriere.at-Chef Georg Konjovic.
1: Die Stadt Wien ist Opfer einer Cyberattacke geworden. Unbekannte haben sich Zugriff auf die IDV der Stadt verschafft und dabei rund 26.000 interne Dokumente kopiert. Betroffen waren auch Daten von 6.000 Personen. Hinweise, dass diese veröffentlicht wurden, gibt es bisher nicht. Die Sicherheitslücke wurde laut der Stadt Wien inzwischen geschlossen. Also an die Nachrichten mit Christina Reunz. Das Wetter.
5: Der Nachmittag verläuft verbreitet sonnig, warm und teilweise windig. Zäher Hochnebel hält sich allerdings von Osttirol bis zum Murtal. Hier zeigt sich höchstens vorübergehend die Sonne und es hat um 17 Grad. Meist liegen die Höchstwerte aber zwischen 20 und 27 Grad und es kommen nur vorübergehend Wolken zur Sonne. In und um Niederösterreich weht außerdem lebhafter bis kräftiger Südostwind. Morgen ändert sich recht wenig. Im Lauf des Tages ziehen von Westen her aber etwas mehr Wolken auf als heute und die bringen in Vorarlberg und Tirol gegen Abend vereinzelt Regenschauer. So viel zum Wetter von Georg Brack.
6: Es ist 13:04. Hier ist noch das Verkehrsservice. Kurz und bündig, nichts ist los. Sie kommen störungsfrei voran, aber Sie wissen eh, wenn Sie irgendwo im Stau stecken oder wissen, wo es gefährlich ist, Stern 300 ist unsere Nummer für Ihre Verkehrsmeldungen. Vielen Dank, eine gute Fahrt und kommen Sie immer gesund an.
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6: Wie soll ich sagen, großes Kino direkt vor unserer Haustür. Die Steiermark ja längst kein Film- und Seriengeheimtipp mehr. Teilweise internationale Filmcrews, die die Steiermark ausgewählt haben, um dem Film der Serie eine Kulisse zu geben. Und ich freue mich, wieder einmal hier im Radio Steiermark Studio Oliver Zeisberger zu begrüßen. Servus Oliver.
7: Hallo Daniel. An der Stelle bin ich überhaupt noch nie gesessen. Also gegenüber eigentlich vom Moderator. Ist völlig neu, aber cool, wieder zurückkommen zu dürfen als Vorsitzender der Filmwirtschaft in der Steiermark. Ja. Bin ja damals meinen Abgang als Selbstständiger in die Filmwirtschaft gegangen und bin dann gewählt, also zuerst bestellt dann gewählt worden und bin jetzt, darf jetzt die Filmwirtschaft vertreten. Und deswegen sind wir heute auch, und ich mache es kurz, mit dem Filmwirtschaftssymposium im ORF-Landesstudio und nicht vor der Haustür, sondern im Haus.
8: Was die Steiermark für Filme so besonders macht, das klären wir in dieser halben Stunde. Schön, dass du da bist. Fühl dich wohl.

0: Oliver Zeisberger, Vorsitzender der Film- und Musikwirtschaft in der Steiermark, ist heute mein Live-Gast in Hallo Steiermark. Hallo. Oliver, servus noch einmal. Ich habe schon gesagt, die Steiermark ist ein unglaublich beliebtes Filmland, wiewohl man muss da nicht nur wirklich an den klassischen Film denken oder an die Serie, das geht ja weit drüber hinaus.
1: Das ist richtig, also wir haben knapp 850 Mitglieder in der Film- und Musikwirtschaft in der Steiermark, davon sind etwa 2/3 aus dem Filmbereich, 1/3 sind Tonstudios und kommen aus dem Musikbereich, die wir vertreten dürfen. Und das sind aber Leute, die machen im Social-Media-Bereich Filme genauso wie Image-Filme, wie Werbefilme und. Aber das, was wahrgenommen wird in der Gesellschaft, ist natürlich, wenn dann auf ORF1 um 20.15 Uhr der Steirer-Krimi läuft. Ja? Das wird wahrgenommen und da wird dann sofort geschaut, wo ist das gedreht, wo wurde das gemacht. Und wenn du sagst, die Steiermark ist Filmland, ist ein großartiges Filmland. Wir haben mit der Synesthesia auch eine wunderbare Filmförderstelle, die uns dorthin bringt zu den schönsten Locations. Und die haben wir heute. Das muss man ehrlich sagen. Und wenn man jetzt vom Ausseerland bis in den Süden nach Bad Radkersburg, die Weingegend, die Steiermark hat eine Bandbreite, die unglaublich groß ist. Und das macht es halt auch aus, warum Filmproduzentinnen und Produzenten sehr gerne herkommen. Und ich sage, es gibt noch 2 Punkte, die für mich ganz wichtig sind. Wir haben eine sehr gute Ausbildung in der Steiermark. Wir haben mit der HTL, also Ortwein meine ich jetzt, eine sehr gute Ausbildung im Filmbereich, Kamera, Regisseur, im technischen Bereich. Und wir haben auch mit der KUK, mit der Kunstuniversität Graz, auch da eine sehr gute Ausbildung in Richtung Ton, Tonmeister, Mastering, Musiker, Filmmusiker. Gibt es ein eigenes Genre Filmmusik? Und da sind wir eigentlich sehr gut aufgestellt.
0: Mhm. Das heißt, man merkt schon auch, dass es was bringt nach außen, wenn die Steiermark präsent ist im Film, in der Serie, auf Social Media. Dass Leute sagen, ich muss da mal hin, ich muss mir das anschauen.
1: Ja, bringt, und das bestätigt uns auch der Michi Feiertag immer wieder, der Geschäftsführer der Steiermark Tourismus und Standort Marketing GmbH, die ja die Filmförderstelle betreiben, die Synesthesia. Die Synesthesia ist eine Förderstelle, da muss die Steiermark in Wort und Bild vorkommen. Ja, das macht dann teilweise skurrile Blüten, dass man halt irgendwo dann, by the way, Graz hört oder die Steiermark sieht, obwohl das vielleicht der Fachmann weiß, das gar nicht dort stattfindet, aber muss halt vorkommen. Und das ist gut, weil damit ein Bild nach außen getragen wird, das ein sehr, sehr schönes, strahlendes und tolles ist.
0: Mhm. Wie geht's denn dem steirischen Film, respektive der Filmwirtschaft?
1: Boah, wie viel Zeit haben wir darüber zu reden? Also, wir haben jetzt eine Studie gemacht und machen lassen und die wird heute um 14 Uhr, das ist jetzt bald einmal, präsentiert. Ich kenne sie jetzt, weil wir eben, wie gesagt, Auftraggeber sind. Fakt ist, das, was wir in die steirische Filmwirtschaft investieren, kommt mehrfach zurück, 2,6-fach zurück. In Arbeitsplätzen, in Bruttowertschöpfung. Das Ganze kommt 1,5-mal fiskaltechnisch zurück. Das heißt, jeder Fördereuro, der rausgeht, kommt 1,5-mal in die Steuerkassen wieder zurück. Also so gesehen geht 2,6-fach zurück in Arbeitsplätzen, in Bruttowertschöpfung. Das Ganze kommt 1,5-mal fiskaltechnisch zurück. Das heißt, jeder Fördereuro, der rausgeht, kommt 1,5-mal in die Steuerkassen wieder zurück. Also so gesehen ginge es uns gut,

Aufgabe als Obmann oder als Vorsitzender der Filmwirtschaft darin, Menschen nicht übereinander reden zu lassen, sondern miteinander reden zu lassen. Und wir haben jetzt auch die Politik im Haus hier im Funkhaus, wenn die Studie präsentiert wird, weil ich finde es einfach wichtig, dass wir miteinander reden und aufeinander zugehen und einfach das Beste rausholen aus der ganzen Sache.

0: Die Lauser, Oliver Zeisberger, ist heute mein Gast. Vorsitzender der Film- und Musikwirtschaft in der Steiermark, und es dreht sich ja alles um den Film, gerade jetzt hier im Landesstudio Steiermark in Graz St. Peter.
1: Wir haben viele große Produzentinnen und Produzenten hier. Wir haben das Filmwirtschaftssymposium zum 18. Mal, übrigens dürfen wir das ausrichten, in der Steiermark. Findet alle 2 Jahre statt, kommt ganz Österreich her. Auch vom ORF-Programmdirektor. Und weil man darf nicht übersehen, dass, und das war auch mein Begehr, als ich das übernommen habe vor 5 Jahren, dass ich gesagt habe, ich will eigentlich nicht ORF und Film zusammenführen, sondern die sind immer ohnehin ein starkes Team, aber ich will einfach dieses Symposium eigentlich hier im ORF machen, weil einfach wir gegenseitig uns brauchen, wie die Luft zum Atmen. Jetzt muss man sich vorstellen, der ORF ist einer der größten Auftraggeber der Filmbranche, weil du musst dir auch vorstellen, wenn dann die Filme ins Fernsehen kommen, ob es jetzt eben ein Steirer Krimi ist, weil ich den immer wieder erwähne, oder andere Produktionen, die auch hier gemacht werden, dann braucht es Auftraggeber, dann braucht es Leute, die mit Geld verantwortungsbewusst umgehen und die österreichische Filmwirtschaft damit stärken. Und eben, wie gesagt, auch über Förderungen Produktionen ins Bundesland holen. Und das ist jetzt eigentlich das, wo ich ein bisschen gegen Windmühlenräder kämpfe. Wir haben in der Steiermark in etwa so knapp 1 Million Euro Fördervolumen. Wir heben

0: damit also knapp 4,4 Millionen Euro an Bruttoumsatz. Und das ist eigentlich eine super Summe, das die Wirtschaft tatsächlich belebt. Aber wenn ich dir nur sage, andere Bundesländer haben da ganz andere Fördersummen. Und warum wird in Wien so viel gedreht? Weil wir haben 1 Million, die Wiener haben knapp 13 Millionen. 13 Millionen. Und die holen natürlich sehr viele Produktionen damit nach Wien. Und so schön es bei uns ist und so toll die Leute, die hier arbeiten, sind, aber man tut sich halt auch schwer als Produzentin, als Produzent dann tatsächlich eine Produktion hier zu machen, weil halt einfach die Förderlandschaft eine andere ist. Auch wenn man ein Vielfaches dessen da lässt, aber es ist halt dann trotzdem rein rechnerisch nicht ganz einfach. Und wir haben in etwa 20 große Produktionen, die von der Synesteria jedes Jahr gefördert werden, die eben diesen Steiermarkbezug haben. Und das sind eben, wie gesagt, große Geschichten, die unter anderem dann auch im Fernsehen und im Kino laufen.
1: Die Steiermark hat ja im Gegensatz zu Wien das Plus, hast du schon gesagt, dass einfach die Vegetation, die Vegetation ist einfach vom Hochgebirge im Norden bis zum Weinland im Süden, bis zum Obstgarten zum Großen im Osten des Landes. 20 Großproduktionen, aber generell, dass wir vielleicht ein bisschen uns vorstellen können, was da so filmisch in der Steiermark passiert. Wie viel wird denn da gedreht?
0: Das ist ganz schwer festzuhalten, weil die Drehtage, also mittlerweile in der Filmproduktion muss man natürlich auch sehr effizient arbeiten. Das heißt, du wirst dann die Drehtage dort, wo du außerhalb von deinem Umfeld bist, relativ knapp und kurz budgetieren. Aber wir haben zum Beispiel jetzt gerade, weil wir da auch einen Steiermark-Bezug haben, der Alexander Klär von der Film AG hat gedreht Gentle Monster. Aha, ja. Sollte man sich unbedingt anschauen, läuft jetzt in den Kinos ein Marie-Kreuzer-Film und ich habe den Film gesehen, das ist unpackbar gut gemacht. Und da ist es aber jetzt nicht so, dass die Steiermark von seiner schönsten Seite gezeigt wird. Da geht es um Kindesmissbrauch, um dieses riesengroße Thema, das in der Gesellschaft sehr gerne totgeschwiegen wird. Marie Kreuzer hat sich seit Jahren mit dem Thema befasst und einen großartigen, gefühlvollen Film gemacht, der unter anderem auch in der Steiermark gedreht, im Auserland gedreht wurde und dadurch natürlich auch eine Filmförderung bekommen hat aus der Steiermark. Aber die Steiermark ist nur ein Drehort. München und Oberösterreich, glaube ich, waren die anderen. Also wir versuchen da natürlich möglichst viel zu holen, aber wie viel da konkret gedreht wird, das kann man jetzt eigentlich nur über die Förderstelle sagen. Und die Synesteria hat eben, wie gesagt, rund 20 Produktionen, die sie pro Jahr in etwa fördern. Sagen aber auch, sie könnten zum Beispiel viel mehr Steirer-Krimis bekommen und umsetzen und fördern. Also da werden wir durchaus bereit. Und die ganz vielen Dokus, das muss man jetzt auch sagen. Also wir sind Weltmeister, was Dokumentationen angeht, vom Gletscher bis zum Wein. Du hast es angesprochen. Das ist natürlich ein tolles Feld, um auch gute Dokus zu machen. Franz Bosch, einer unserer Kameraleute hier im Haus, den habe ich gerade auszeichnen dürfen für 30 Jahre aktives Arbeiten, der hat jetzt gerade wieder eine Doku gedreht über die Auen, also über diese Auenlandschaften, läuft bei Mountain Film zum Beispiel. Und. Also ich kann gar nicht aufhören, wo es überall Dokus gibt, die auch bei uns gedreht werden. Sehr schön.
1: Also es tut sich sehr, sehr viel im Filmland Steiermark und damit das so bleibt, setzt sich der Oliver Zeisberger mit all seiner Kraft ein. Ich danke dir ganz herzlich, wünsche euch ein tolles Symposium heute noch hier im Landesstudio Steiermark. Ja, alles Gute.
0: Danke, Daniel.
1: Viele, viele schöne Filme, die noch in der Steiermark gedreht werden.
0: Vielen, vielen Dank.

0: Ja, bis zum Sonntag dauert es noch ein bisschen. Das ist die Wochenmitte. Mittwoch, 30. September, aktuelle Uhrzeit, 13.30 Uhr in die Nachrichtenredaktion.
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2: Ab morgen sind digitale Rechnungen erlaubt, etwa im Handel oder in der Gastronomie. Das soll Zeit und Material sparen helfen. Kundinnen und Kunden können aber weiterhin den ausgedruckten Beleg verlangen. Digitale Rechnungen gibt es per App, als Link, E-Mail oder als QR-Code. Ab 2027 fusionieren die Polizeidienststellen in Krieglach und Veitsch zu einer neuen Einheit. Die Initiative dazu kam von den Polizisten, um interne Abläufe zu verbessern. Eine zusätzliche Planstelle soll künftig für mehr Präsenz und kürzere Reaktionszeiten sorgen, heißt es heute. Die betroffenen Gemeinden haben dem Vorhaben zugestimmt. Bis zur Fertigstellung des neuen Standorts bleiben die alten Inspektionen geöffnet. Zum Fußball. Die Sturm Graz Frauen benötigen in ihrem Rückspiel der Women's Champions League heute das sprichwörtliche sportliche Wunder. Die Grazerinnen müssen beim VfL Wolfsburg mit einem 1:6 Rucksack antreten. Das Spiel ist ab 18.25 Uhr live in ORF Sport Plus zu sehen. Und wir kommen noch zum Wetter. Mit viel Sonnenschein und oft ungetrübtem Himmel geht es durch den Nachmittag. Morgen am Donnerstag bleibt es beim ruhigen Hochdruckwetter. In manchen Tälern der Obersteiermark gibt es in der Früh Nebel oder Hochnebel, bald aber scheint überall im Land die Sonne. Am Nachmittag kommen dann einige Wolkenfelder dazu, Höchstwerte morgen 19 bis 25 Grad.
0: Es ist 13.32 Uhr noch zum Verkehrsservice. Ich bringe Sie gut durch diesen Mittwoch mit guten Nachrichten. Es sind uns nämlich keine Störungen gemeldet worden. Wünsche weiterhin gute und sichere Fahrt. Wenn Sie was wissen, Stern 300.
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0: Mahlzeit.

0: Wie gut kennen Sie eigentlich die Steiermark?
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0: Also so gut, dass Sie sagen würden, mich kann da kein Platzl mehr überraschen. Bei 9 Plätze, 9 Schätze suchen wir auch heuer wieder den schönsten Platz Österreichs und somit auch den schönsten Platz der Steiermark. 3 Kandidaten sind im Rennen. Besucht hat sie meine Kollegin Radio Steiermark und Steiermark heute Moderatorin Renate Rosbaut. Und mit einem ziemlich bekannten steirischen Wahrzeichen geht's los.
2: So ist es. Heuer das erste Mal mit meinem Kollegen Günther Schielhahn, der gedreht hat, geschnitten hat. Ich habe die Beiträge jetzt gerade gesehen, bin begeistert. Ich durfte die Moderationen machen und die Interviews. Und wir haben wieder 3 Plätze gefunden, die wirklich ganz unterschiedlich sind. Und den ersten kann man verraten, Sie hören es und sehen es, die Riegersburg. Viele kennen sie als Ausflugsziel, aber ich kann Ihnen versichern, so haben Sie die Riegersburg noch nicht gesehen und noch nicht erlebt, so wie wir sie dann zeigen.
0: Nominiert heuer außerdem die Talbachklamm in Schladming und das Stift St. Lambrecht. Renate, du bist ja als Reporterin seit vielen, vielen Jahren in der gesamten Steiermark unterwegs und trotzdem schafft es ja unser Land offenbar immer noch zu überraschen.
2: Ja, also oft denke ich mir wirklich, wenn man zum Beispiel irgendwo fährt und da sind keine Häuser mehr oder man fährt einmal durch eine kleine Schlucht oder so und denkt sich, da kommt jetzt nichts mehr. Und auf einmal taucht dann eine Landschaft auf oder ein Ort oder ein Bauernhof, wo man sich denkt, da ist er so schön. Ich war noch nie da, habe von dem kleinen Ort vielleicht noch gar nie was gehört, aber es ist einfach großartig. Und das ist das Schöne, dass es das nach so vielen Jahrzehnten noch immer gibt und mir das so passiert.
0: Welcher der 3 Kandidaten schließlich unser steirischer Schatz wird, das können wieder die Steirerinnen und Steirer entscheiden.
2: Also wenn alle 3 Plätze vorgestellt worden sind, der letzte wird am 2. Oktober dann zu sehen und zu hören sein. Nach Steiermark heute sind dann alle Telefonnummern offen. Da kann man dann mitstimmen, entweder anrufen oder per SMS. Das geht also vom 2. Oktober so 19.30 Uhr bis 6. Oktober Mitternacht. Und am 7. Oktober wissen wir dann, wer der schönste Platz der Steiermark ist.
0: Der ins Rennen geht in der großen Live-Show 9 Plätze, 9 Schätze, wie immer am Nationalfeiertag am 26. Oktober. Danke, Renate Rosbaut.

0: Tom Jones, es ist 13.48 Uhr. Ein Kriminalfall ist das, den es so noch nie gegeben hat in Österreich. Klingt ein bisschen nach Hollywood. Kurios genug ist die Geschichte auf alle Fälle. Conny Kreins, du hast jetzt neue Details für uns.
1: Ja, unbekannte Stellen in der Nacht auf Montag in Mauterndorf. Einen Hubschrauber, der einem Pongauer Gastronomen gehört und von der Firma des Ex-Skispringers Thomas Morgenstern betrieben worden ist. Wir haben schon davon berichtet. Vorher nehmen die sich offenbar noch die Zeit zum Tanken und stellen dann sogar den Rangierwagen wieder ordentlich zurück in den Hangar. Und dann sind sie mit dem Helikopter über alle Berge davon geflogen.
0: Also was ist dem Obmann des Flugplatzes Mauterndorf, Robert Wieland, noch nicht untergekommen, noch nicht. Er ist nämlich Augen- und vor allem Ohrenzeuge.
2: Ich bin circa um 1:30 in der Früh munter geworden, eben durch das Geräusch vom Hubschrauber. Bin raus hier vor die Tür, um in Richtung Hubschrauberhanger. Und dann ist mir der Hubschrauber vor der Nase weggeklaut. Ich habe dann die Exekutive verständigt, bin dann auch im Fenster dann später draufgekommen, dass die Tankstelle aufgebrochen war und dann in weiterer Folge auch, dass der Hangar aufgebrochen war. Das heißt, die dürfen den Hubschrauber außer haben, aus dem Hangar volltankt haben und sind damit weggeflogen.
0: Und vor allem sind die Diebe offenbar ziemlich flott gewesen, gell?
1: Ja, weil ein Hubschrauber ist ja eigentlich kein Spielzeug. Den fliegt man nicht einfach so, schon gar nicht in der Nacht. Und diese Maschine ist nicht einmal nachtflugtauglich. Also wie schafft man es, so einen Hubschrauber zu stehlen und damit davon zu fliegen?
2: Ja, es müssen richtige Vollprofis gewesen sein. Erstens, wenn du in der Nacht startest, also nur ein 15-Pilot verfügt nicht über das Kalkül, dass der da in der Nacht in den Hangar einbricht, dass der ein Tankspiel aufbricht, den Hubschrauber voll tankt und dann startet. Also das müssen absolute Profis gewesen sein.
0: Mysteriös, mysteriös, und diese Profis sind jetzt unauffindbar. Die letzte Ortung soll am Montag um 4 in der Früh über der kroatischen Insel Pag gewesen sein. Bleibt noch die Frage, Conny.
1: Ja, was macht man eigentlich mit einem gestohlenen Hubschrauber mit einem Neuwert von 700 bis 800.000 Euro. Ohne die entsprechenden Papiere lässt sich die Maschine eigentlich kaum legal betreiben oder weiterverkaufen, erklärt der Geschäftsführer von Heli Austria, Roy Knaus, gegenüber dem ORF. Also er hält den Verkauf oder den Handel mit Einzelteilen in Europa für ausgeschlossen.
0: Er hat gesagt, wir bleiben an dem Krimi jedenfalls dran.
1: Unbedingt.
0: Danke, Conny Kreins.
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1: Am Mikrofon Christina Kreuz. Die deutsche Bundesregierung hat sich in ihrer Kabinettssitzung heute Mittag doch noch auf eine Pflegereform geeinigt. Der Gesetzesentwurf soll die Finanzierung der gesetzlichen Pflegeversicherung absichern, mit Einsparungen, die auch Pflegebedürftige treffen. CDU und SPD hatten wochenlang darüber gestritten. Aus Berlin berichtet Regina Pöll.
2: Man habe ein drohendes Defizit von 8 Milliarden Euro im Pflegesystem abgewendet. Die Versorgung sei nun sicher, sagt Gesundheitsminister Carsten Linnemann von der CDU.
3: Wir werden Einsparungen vornehmen müssen. Einnahmen und Ausgaben müssen in eine Balance gebracht werden.
2: Künftig soll etwa genauer geprüft werden, wie viel Pflege jemand tatsächlich braucht.
3: Beispielsweise Reha vor Pflege. Das ist das Motto.
2: Kinderlose und Gutverdiener werden etwas mehr in die Pflegeversicherung einzahlen müssen. Die SPD hatte bis zuletzt einen Pflegedeckel gefordert, also eine Begrenzung dessen, wie viel Pflegebedürftige selbst für Pflege im Heim bezahlen müssen. Solche Fragen wurden heute ausgelagert. Eine Expertenkommission soll bis Ende Jänner eine weitere, noch viel weitreichendere Pflegereform prüfen.
1: Ein Handgemenge auf einem Flug von den Vereinigten Arabischen Emiraten nach Israel hat heute zu einer Umleitung nach Saudi-Arabien geführt. Laut israelischen Medien dürfte einer der Piloten versucht haben, die Maschine der Airline Fly Dubai zum Absturz zu bringen. Die Behörden gehen von einem Terrorverdacht aus, würden aber auch psychische Ursachen in Betracht ziehen, heißt es. Etwas mehr als ein halbes Jahr ist es her, dass Vorwürfe gegen den damaligen ORF-Chef Roland Weißmann aufgekommen sind. Es geht dabei um angebliches sexuelles Fehlverhalten im Umgang mit einer Mitarbeiterin. Weißmann hat sich darauf zurückgezogen und ist später gekündigt worden, hat aber stets seine Unschuld beteuert. Durch einen neuen Bericht der Justiz sieht sich Weißmann jetzt entlastet. Felix Nowak berichtet.
4: In einem Brief an die Unternehmensführung bezieht sich Ex-ORF-Chef Weißmann auf einen Zwischenbericht der Staatsanwaltschaft. 4000 Chatnachrichten sowie Bilder und Tonaufnahmen seien darin enthalten, vom Handy der betroffenen ORF-Mitarbeiterin. Weißmann-Anwalt Oliver Scherbaum sagt,
5: dass das, was in diesem Bericht drinnen steht, genau das bestätigt, was mein Mandant immer gesagt hat, nämlich dass es eine wechselseitige private Beziehung war, wo niemand belästigt worden ist.
4: Die ORF-Compliance-Stelle sei erneut am Zug, denn es gebe nicht einmal mehr den Anschein unangemessenen Verhaltens, so Scherbaum. Roland Kier, Anwalt der Mitarbeiterin, sieht das anders. Der Strafakt ändere nichts, Weißmann greife nach jedwedem Strohhalm. Der ORF kündigt an, neue Beweise in der Causa intern und extern prüfen zu wollen.
1: Das waren die Nachrichten mit Christina Kreuz. Das Wetter.
6: In großen Teilen des Landes geht es durch einen sonnigen und außergewöhnlich warmen Nachmittag. Die Temperaturen erreichen meist 20 bis 27 Grad. Kühler bei etwa 18 Grad bleibt es im Streifen von Osttirol über den Lungau und Oberkärnten bis ins Murtal. Hier hält sich nach wie vor sehr zäher Hochnebel. Außerdem ist es teilweise recht windig und zwar von Oberösterreich über Niederösterreich und Wien bis ins Burgenland. Morgen recht ähnlich, von der Schweiz her allerdings mehr Wolken und allmählich einzelne Schauer. So viel zum Wetter von Georg Brack.
7: 14 und 4 Minuten, ich bringe Sie noch gut durch diesen frühen Mittwochnachmittag mit dem Verkehrsservice und das ist kurz und bündig, es sind uns keine Störungen gemeldet worden. Damit das so bleibt, wünsche ich eine gute und sichere Fahrt und Sie wissen eh, wenn Sie irgendwo in einen Stau geraten, wissen, wo es gefährlich ist oder wissen, wo es blitzt, Stern 300, unsere Nummer kostenlos für Ihre Verkehrsmeldungen. Danke, gute Fahrt und kommen Sie immer gesund an.
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7: Ich freue mich, der Stani ist da.
8: Ja, hallo.
7: Stani, wie geht's dir?
8: Ja, danke, sehr gut, sehr gut.
7: Wo kommst du gerade her?
8: Ja, eine kleine Steiermark-Tour habe ich halt schon hinter mir und ja, ich bin gerade mit einem neuen Song unterwegs.
7: Ja, liegt am ersten eigenen, gell?
8: Richtig, ja, genau.
7: Das gut sein heißt der. Ja. Alle Achtung Fans müssen sich natürlich keine Sorgen machen, geht weiter mit Alle Achtung und zwar wie?
8: Genau.
7: Ich hätte gesagt, in dieser halben Stunde haben wir ganz viel Zeit zu tratschen, wir werden alles rund um Alle Achtung erfahren, alles rund um dein Solo-Projekt. Brauchst du irgendwas?
8: Du, danke schön.
7: Danke, Kaffee,
8: wow, fein. Na, du hast alles schon bekommen heute. Sehr immer, seid so gastfreundlich immer.
7: Ja. Spielen wir Musik, die Gibson Brothers, dann Alle Achtung und dann spielen wir den neuen Stani-Song, lass gut sein.

0: 14 Uhr und 8 Minuten, die Wochenmitte auf Radio Steiermark und das Beste kommt zur Mitte, oder wie sagt man immer? Zur Wochenmitte.
1: Ja, so.
0: Stani von Alle Achtung ist da, grüß dich noch einmal.
1: Ja, hallo, grüß dich, servus.
0: Was tut sich bei dir? Wie geht's dir? Wie geht's der Band? Wie geht's Alle Achtung?
1: Ja, also mir geht's persönlich sehr, sehr gut. Ich glaube, lange nicht mehr so gut gegangen irgendwie.
0: Ja.
1: Also wie gesagt, wir haben es ja schon vorher kurz angesprochen, es gibt einen Solo-Song. Mit der Band geht's gut. Wir haben den Sommer wahnsinnig viel gespielt, waren sehr viel unterwegs und das ist halt mit der Band das, was sozusagen unsere Kernkompetenz ist, das Live-Spielen. Also da sind wir energetisch immer. Also wer das schon mal erlebt hat, glaube ich, kann das bezeugen. Also wirklich, wirklich gut. Das ist unser Lieblingsort, die Bühne. Ja, und ansonsten passiert vieles.
0: Was denn?
1: Ja, wie gesagt, ich bin als Solo-Künstler jetzt auch unterwegs. Habe jetzt für mich erkannt, dass ich einerseits die Songs, die ich zum Teil schon sehr, sehr viele Jahre mit herumtrage, dass ich jetzt da das Selbstvertrauen habe, wenn man so will, die loszulassen und wirklich zu produzieren und auch zu veröffentlichen.
0: Alle Achtung, ihr wart ja beim Heimatsommer zum Beispiel auch mit dabei, ja. am Schöckl. Was waren denn eure Sommerhighlights? Ich habe gedacht, im Sommer ist vielleicht ein bisschen ruhiger,
1: na,
0: aber du hast mal gesagt, nein, überhaupt nicht.
1: Gell? Nein, gerade Sommer, da sind natürlich viele Festeln. Wir haben heuer einige so Stadtfeste gespielt, also in Wiener Neustadt waren wir, das war ganz cool, ist auch vom ORF Niederösterreich mitgeschnitten worden, das ganze Konzert, das war sehr, sehr schön. Ja, quer durch Österreich, in Neusiedl, in Wels waren wir, also verschiedenste Stadtfeste, Festeln, eigene Konzerte, wir haben ja mit aller Achtung auch so ein Programm, das nennt sich Mein Leben als Marie, das ist quasi ein Akustikkonzert, gemischt mit Geschichten aus den letzten 12 Jahren, und das haben wir auch in der Steiermark, im Weinschlosstaler zum Beispiel gespielt.
0: Ah,
1: und eben, also ganz, ganz vieles Verschiedenes.
0: Seid ihr irgendwie auch am Songs texten, Songs komponieren, aufnehmen?
1: Ja, immer auch. Wir haben erst jetzt vor 1,5 Monaten circa Café Kuba einen neuen Song released. Es gibt auch, was ja nicht so üblich ist, wir haben wahnsinnig viel noch in der Schublade, was wir noch nicht veröffentlicht haben. Also wir haben wirklich viel geschrieben in den letzten Jahren und jetzt natürlich auch. Also wir arbeiten immer wieder an neuen Dingen und genau.
0: Habt ihr ein bisschen Zeit gehabt für Urlaub auch? Ein paar Tage am Meer vielleicht?
1: Ja, es war heuer für mich das erste Mal, dass ich wirklich 7 Tage am Stück weg war.
0: Echt?
1: Also das erste Mal seit einigen Jahren jetzt.
0: Ja.
1: Nie ganz frei von Arbeit. Also es ist dann immer irgendwas, vor allem dann online oder halt solche Sachen sind immer. Aber trotzdem 7 Tage weg war schon, ist mir dann schon fast wieder zu lang geworden.
0: Bist du eher der Berg- oder der Meermensch?
1: Ja, schon mehr Mensch, heuer auch wieder Kroatien, aber mit Sitz immer mehr in den Norden tatsächlich. Also einer meiner schönsten Urlaube war auf Helgoland.
0: Wirklich?
1: 4 Quadratkilometer Insel, da gibt es genau nichts. Ab 17 Uhr sind die Tagestouristen weg, da werden dann alle Geschäfte zugesperrt, da ist dann wirklich leer. Aber das habe ich, also die Insel ist für mich wunderschön.
0: Kopenhagen?
1: Kopenhagen, auch eine wunderschöne Stadt. und vor allem, ich meine, vielleicht auch ein bisschen an den Temperaturen geschuldet, jetzt, dass die nördlichen Länder, glaube ich, irgendwie interessanter werden.
0: Alle Achtung hier, Kopenhagen.
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0: Warum ist Alle Achtung so beliebt? Weil Alle Achtung einfach immer geht und alle Songs cool sind. Stani, schön, dass du da bist.
1: Danke vielmals.
0: Du hast vorher schon gesagt, es hat so viel in dir gearbeitet, auch was irgendwie raus hat müssen. Und dann hast du gesagt, na, das muss ich jetzt machen, ja. Als Soloprojekt, als Stani. Die erste Single spielen wir heute, lass gut sein. Ja. Aber ganz generell, was war denn ausschlaggebend, dass du wirklich gesagt hast, so, jetzt gehe ich solo an?
1: Ja, es war ja nie, also mit Alle Achtung habe ich wirklich so viel erleben dürfen, eigentlich alles, was man in Österreich mit Musik erleben kann. Und es hat mir nie was gefehlt, aber es war immer etwas zu viel. Also ich habe Songs mitgetragen, weil ich wusste, das passt einfach jetzt nicht zu Alle Achtung, das ist meine Geschichte, die muss ich alleine erzählen. Und das sind einerseits Songs, die ich schon seit vielen Jahren mittrage, auf der anderen Seite hat mich dann auch die Zeit so inspiriert. Und ich wollte einfach Sachen machen, die halt 100% meine Geschichte sind. Mhm. Und das andere ist halt auch, dass ich mir es jetzt zugetraut habe, die Verantwortung auch 100% selbst zu übernehmen. Also wenn alles die Binsen geht, dann kann ich mich nur selbst geißeln und beschimpfen.
0: Okay, ja.
1: Und habe aber dadurch auch 100% selbst die Möglichkeit, alles so zu machen, wie ich es möchte. Und das ist halt auch schön. Und ich habe halt, und das ist schon einmal ein Thema, ich habe nicht diesen Hitdruck. Also ich habe nicht das Gefühl, es muss ein Song sein, der unbedingt so und so viel rennt und so viele Menschen erreicht, sondern ich kann einfach das machen, was mir am Herzen liegt. Und ich habe halt, das ist schon einmal ein Thema, ich habe nicht diesen Hitdruck. Also ich habe nicht das Gefühl, es muss ein Song sein, der unbedingt so und so viel rennt und so viele Menschen erreicht, sondern ich kann einfach das machen, was mir am Herzen liegt und das genauso machen.

0: Ja, also es gibt natürlich gewisse Überschneidungen. Es ist ja trotzdem, sage ich mal, Popmusik im weitesten Sinne und es ist jetzt kein Free Jazz oder so. Das nicht. Aber es ist eher die Geschichte. Das ist etwas, was von dem ich überzeugt bin, dass ich es selber erzählen muss. Und ich habe jetzt sehr, sehr viele Songs schon, also ich arbeite ja schon recht lange dran und wollte es auch alles so weit fertig haben, weil ich schon eine gewisse Geschichte erzählen möchte. Und Lass gut sein ist jetzt ein bisschen eigentlich ein Abschiedssong und verabschieden tue ich mich da auch ein bisschen von diesem Zweifel, also Mandel, das da immer irgendwo sitzt bei mir und auch von einer gewissen Zeit. Ich möchte mich halt einfach ganz offen zeigen. Ich möchte einfach alle Gefühle und Emotionen, die ich habe, ganz offen zeigen können in der Musik. Und das kann ich, glaube ich, nur selber machen. Das kann ich nicht mit einer Band machen.
1: Und es ist vor allem aber auch der Anfang erst von vielem, was dann noch kommen soll. Ja. Album, dann eine eigene Tour natürlich, aber das dauert noch ein bisschen.
0: Ja, das dauert. Also ich möchte es jetzt wirklich schön aufbauen. Es ist immer der erste Song. Es wird dann bis 2028 ein Album geben. Bis dorthin kommen dann immer wieder Songs, die halt alle Teil dieser Geschichte sind. Und bis 2028 möchte ich dann halt auch das Ganze live auf die Bühne bringen, aber da auch wieder alles ein bisschen anders machen. Also ich hätte gern, dass das eine Erfahrung wird, die man halt so live vielleicht nicht so hat. Es soll berühren, es soll authentisch sein und eben mit diesen Botschaften, die mir halt auf der Seele liegen.
1: Mhm. Mit Rückhalt natürlich auch aus der Band alle Achtung. Das heißt, die finden das cool.
0: Ja, also ich habe nichts Negatives gehört bis jetzt.
1: Okay, super. Weißt du, was ich ja lässig finde, dass du so ein Umtriebiger bist und dass du sagst, ich komme zum Heimatsommer, ich singe mit den Volksschulkindern dort, kann ich mich noch gut erinnern. Es war, glaube ich, letztes Jahr in Tal Rambazamba, voller Hauptplatz dort. Und du hast irgendwie so auch die Liebe zur Blasmusik wieder entdeckt, hast du mal gesagt?
0: Auch, ja, tatsächlich, ja. Also ich habe heuer schon in Kärnten mit der Werkskapelle Ferndorf, die unglaublich gut sind, 3 Abende gestalten dürfen. Und das mache ich heuer wieder, einmal in St. Anton am Adelberg, ist ein bisschen weit weg, aber in Gabersdorf machen wir das, in der Südsteiermark. Am 21. November gibt es ein Konzert und da werden alle Achtung-Songs, auch Stani-Songs werden dort quasi neu interpretiert mit Blasmusik und ich finde das großartig. Also die Blasmusik hat sich so entwickelt und verändert in den letzten Jahren. Ich habe das so gar nicht glauben können und auch nicht am Schirm gehabt. Und wie gesagt, wir haben mit alle Achtung auch schon solche Dinge gehabt, wo wir mit Blasmusik gespielt haben und da schon gemerkt, dass sich das verändert, dass es immer jünger wird und immer moderner sozusagen und dass die Blasmusik jetzt einfach einen neuen Stellenwert kriegt.
1: Und vor allem, die sind so großartig mittlerweile, die Kapelle.
0: Ja, wirklich, also Qualität ist super. Ich freue mich vorher auf Gabersdorf, die kennen wir ja schon. Und eben, also in Kärnten, die haben da mit Visuals und mit, also die, das war wie eine richtige Show, haben die dort geboten, war großartig.
1: Wann ist das in Gabersdorf?
0: Am 21. November. Ich glaube, es ist eigentlich in der Kirche, ich weiß es jetzt nicht genau, aber es gibt sicher die Informationen.
1: Wann kann man dich sonst oder euch alle Achtung sonst noch einmal sehen?
0: Ja, jetzt die Saison ist jetzt ein bisschen vorüber. Es gibt so Planungen gegen Ende des Jahres, dass wir normalerweise machen wir unser Heimspiel jedes Jahr. Immer in unterschiedlicher Größe. Vor 2 Jahren haben wir es ja riesig aufblasen. Das 10 Jahre alle Achtung fest. Und heuer ist eigentlich schon der Plan, dass wir noch was machen, aber das sollte eher ein Akustikkonzert werden und es gibt aber noch keinen Termin.
1: Lieber Stani, lass gut sein. Spielen wir das jetzt erstmals auf Radio Steiermark. Du hast gesagt, ein bisschen ein Abschiedssong ist das.
0: Ja, es ist ein Abschied. Also der Song selbst thematisiert eigentlich die Tatsache, dass jeder Moment, den man hat, einzigartig ist. Also es passiert kein zweites Mal und jetzt, wenn wir zwar da stehen, dann werden wir das wahrscheinlich irgendwann wieder tun, aber nie mehr so wie jetzt.
1: Das ist richtig.
0: Und das ist speziell so, wenn man in Runden zusammen ist, wenn man Menschen um sich hat, die man gern hat, wenn man einen schönen Abend hat oder an der Bar um 3 in der Früh. So klingt der Song auch ein bisschen. Dass man halt einfach sich bewusst macht, dieser Moment kommt so nie wieder und genießen einfach.
1: Genau, dementsprechend soll man diesen Moment auch wertschätzen. Genauso wie ich die Momente mit dir jetzt wertschätze und wertgeschätzt habe. Ich danke dir ganz herzlich für den Besuch, lieber Stani. Bleib schön gesund. Grüße an die Bands. Grüße
0: danke,
1: an alle Achtung. Und jetzt Lass gut sein, die erste Solo-Single von Stani.

ganz super, so klingt der neue Song von Stani, Lass gut sein. 14.25 Uhr ist es, nachhören können Sie das ganze Gespräch mit dem Stani im ORF Sound, sound.orf.

Nicht nur der Stani war musikalisch aktiv und kreativ. Auch Andrea Berg. Hier ist ihr ganz neuer Song. Das kann uns keiner nehmen. Bis zu den Nachrichten um 14.30 Uhr. Es ist in 3 Minuten.

0: Der neue Song von Andrea Berg, das kann uns keiner nehmen. 14.30 Uhr geworden am Mittwoch, am 30. September wieder in die Nachrichtenredaktion.
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2: Die Alvera-Gruppe mit ihrer Marke Steirerkraft hat heute ein neues Produktions- und Logistikwerk in St. Ruprecht an der Raab eröffnet. Die Investition in den Standort im Bezirk Weiz beträgt rund 30 Millionen Euro. Mit dem neuen Standort sollen Abfüllung, Lagerung und Auslieferung gebündelt werden, Transportwege verkürzt und Kapazitäten erhöht werden. Die Marke Steirerkraft wurde zum 30-jährigen Bestehen auch optisch erneuert. Ein 58-jähriger Mann hat bei einem Arbeitsunfall auf einem Weingut in Heimschuh im Bezirk Leibnitz gestern schwerste Verletzungen erlitten. Der Mann geriet offenbar in Kontakt mit Natronlauge. Ersten Informationen zufolge verätzte sich der 58-jährige die gesamte rechte Körperhälfte. Er wurde mit dem Hubschrauber ins LKH Graz geflogen. Er wird dort intensivmedizinisch betreut. Morgen beginnt die Grazer Herbstmesse. In diesem Zusammenhang heißt es von der Arbeiterkammer, Messebesucher sollten bei Vertragsabschlüssen vorsichtig sein, da kein Rücktrittsrecht besteht. Messekäufe gelten rechtlich wie Einkäufe im Geschäft und müssen eingehalten werden. Bei ausländischen Anbietern könnten zusätzliche hohe Kosten entstehen, heißt es von der Arbeiterkammer. Wir kommen noch zum Wetter. Mit mildem Hochdruckwetter geht es durch den Nachmittag und auch morgen am Donnerstag bleibt es beim Hochdruckwetter. In der Früh gibt es in einigen Tälern der Obersteiermark Nebel oder Hochnebel. Dann aber scheint bald wieder überall im Land die Sonne. Wolkenfelder tauchen am Nachmittag auf und die Höchstwerte morgen 19 bis 25 Grad.
0: 14.33 Uhr noch zum Verkehrsservice. Da haben wir jetzt Probleme auf der B145 der Salzkammergutstraße bei Tauplitz. Nach einem Unfall wird der Verkehr wechselweise angehalten. Wie lange das dauert, wissen wir nicht. Wir behalten das für Sie natürlich im Auge. Gute Fahrt.
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0: Hallo Steiermark. Hallo.

0: Falco. 14.40 Uhr am Mittwoch, am 30. September. Also früher war er definitiv was richtig Besonderes. Für manche sogar ein echter Luxus. Der Kaugummi. Ja, da hängen natürlich Erinnerungen dran. Der ganz bestimmte Geschmack damals als Kind. Eine erste richtig große Kaugummiblase oder ein Kaugummi, der dann irgendwo gelandet ist, wo er nicht hingehört. In den Haaren zum Beispiel, man hat ihn nie mehr ausgebracht. Heute ist internationaler Kaugummitag und deshalb haben wir nachgefragt, ja, sagen Sie, welche Erinnerung haben Sie an Kaugummis und natürlich an die guten alten Kaugummiautomaten.
1: Wenn wir ein paar Schilling gehabt haben oder zusammengekotzt haben, dann haben wir schon ein Kaugummi runterlassen.
2: War verlockend, der Automat. Erst die Farben, die drinnen gewesen haben, das hat er dann angezogen. Ne? Dann hast du den Papa oder Mama gefragt, ob wir da einmal mit rein dürfen. Ich weiß nicht, was das kostet. Waren das 50 Groschen oder Schilling? Dann haben wir ein paar Kugeln rausgekommen und gefreut hat man sich. Haben wir Geld gehabt dann.
3: Die Kaugummis, wo diese Tattoos dabei waren, in der Nähe von meiner alten Schule sind noch einer mit alten Kaugummis. Ich weiß nicht, die sind da wahrscheinlich schon jahrzehntelang drin.
0: Ja, die sind wahrscheinlich noch immer da drinnen, aber ich sage Ihnen ganz ehrlich, wenn man diese Kaugummi-Automaten-Kaugummis überlebt hat, gemeinsam mit der pickerten Magiflaschen im Gasthaus und dem Tafelschwamm in der Schule, da ist man wahrscheinlich dann generalimmunisiert fürs ganze Leben.

0: Es gibt ja Menschen, deren Namen durch einen einzigen Song praktisch unsterblich werden. Und eine Michaela hat dabei ganz besonders viel Glück gehabt, denn seit 1972 wird ihr Name gesungen. Und zwar so.
1: Du bist alles für mich, denn ich liebe nur dich, Michaela.
0: Michaela ist der größte Hit von Bata Illitsch gewesen. Der Song hat es damals bis auf Platz 1 der deutschen Charts geschafft, Gold ausgezeichnet. Und der Mann, der ihn gesungen hat, hat heute Grund zum Feiern, denn Bata Illitsch wird 87.

0: Ja, quasi eine lebende musikalische Legende.
1: Ja, wissen Sie, das ist jetzt moderne Sprache, man sagt das Legende. Natürlich, ich bin über 50 Jahre dabei und ich hatte viele Hits, wirklich. Das ist wirklich wahr. Aber wissen Sie, ich sage immer, ich habe immer mein Privatleben an erster Stelle gestellt und dann die Karriere. Und mein größter Hit war mein erstes Mädchen, mit der lebe ich seit 60 Jahren zusammen. Das ist meine Frau.
0: Ist das nicht schön? Der beste und schönste und größte Hit von Bata Ilic ist seine Gattin. Ja, am 30. September 1939 ist er in Belgrad auf die Welt gekommen und deshalb schicken wir jetzt musikalische Geburtstagsgrüße und zwar natürlich mit dem Lied, das bis heute untrennbar mit ihm verbunden ist. Michaela, alles Gute Bata Ilic zum Geburtstag.

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2: Es ist 3:15 Uhr. Viel Spaß jetzt mit Kathi Wenosch und der besten Musik des Landes. Hab jetzt noch Opus und Halfway Done. Ich bin der Daniel Neuhauser. Haben Sie noch einen schönen Mittwoch. Bis morgen um 13 Uhr.

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1: Am Mikrofon Christina Kreuz. Nächste Woche geht der sogenannte Pilnacek-U-Ausschuss im Parlament weiter. Über einen Auswertungsbericht des privaten Laptops des verstorbenen Sektionschefs Christian Pilnacek hat heute der Standard berichtet. Den Bericht hat die WKStA, die Wirtschafts- und Korruptionsstaatsanwaltschaft, im Auftrag der Justizoberbehörden vor kurzem fertiggestellt und an den U-Ausschuss geliefert. Demnach hat der Ex-Sektionschef auch nach seiner Suspendierung 2021 im Hintergrund mitgemischt. Beate Tomasowitsch berichtet.
2: Laut Standard hat Christian Pilnacek die von der damaligen grünen Justizministerin Alma Sadic geplanten Änderungen im Korruptionsstrafrecht kritisiert. Er hat dazu E-Mails unter anderem an Bundeskanzler Christian Stocker geschickt, der damals ÖVP-Generalsekretär war. Ich versuche zu retten, was zu retten ist, zitiert der Standard Stockers Antwort darauf. Der E-Mail-Verkehr bezog sich auf die saubere legistische Formulierung eines Gesetzestextes und fand auf fachlicher Ebene statt, heißt es dazu heute aus dem Bundeskanzlerbüro. Alma Sadic, heute grüne Justizsprecherin, ist wenig überrascht.
3: Es war damals schon bei den Verhandlungen zum Korruptionsstrafrecht klar von Anfang an, die ÖVP wollte das nicht.
2: Auch beim Vorwurf der Falschaussage von Ex-Bundeskanzler Sebastian Kurz im Ibiza-U-Ausschuss soll Pilnacek im Hintergrund dessen Verteidigung beraten haben.
1: Bei massiven russischen Angriffen auf ukrainische Energieanlagen sind 5 Menschen, darunter ein Kind, ums Leben gekommen. Die Energieinfrastruktur im Großraum Kiew soll das Hauptziel gewesen sein. Kiew war heute früh nach den Luftangriffen wegen Bränden in dichten Rauch gehüllt. Rettungsdienste riefen die Menschen auf, die Fenster geschlossen zu halten. Immer mehr Österreicherinnen und Österreicher folgen bei Gesundheitsfragen Empfehlungen der KI. Das zeigt die aktuelle Gesundheitsstudie der Wiener Städtischen Versicherung. Adam Michael Lech berichtet.
4: Bereits 6 von 10 der Befragten nutzen schon die künstliche Intelligenz bei Gesundheitsfragen. 4 von 10 empfinden sie dabei als hilfreich. Das Vertrauen in ärztliche Beratung bleibt aber laut Umfrage nach wie vor deutlich höher. Weil die KI zunehmend zur ersten Anlaufstelle bei Gesundheitsfragen wird, ist es umso wichtiger, sie als Ergänzung und nicht als Ersatz für eine medizinische Beratung zu sehen, heißt es von der Wiener Städtischen. Was positiv ist, die Mehrheit der Menschen beschreibt ihre körperliche und mentale Gesundheit als gut. Bis sehr gut.
1: Ab morgen sind digitale Rechnungen erlaubt, etwa im Handel oder in der Gastro. Das soll Zeit und Material sparen helfen. Kundinnen und Kunden können aber weiterhin den ausgedruckten Beleg verlangen. Die digitale Rechnung wird etwa in einer App gespeichert. Möglich ist ebenso ein Link, eine Mail oder ein QR-Code, den man im Geschäft scannt. Mit dem Start des Digitalbelegs auf freiwilliger Basis verstärkt das Finanzministerium die Kontrolle von Rechnungslegung und Registrierkassen. Das waren die Nachrichten mit Christina Kreuz. Das Wetter.
5: Sehr warm geht es vor allem an der Alpen-Nordseite durch den Nachmittag. In Bludenz und in Melk sind es bei Sonnenschein aktuell 27 Grad. Etwas kühler ist es südlich des Alpenhauptkamms. Hier staut sich Hochnebel. Derzeit sind es zum Beispiel 18 Grad in Lienz oder in Dellach im Drautal. Von Niederösterreich bis in die östliche Steiermark und ins Burgenland weht zudem teils kräftiger Südostwind. Böen von über 50 km/h waren es vor kurzem etwa in Wien. Sehr ähnlich auch morgen, nur von Westen her tauchen mehr Wolken und allmählich auch einzelne Regenschauer auf. So viel zum Wetter von Georg Brack.
6: Es ist 3:04. Wir kommen für Sie zum Radio Steiermark Verkehrsservice. Eine Meldung gibt's für die B145, die Salzkammergutstraße bei Tauplitz. Nach einem Unfall werden Sie da wechselweise angehalten. Ansonsten ruhig, perfekte Umgebungen fürs freie Autofahren, also keine Staus bekannt. Wenn Sie das anders sehen, dann gerne kostenlos anrufen unter Stern 300. Gute Fahrt.
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6: Wer hat noch nicht, wer will noch mal? Also in meiner Schulzeit, da war es einfach ein Muss, auf die Mess zu gehen. Ja? Die Standeln, der Vergnügungspark. Damals gab es ja auch noch das Lavazza und das Schäpefestl. Ja, jetzt habe ich mich geoutet, wie alt ich bin. Also viele von Ihnen freuen sich schon auf die aktuelle Ausgabe der Herbstmesse. Was wichtig zu wissen ist, das hören wir uns gleich an. Nach David Bowie und Mick Jagger im Düt. Solarkreis und aha.

0: Ach, die klingen richtig fröhlich. Dancing in the Street, David Bowie, Mick Jagger. Ab morgen geht's auch wieder rund auf der Grazer Messe. 4 Tage lang stellen mehr als 300 Aussteller aus. Da geht's rund um das Thema Wohnen, aber auch um Gebrauchtwagen, Spiele und Start-ups. Und man kann natürlich auch einkaufen. Und nicht zu vergessen, da gibt's dann Sonderregeln, die gelten. Bettina Schrittwieser ist Konsumentenschützerin in der Arbeiterkammer. Was ist denn das absolut Wichtigste, wenn man auf einer Messe einkaufen möchte?
1: Das Wichtigste, das man beachten muss, ist, wenn ein Vertrag auf einer Messe abgeschlossen wird, dann kann man von diesem Vertrag nicht gesetzlich zurücktreten. Wer auf der Messe unterschrieben hat, hat den Vertrag abgeschlossen und den Kauf damit oder den Werkvertragsabschluss damit bestätigt.
0: Also Vorsicht mit den Unterschriften. Natürlich lohnt sich auch ein Preisvergleich, denn in der Messehalle gibt es ja nicht so viele Angebote wie außerhalb. Und gibt es sonst noch was, was man beachten sollte?
1: Aus Erfahrung wissen wir, dass auch immer wieder Unternehmen sich auf Messen bewegen, die Spenden verlangen oder auch Abos für diverse Zeitschriften oder Versicherungen verkaufen möchten. Und man glaubt oft, dass man nur einmal eine Spende leistet, allerdings schließt man ein sogenanntes Abo ab und dann wird monatlich ein Betrag abgezogen oder man bestellt eine Zeitschrift oder eine Versicherung, die man eigentlich gar nicht benötigt.
0: Also Vertragsbedingungen immer genau durchlesen. Aber auch bitte schon den Spaß nicht nehmen lassen. Apropos Spaß, ja nicht vergessen, der Vergnügungspark, der ist auch wieder mit dabei.

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0: Stimmung für alle und am ersten Messetag freier Eintritt für alle.
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0: Die Grazer Herbstmesse ab 1. Oktober und der größte Vergnügungspark des Landes schon ab 25. September.
4: Es ist ja oft so, dass in bestimmten Liedern einfach Geschichten verpackt sind. So auch in unserem nächsten Song. Es geht um einen Spaziergang sozusagen, der eigentlich ja hinterherlaufen ist. Die große Liebe ist weg, das Auto streikt. Klingt traurig,

0: Elisalin, Herz aus Glas.
1: Ja, auf das sollte man wirklich aufpassen. 3:30 ist es.
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3: Die steirischen Universitäten sind im neuen Uni-Ranking wieder sehr gut bis gut positioniert. Mehr als 2300 Unis aus 118 Ländern werden weltweit gereiht. Die Medizin-Uni Graz wurde drittbeste österreichische Uni, die TU Graz liegt unter den Top 450, die Uni Graz unter den Top 550 weltweit. Die Montanuniversität Leoben, also eine eher kleinere Hochschule, erreicht einen Platz unter den besten 800 bis 1000 Unis und die KUK, die Kunst-Uni Graz, wurde beim Ranking nicht gelistet. Ab 2027 fusionieren die Polizeidienststellen in Krieglach und Veitsch zu einer neuen Einheit. Die Initiative dazu kam von den Polizisten, um interne Abläufe zu verbessern, heißt es. Eine zusätzliche Planstelle soll künftig für mehr Präsenz und kürzere Reaktionszeiten sorgen. Die betroffenen Gemeinden haben dem Vorhaben zugestimmt. Bis zur Fertigstellung des neuen Standorts bleiben die alten Inspektionen geöffnet. Zum Fußball. Die Sturm Graz Frauen benötigen in ihrem Rückspielen der Women's Champions League heute das sprichwörtliche sportliche Wunder. Die Grazerinnen müssen beim VfL Wolfsburg mit einem 1:6 Rucksack antreten. Das Spiel ist ab 18.25 Uhr live in ORF Sport Plus zu sehen. Wir kommen noch zum Wetter. Mit mildem Hochdruckwetter geht es heute in Richtung Abend und auch morgen am Donnerstag weiter. In der Früh gibt es morgen in einigen Tälern der Obersteiermark Nebel oder Hochnebel. Dann aber scheint bald wieder überall im Land die Sonne. Wolkenfelder tauchen erst am Nachmittag auf. Höchstwerte morgen 19 bis 25 Grad.
4: So wunderbar, wie es am Himmel ausschaut, schaut es eigentlich auch gerade auf den Straßen aus. 15.32 Uhr zum Radio Steiermark Verkehrsservice. Es wurden keine Störungen gemeldet. Wir wünschen gute Fahrt.
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0: Candlelight-Fikus ist das mit Mitten in der Nacht. Letzter Septembertag. Toller Herbst wartet da auf uns. Ein heißer Sommer liegt hinter uns. Und wir sind bitte schon mittendrin im Mittwochnachmittag. Kann ein bisschen zart sein. Und dann habe ich mir überlegt, was kann ich tun, um sie ein bisschen aufzuheitern. Ich habe was gefunden. Gestern im Studio 2. Da war Mike Supancic zu Gast. Ich wette mit Ihnen, auch Sie müssen irgendwie mitlachen. Er hat das steirische ABC neu erzählt.
1: Also das muss jetzt heißen, Avi Atmund, Baby Buschenschank, Zevi Championschnitzel, Davy Dauka, Evi, ein Stern, der deinen Namen trägt, F wie Fetzenschädel, G wie Gouda, H wie Hupfer, I wie in die Berg bin ich gern, J wie junger Hupfer, K wie Kropf, L wie Lost Zerdo, M wie Mandy von die Bambis, N wie Norbert von die Bambus, O wie alle anderen von die Bambis, B wie Preiselberg Kompotz und Wiener Schnitzel mit Kernölpanier, Q wie Quadratschädel, R wie Rauschkind, S wie Stornkogler, T wie Trio, U wie Oma Dummtodeln, V wie Vogelsalat mit warmen Erdäpfel, W wie warme Erdäpfel ohne Vogelsalat, X wie Gesöchts, Y wie Übelbacher Sommerzeltfest mit Y statt Ü und Z wie Zam, Zam, Zam.
0: Na bitte. Lustig, oder? Ja, er startet jetzt mit seinem neuen Traumhafte Zeiten. Aber das steirische ABC, das gefällt mir gut.

Sascha, I Feel Lonely auf Radio Steiermark. Es ist Mittwochnachmittag. Ja, wir haben es heute schon gehört, es gibt auch Gebrauchtwagen auf der Grazer Messe und da fällt mir dann auch immer ein Name ein, Quattro. Ja, können Sie sich noch dran erinnern? Alter Audi Quattro, also wirklich so dieser eckige Urquattro, ja? Audi 80 ja auch, mit vier Ringen an der Seitentür. Der Nachbar von mir hat einen gehabt, der Sepp, silbergrün, mein Gott, war der stolz drauf. Ich war damals ein kleines Kind, der Sepp, ein Hero in seinem Auto. Und das Quattro kommt ja auch in musikalischer Form immer wieder dazu. Gell? Chris Norman und Susi Quattro zum Beispiel, die haben sich ja zusammengetan für ganz romantisches Stumbling In.

Was wäre, wenn Johannes Oerding? Ja, bei tiefem Blutdruck zahlt sich's aus, tanken zu gehen. Da geht der Blutdruck ganz schnell nach oben, zieht sich's auch so zusammen, dass Sie momentan zur Tankstelle zugefahren und tanken sollten. Neues von der Spritpreisbremse gleich, und zwar in 7 Minuten in den Nachrichten.

0: Mr. Mondrills, put your shoes on. Ja klar, damit wir gemeinsam Richtung Feierabend marschieren können. Unterstützt werden wir allerdings natürlich von der allerfeinsten Musik für unseren Nachmittag. Thorsten Einarsson wartet mit Bonfire. Natürlich gibt's auch was zum Mitschunkeln. Die Beach Boys. Wouldn't it be nice? Und Mr. Song Contest persönlich. Johnny Logan und viele mehr begleiten uns durch die nächste Stunde.
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2: Am Mikrofon Christina Kreuz. In Thailand sind bei schweren Überschwemmungen mindestens 22 Menschen ums Leben gekommen. Zudem sind mehr als 2,5 Millionen Menschen von den Fluten betroffen. Trotz nachlassenden Regens bleibt die Lage angespannt. Lorenz Wildner berichtet.
3: In vielen Gebieten ist die Gefahr noch nicht gebannt. Große Wassermengen aus den höher gelegenen Regionen fließen noch flussabwärts und erreichen die tiefer gelegenen Gebiete erst mit Verzögerung. Die Folge? Die Pegel steigen weiter. Zusätzlich behindert die hohe Flut den Wasserabfluss ins Meer. In Bangkok könnte sich die Lage laut Behörden innerhalb weniger Tage normalisieren, wenn es nicht erneut stark regnet. Am Hauptflughafen Suvarnabhumi ist der Betrieb wegen überfluteter Straßen und Personalmangels beeinträchtigt. Thai Airways hat zahlreiche Flüge gestrichen, auch nach Europa, und kämpft mit Verzögerungen bei der Gepäckabfertigung.
2: Die US-Truppen sind vollständig aus dem Irak abgezogen, das gab das US-Verteidigungsministerium bekannt. Die irakische Regierung trage nun die Hauptverantwortung für die Bewältigung der sicherheitspolitischen Herausforderungen in dem Land, teilt das Pentagon mit. In Rumänien ist die Wahl eines neuen Regierungschefs im Parlament erneut gescheitert. Der proeuropäische Politiker Siegfried Murisan hat die nötig gewiesene Stimmenanzahl nicht erreicht. Damit verschärft sich die seit Monaten politische Krise in dem Land. FPÖ-Chef Herbert Kickl hat es im Sommer bereits angekündigt, ein Volksbegehren gegen die ORF-Haushaltsabgabe. Aber nicht nur die ist den Freiheitlichen ein Dorn im Auge, sie fordern jetzt eine, wie es wörtlich heißt, Totalreform des ORF. Viktoria Waldhäusl berichtet.
4: Nicht weniger als eine Totalreform des ORF ist es, was FPÖ-Generalsekretär Christian Hafernecker wörtlich fordert.
5: Was ist das Hauptproblem beim ORF? Naja, es ist ein ORF, der Zwangsgebühren. Es ist ein ORF, der sich als Privilegienstadl bezeichnen lassen kann und das ist das Schlimmste aus unserer Sicht, der ist natürlich auch das wichtigste Propaganda-Instrument der Verliererkoalition.
4: Die Mittel des ORF könne man mindestens halbieren. Damit lasse sich finanzieren, was er bereits jetzt leistet. Hafenecker.
5: Wir wollen einen echten Österreich-Sender mit den wichtigen Kerngebieten Information, Sport, Bildung, Kultur und auch Regionales.
4: Für ein entsprechendes Volksbegehren sammelt die FPÖ jetzt also Unterstützungserklärungen. Etwas weniger als 9.000 braucht es, damit es formal eingeleitet wird.
2: Mit dem morgigen 1. Oktober tritt die neue Spritpreisbremse der Bundesregierung in Kraft, die in den Monaten Oktober und November eine Entlastung für Autofahrer von 12 Cent je Liter Benzin und Diesel bringen soll. Die für die Margenbegrenzung nötige Verordnung wurde im Ministerrat beschlossen. Zuvor haben die Tankstellenpreise noch teilweise kräftig angezogen, wie der VCÖ vorrechnet. Das waren die Nachrichten mit Christina Kreuz. Das Wetter.
6: Der Mittwochnachmittag verläuft in den meisten Regionen sonnig und sehr warm. Von Linz und Graz ostwärts weht außerdem teils kräftiger Südostwind. Dichte Wolken und Hochnebelfelder sind auch die nächsten Stunden allerdings noch vom Lienzer Becken bis nach Klagenfurt und ins obere Murtal dabei. Hier zeigt sich die Sonne höchstens vorübergehend. Und hier im Südwesten halten sich auch morgen am Vormittag noch Nebel oder Hochnebelfelder. Und auch sonst verläuft der morgige Tag recht ähnlich wie der heutige. Nur im Westen sind dichtere Wolken und gegen Abend auch einzelne Schauer dabei. So viel zum Wetter von Georg Brack.
0: 4 nach 4. Wir kommen für Sie zum schnellen und zuverlässigen Radio Steiermark Verkehrsservice. Und es gibt gute Nachrichten. Keine Störungen wurden gemeldet. Fein so. Gute Fahrt.
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0: Die schönsten Platzeln der Welt, die sind eindeutig bei uns, finde ich. Und Sie vermutlich auch. Heuer wird es wieder verdammt schwer, sich für einen Kandidaten bei 9 Plätze, 9 Schätze zu entscheiden. Schon allein die steirischen Platzln sind alle empfehlenswert und wunderschön. Einen dürfen wir Ihnen gleich vorstellen, nach der Meierin, den Beach Boys und Antonello Venditti.

0: passiert.
1: 14 nach 4, wir suchen sie wieder, die schönsten Platzeln des Landes.
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1: 13. Runde, 9 Schätze, 9 Plätze, auch die Steiermark wieder ganz stark vertreten. 3 wunderschöne steirische Platzeln stehen zur Wahl. Sie entscheiden, wer für uns ins Bundesländerfinale am 26.10. in Wien geht. Nominiert heuer. Die Thalbachklamm in Schladming, der Stift St. Lamprecht und die Riegersburg. Schwere Wahl, wirklich alles tolle Orte. Wir stellen Ihnen heute, morgen und übermorgen diese 3 Plätze vor. Heute ist einmal die Riegersburg dran, die größte Burg der Steiermark. Sieht man echt von vielen Orten der Steiermark, wenn man wandert. Fast 900 Jahre alt, ist nie erobert worden, wirklich eine Trutzburg, thront auf einem erloschenen Vulkan. Eine gewaltige Festung. 4 Kilometer lang sind die Wehrmauern. Ein Besuch ist auch unbedingt wert im Hexenmuseum. Waffenmuseum, die Greifvogelschauen, immer sehr beeindruckend und natürlich auch die Mittelalterfeste mit Ritterkämpfen. Die Burg ist offen für Besucherinnen, um auch sie erhalten zu können, sagt Burgherrin Sonja von Liechtenstein.
3: Die Besucherinnen und Besucher helfen uns mit ihren Eintritten laufend in die Burg zu investieren. Und auf der anderen Seite ist es auch wunderschön, die Burg mit Leben erfüllt zu sehen, weil eine Burg ohne Menschen wird irgendwann nur mehr zum Denkmal.
1: Schöner Gedanke, dass da einfach Menschen reinkehren. 9 Plätze, 9 Schätze. Ab heute stellen wir Ihnen die steirischen Kandidaten vor. Die Bilder von der Riegersburg finden Sie natürlich online am Abend in Steiermark heute. Und abstimmen können Sie dann bitte, bitte, bitte, tun Sie das ab Freitag.

0: strahlt die gute Laune aus dem Radio raus, oder? Hinter dem nächsten Lied steckt jede Menge Arbeit. Vor allem, wenn man dran denkt, dass Lieder in der neuen Zeit, in Anführungszeichen, ja oft ein Video abbrauchen, gell? Und das offizielle Musikvideo ist 2 Jahre lang auf Tour produziert worden. Bei Interviews und Backstages gefilmt worden. Mittlerweile schicken sogar Fans im Netz hunderte eigene Videos zu diesem Track. Kein Wunder, denn die Nummer, die fort. Thorstein Einarsson, Bonfire, gleich hier bei uns.
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0: Da fühlt man sich doch nochmal jung. Courtney Act, Babe, um halb fünf.
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2: Eine Abstimmungspanne in der gestrigen Landtagssitzung schlägt auch heute noch hohe Wellen. Die Regierungsparteien ÖVP und FPÖ stimmten irrtümlich gegen einen Antrag, in dem es um den Umgang mit Extremismus ging. Was folgte, waren lautstarke Wortgefechte zwischen Regierung und Opposition. Das Ganze gipfelte dann darin, dass die Oppositionsparteien SPÖ, Grüne, KPÖ und NEOS geschlossen aus dem Landtag auszogen. Heute forderten sie Konsequenzen. Michael Pendl, was war denn der Auslöser für diesen Eklat?
3: Nun, beim Tagesordnungspunkt 15 geriet in der prunkvollen Landstube alles aus den Fugen. FPÖ und ÖVP thematisierten ein Verbotsgesetz gegen den politischen Islam und wollten mit einem entsprechenden Antrag die Bundesregierung zum Handeln auffordern, weil eigentlich die dafür zuständig ist. Am Ende dieser Landtagsdebatte kam es dann beim Vorlesen der Einlagezahl zu einem Fehler. Es folgten mehrere Zwischenrufe, die Opposition forderte eine Präsidialsitzung, um den Vorfall dort zu diskutieren. Die Regierung wollte danach noch einmal über diesen Antrag abstimmen lassen und daraufhin verließen die Abgeordneten der Oppositionsparteien geschlossen den Saal und das ist schon ein äußerst seltener Akt.
2: Und genauso geschlossen traten SPÖ, Grüne, NEOS und KPÖ heute vor die Presse und die Botschaft ist eindeutig. Wie lautet sie?
3: Die Klubobleute der Opposition sprechen heute von demokratiegefährdenden Vorgängen und kritisieren, dass FPÖ und ÖVP mit parlamentarischen Prinzipien gebrochen hätten. Es gehe jetzt nicht konkret um den Inhalt des Antrags, sondern darum, dass demokratiepolitische Spielregeln für alle gelten müssten, sagt zum Beispiel Hannes Schwarz von der SPÖ. Sandra Krautwaschl, Grüne, sagt, Parlamente seien ein zentraler Ort des Rechtsstaates. Alle Parteien müssten sich an die parlamentarischen Grundregeln halten. Nico Swartek, NEOS, Abstimmungsfehler können passieren und sie seien auch menschlich. Brandgefährlich werde es aber, wenn danach Gesetze gebrochen werden, bis der Regierung das Ergebnis passen würde. Das Parlament sei kein Wunschkonzert, sagt Swartek. Und Claudia Klimt-Weitaler, KPÖ, anstatt einen Abstimmungsfehler einzusehen, hätten FPÖ und ÖVP versucht, sich durch einen Bruch der Geschäftsordnung aus der Affäre zu ziehen. Immerhin handle es sich um ein Gesetz mit Verfassungsrang. Die Opposition will jetzt nach diesem Vorfall gestern nicht so einfach zur Tagesordnung übergehen und fordert eine Aufarbeitung der Vorgänge.
2: Für die steirische SPÖ ist es heute ein arbeitsreicher Tag. Nach dieser Pressekonferenz trat der Landesparteivorstand in Graz zusammen, um über die Obmann-Debatte in der Bundes-SPÖ zu beraten. Medienmanager Gerhard Zeiler hat ja am Wochenende angekündigt, SPÖ-Chef werden zu wollen und den amtierenden Parteivorsitzenden Andreas Babler abzulösen. Babler lädt am Sonntag dann zu einem SPÖ-Krisengipfel. Und wir kommen zum Sport. 3 Spiele in 4 Tagen. Auf die 99ers wartet ab heute ein dichtes Programm. Um 18.30 Uhr empfangen die Grazer zu Hause den HC Pustertal. Nach zuletzt vielen Ausfällen hat sich der Meister gestern mit einem neuen Goalie verstärkt. Die 99ers gehen optimistisch in die Partie, Florian Prattes.
4: Ja, der Finne Henry Kiviaho verstärkt die Grazer vorerst bis November, da Stammgoalie Maxim Lagacé weiter ausfällt und Nico Wieser aufgrund des dicht gedrängten Programms Pausen benötigt. Der Schlussmann hat die finalen Checks bereits bestanden.
5: Wir spielen jeden zweiten Tag eigentlich jetzt ein Spiel, fast quasi bis Weihnachten durch. Wir brauchen da unsere Energie. Ich glaube, wir brauchen einen guten Typ, einen guten Goalie, der auf einem hohen Niveau schon gespielt hat und der auch den Nico Wieser da ideal unterstützen kann.
4: Sagt Sportdirektor Philipp Hinter. Der neue Goalie wird das Spiel heute Abend von der Tribüne aus mitverfolgen. Bei den Grazern lichtet sich das Lazarett. Vor wenigen Tagen hat ein Magen-Darm-Virus über 10 Spieler ausgenockt. Rechtzeitig vor dem Duell gegen den HC Pustertal hat sich der Kader wieder gefüllt. Das erste Saisonspiel in Südtirol wurde verloren.
5: Ich freue mich da, dass wir Revanche nehmen können, beziehungsweise zumindest das versuchen heute. Finalgegner vom letzten Jahr, die wirklich ein sehr, sehr starkes Team heuer sind, die auch sehr komplett sind. Also von dem her wieder ein sehr, sehr guter Test für unsere Mannschaft.
4: Los geht's heute in der Liebenauer Eishalle um 18.30 Uhr.
2: Zeitgleich treffen im UEFA Women's Europacup die SK Sturm Frauen, SK Sturm Graz Frauen auf den VfL Wolfsburg. Dieses Spiel sehen Sie um 18.25 Uhr live in ORF Sport Plus. Und wir kommen zum Wetter und zur Statistik. Temperatur, Höchstwert heute in Graz waren 24 Grad, Tiefstwert 8 Grad. Grad. Das ist ein Mittel von 16 Grad und das sind 2 Grad über dem langjährigen Schnitt. Der Tag geht überwiegend sonnig zu Ende, auch in der Nacht ist es meist klar. Morgen am Donnerstag startet der Tag dann in manchen Tälern der Obersteiermark mit Nebel oder Hochnebel. Bald aber scheint im ganzen Land die Sonne. Dünne Wolken gibt es am Nachmittag, Höchstwerte morgen 19 bis 25 Grad.
0: 16.35 Uhr, wir kommen für Sie zum Radio Steiermark Verkehrsservice. Ja, gute Nachrichten, wenn Sie gerade hinterm Steuer sitzen, es sind uns keine Störungen gemeldet worden. Weiterhin gute Fahrt.
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0: Phänomenale. Trifft es auch ein bisschen zu dem, was gestern passiert ist. Große Österreich-Premiere im Wiener Gartenbaukino vom Film Bruno der junge Kreisky zeigt die frühen Lebensjahre des späteren Bundeskanzlers, noch weit vor dessen Aufstieg zu einer der prägendsten Figuren der österreichischen Politik und eine fiktive Liebesgeschichte. Historisches also wieder im Kino zu sehen, wie hat es denn gefallen?
1: Durchaus spannend, wenn man Fiktion und Realität verbindet, das macht ja auch einen Film aus, in meinen Augen. Ist schon sehr cool, ja?
2: Na, sehr spannend auf jeden Fall, spannender Film, wir haben ihn im Falter und ja, ich bin gespannt, was er bringt, vor allem bei der politischen Lage sicher auch ein Thema.
3: Es geht um die Jugend, also hauptsächlich um die Jugend und nicht um was danach geschehen ist.
4: In der heutigen Zeit relevante Themen, die auf jeden Fall angesprochen gehören.
5: Ich glaube, es ist jeden, wer den Namen nicht kennt, der sollte ihn spätestens jetzt kennen.
0: Der Film gefällt also, läuft ab heute auch in den steirischen Kinos und spannend gestern auch am Rand der Filmpremiere. Es ist zu einem Handshake zwischen dem aktuellen SPÖ-Chef Andreas Babler und seinem parteiinternen Herausforderer Gerhard Zeiler gekommen. Beide haben die Premiere besucht und beide haben ganz, ganz sicher viel Inspiration mitgenommen.

0: Chalet. Kapitel 1. Es ist ja unfassbar, was manche Musiker da schaffen. Da sitzt man zum Beispiel in der U-Bahn in London, sieht die Ex-Freundin mit ihrem neuen anderen Mann und schreibt ein Lied drüber. Und das klingt auch noch romantisch und lieb. Andere brauchen einen Psychiater, James Blunt nur seine Gitarre. You're beautiful. Gleich hier bei uns.
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0: James Blunt.
1: I will never be with you.
0: You're beautiful. 4 vor 5, jetzt wird spannend, Christina Kranz.
2: Im Machtkampf um die Parteispitze der SPÖ kommt offenbar Bewegung. Diesen Sonntag findet auf Einladung von Parteichef Andreas Babler ein Treffen mit den Landesparteivorsitzenden statt. Mehr dazu hören Sie bei uns im Journal um 5.

0: All I need is a miracle. Ja, also Wunder, ja, braucht man alle, aber gute Musik war halt jetzt einmal ad hoc, wichtiger und auf jeden Fall realistisch vorhanden. In der nächsten Stunde sozusagen ein musikalisches Märchen. Die Everly Brothers sagen Bye Bye Love und dann steht Rion schon wieder im Hotel Mama. Und dann muss man seine Wunden lecken. Time Stand Still. Das alles und viel mehr in der nächsten Stunde für Sie.
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2: Herzlich willkommen zum Journal um 5. Das sind unsere Themen. SPÖ-Machtkampf. Treffen zwischen SPÖ-Chef Babler und Länderparteichef soll Klärung bringen. Kampf im Cockpit. Nach zwischenzeitlichem Sturzflug konnte eine Maschine in Saudi-Arabien notlanden. Und eine Razzia gegen die Hells Angels gab es in Deutschland und anderen Ländern. Aus dem Journalstudio begrüßt Sie Christina Kreuz. In dem Machtkampf um die Parteispitze der SPÖ kommt nun Bewegung. Am kommenden Sonntag findet auf Einladung von Parteichef Andreas Babler ein Treffen mit den Landesparteivorsitzenden in Wien statt. Das bestätigt der rote Bundesgeschäftsführer Klaus Seltenheim. Babler kommt den Ländern damit quasi zuvor. Katja Arthofer berichtet.
3: Vor allem die Kärntner Landespartei hat rasche Klärung und ein Treffen der SPÖ-Länderchefs gefordert. Nun lädt Andreas Babler zu diesem ein. Es findet Sonntagnachmittag in Wien statt, sagt SPÖ-Geschäftsführer Klaus Seltenheim.
4: Die SPÖ braucht auf jeden Fall Ruhe und Geschlossenheit, um weiter erfolgreich in der Regierung für dieses Land arbeiten zu können. Andi Babler greift deshalb den sehr guten Vorschlag aus Kärnten und der Steiermark auf, dass wir uns auch wie im Rahmen der Präsidiumsklausur besprochen, uns treffen und die entsprechenden Fragen diskutieren.
3: Ebenfalls dazu eingeladen sind auch ÖGB-Präsident Wolfgang Katzian und SPÖ-Frauenvorsitzende Eva-Maria Holzleitner und die sagt...
5: Genau, am Sonntag findet ein Treffen statt und darüber hinaus haben wir auch als Bundesfrauenpräsidium heute Abend einen Termin angesetzt, wo wir uns mit der Situation auseinandersetzen.
3: Was die Babler-kritischen Bundesländer davon halten, wird sich in Kürze zeigen. Die Steirer laden am frühen Abend zu einer Pressekonferenz.
2: Ein Flug von Dubai Richtung Tel Aviv ist in der vergangenen Nacht vollkommen außer Kontrolle geraten. Eine Boeing 737 der Linie Fly Dubai befand sich zwischenzeitlich im Sturzflug und sendete Notfallsignale. Die Maschine konnte in Saudi-Arabien notlanden. Grund für die Turbulenzen soll ein heftiger Streit zwischen dem Piloten und Co-Piloten gewesen sein. Israels Verteidigungsminister spricht von einem versuchten Anschlag, berichtet Katharina Wagner.
6: Es ist ein Video aufgenommen von einem Mann mit Blut im Gesicht an Bord der Boeing 737. Man habe den Terroristen unter Kontrolle. Allen Passagieren bis auf den Piloten gehe es gut. Hilfe werde benötigt. In der Nacht war die Maschine von Dubai nach Tel Aviv außer Kontrolle geraten und hatte zum Sturzflug angesetzt. Sie war innerhalb einer Minute mehrere tausend Meter in die Tiefe gestürzt, bevor Bordpersonal sie wieder unter Kontrolle brachte. Augenzeugen berichteten von einer heftigen Auseinandersetzung zwischen den beiden Piloten. Israels Premier Netanyahu gab heute an, ein Pilot habe auf den anderen eingestochen und wollte dann die Maschine voller israelischer Passagiere zum Absturz bringen. Der Mann sei nach der Notlandung in Saudi-Arabien verhaftet worden.
2: Es gibt zahlreiche Vogelarten, bei denen die Männchen in der Paarungszeit melodisch trällern. Im Fall des Rotfuß-Seriema und des Nacktkehl-Glockenvogels, zwei in Südamerika heimische Vogelarten, ist das nicht der Fall. Dank einer neuen Studie führen sie nun die Rangliste der lautesten Vögel der Welt an. Mit Rufen, die 120 Dezibel übersteigen und mehr nach Kreissäge als Vogelgezwitscher klingen. Mehr von Marlene Nowotny.
7: Der Ruf des Rotfuß-Seriema erinnert an aufgescheuchte Möwen. Bei den Lautäußerungen des Nacktkehls Kehlglockenvogels könnte man an das kreischige Pfeifen einer Mikrofonlautsprecherrückkopplung denken. Beiden Vögeln gemein ist, dass ihre Rufe in nächster Nähe gemessen 120 Dezibel weit übersteigen und damit die Schmerzgrenze menschlichen Hörens. Das entspricht der Sirene eines Rettungswagens in nächster Nähe oder einer Kettensäge direkt am Ohr des Bedienenden. Auf der Suche nach den lautesten Vögeln der Welt verglich das Forschungsteam aus den USA 123 bekannte Singvögel und geflügelte Schreihälse. Dieser Vergleich zeigt, die lautesten Vögel haben einen muskulösen Körper und können ihre Schnabel besonders weit öffnen. Das vergleichen die Forschenden mit einer Trompete. Je weiter die Öffnung, desto lauter.
2: Mit einer groß angelegten Razzia ist die Polizei in Deutschland und anderen europäischen Ländern heute gegen ein Geldwäschenetzwerk um den Motorrad- und Rockerclub Hells Angels vorgegangen. Laut der zuständigen Polizei in Duisburg sollen Vermögenswerte in Höhe von fast 49 Millionen Euro beschlagnahmt worden sein. Das waren die Nachrichten mit Christina Greunz. Das Wetter.
8: Sonnig und warm geht der Mittwoch im Großteil des Landes zu Ende. In den Landeshauptstädten sind es aktuell 22 bis 26 Grad. Etwas kühler ist es im Südwesten, hier hält sich weiterhin sehr zäher Hochnebel. Von Linz und Graz ostwärts weht dazu teils kräftiger Südostwind. Morgen am Donnerstag geht es überwiegend sonnig und ähnlich warm wie heute weiter. Einzig südlich des Alpenhauptkamms halten sich neuerlich Nebel- und Hochnebelfelder. Im Westen tauchen im Tagesverlauf Wolken und allmählich auch Regenschauer auf und in der Osthälfte bleibt es windig. So viel zum Wetter von Georg Brack.
0: 5:05 ist es. Wir kommen für Sie zum Radio Steiermark Verkehrsservice. Und es ist schon ein bisschen spannend um die Zeit, aber es sind uns keine Störungen gemeldet worden. Ich meine, gut für Sie. Falls Sie doch was sehen sollten, gerne anrufen. Unter Stern 300 erreichen Sie von Ihrem Handy aus unsere Verkehrsredaktion. Gute Fahrt.
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0: Heute braucht man nur ein Wunder. Für die Fußballdamen. Und auf jeden Fall Daumen drücken. Mehr dazu gleich hier bei uns.

0: Idra auf, die Most Company. Na, hoffentlich drehen auch Sie auf.
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0: Nach einer klaren 1:6 Niederlage im Heimspiel sind die Chancen auf ein Weiterkommen im UEFA Women's Europacup für die SK Sturm Graz Frauen sehr gering. Dennoch gehen die Grazerinnen heute Abend zu Hause wirklich motiviert ins Rückspiel. Florian Prates.
2: Das hat mehrere Gründe. Zum einen ist der Gegner international eine große Nummer. Der VfL Wolfsburg hat zweimal die Champions League gewonnen, zählt zu den Top-Teams in Europa. Das motiviert Sturm Graz-Kapitänin Sophie Meierhofer.
3: Und nach so einer Niederlage, glaube ich, wollen wir einfach ja die Lehren daraus ziehen. Und jetzt haben wir die Möglichkeit, gegen so ein Top-Team nochmal zu spielen und ja, gewisse Sachen schon anders umzusetzen am Platz. Und ich glaube, da kann man sich dann irgendwo auch ohne den Ergebnisdruck leicht motivieren, weil ich glaube, man will einfach gegen die Besten spielen, man will sie gegen die Besten beweisen. Und ich glaube, das ist einfach eine Top-Chance.
2: Eine Chance, um sich besser zu verkaufen und für die Zukunft zu lernen, auch wenn Wolfsburg sportlich eine Stufe über Sturm zu stellen ist. Trainer Dode Čaković.
4: Ich denke wirklich, dass man dieses Duell klar einordnen muss, weil meiner Meinung nach zählt Wolfsburg zu den Top 10 Mannschaften Europas. Und sich zu vergleichen mit dem Verein im Moment, das ist nicht ganz einfach.
2: Im Hinspiel beim 1:6 haben die Grazerinnen zumindest ein Tor erzielt. Heute Abend gilt es, gegen den deutschen Vizemeister eine bessere Figur zu zeigen.
3: Also ich glaube, es ist kein Geheimnis, dass das sehr deutlich war und sehr, sehr schwierig wird, dass man das noch dreht. Aber ich glaube, gleichzeitig spielen wir solche Spiele, um einfach Erfahrungen zu sammeln. Wir haben was gut zu machen. Ich glaube, wir haben nicht das Gesicht gezeigt, was wir zeigen wollten im Hinspiel. Deswegen ist es, glaube ich, relativ leicht, dass du da die Motivation findest.
2: Los geht's heute Abend um 18:30 Uhr auf dem Rasen in Graz-Liebenau. ORF Sport Plus überträgt das Spiel live.
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0: Kultmusik zum Mitsingen, die Everly Brothers. Goodbye, my love, goodbye.
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0: Ja, den kennen wir ja. Oder vielleicht auch das da.
2: Ja, ich mach Urlaub auf La Terrassa, in gelber Speedo auf dem Liegestuhl vom Nachbar.
0: Oder das da.
2: Ich mach heute Homeoffice. Ich mach.
0: Oder das da. Ja, also Rian, er liefert wirklich einen Hit nach dem nächsten. Auf Deutsch können wir gut mitsingen. Urlaub auf der Autobahn war das letzte, womit er sich quasi in unseren Gehörgängen festgeklammert hat. Jetzt hat er brandneue Single, zwar zu einem spannenden Thema. ChatGPT sagt, die Spanier und Italiener ziehen durchschnittlich im Alter von 30 Jahren von zu Hause aus. Später sind nur die Kroaten und die Montenegriner dran. Und die Österreicher im Durchschnitt sind 25. Passend dazu, Hotel Mama. Peace to me.

0: Stachelicher Knute von Seal. Kiss from a Rose um 5:30.
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2: In St. Ruprecht an der Raab im Bezirk Weiz hat die Alvera-Gruppe mit ihrer Marke Steirerkraft 30 Millionen Euro in ein neues Produktionswerk investiert. Heute wurde der neue Standort eröffnet. Er soll Abfüllung, Lagerung und Auslieferung bündeln. Michael Pendel berichtet.
3: Kürzere Transportwege und mehr Kapazitäten. Das will die Alvera-Gruppe, zu dem Steirerkraft gehört, mit dem neuen Werk in der Oststeiermark erreichen. Alvera ist nach eigenen Angaben Spezialist für Ölkürbis, Saatmais und Kieferbohnen. Produktions- und Lagerbereich, die bisher getrennt waren, werden mit dem neuen Werk in Wolsdorf zusammengelegt. Hier werden künftig Kürbiskerne, Kieferbohnen und weitere Lebensmittel abgefüllt und zum Ausliefern vorbereitet. Auf der 4000 Quadratmeter großen Logistikzone können bis zu 10 Lkw gleichzeitig abgefertigt werden. Dazu kommen 4000 Palettenplätze für Verpackungsmaterialien wie Folien, Kartons, Flaschen und Dosen, sagt Alvera-Vorstandsmitglied Andreas Kretnik.
4: Das ist definitiv ein klares Bekenntnis von uns an diesen Standort Wolsdorf, an die Region Geisdorf-Weiz unter Anführungszeichen oder Ruprecht sind wir ja direkt beheimatet und natürlich auch für die Mitarbeiter Arbeitsplatzgarantie, dass wir sagen, wir bleiben da, wir wollen nirgends anders hin.
3: Agrarlandesrätin Simone Schmidbauer von der ÖVP sprach bei der Öffnung heute in St. Ruprecht an der Raab von einem starken Zeichen für die Steiermark und die steirische Landwirtschaft. Hinter dem Unternehmen Steirerkraft stehen mehr als 1000 bäuerliche Betriebe.
5: Eine Win-Win-Situation für beide Seiten und die Steiermark steht groß in der Auslage und profitiert davon.
3: Die 30 Millionen Euro Investition in St. Ruprecht an der Raab ist sozusagen ein Geburtstagsgeschenk an Steirerkraft. Die Marke feiert heuer 30-jähriges Bestehen.
2: Ein 58-jähriger Mann hat bei einem Arbeitsunfall auf einem Weingut in Heimschuh im Bezirk Leibnitz gestern schwerste Verletzungen erlitten. Der Mann geriet offenbar in Kontakt mit Natronlauge und verätzte sich die gesamte rechte Körperhälfte. Er wurde mit dem Hubschrauber ins LKH Graz geflogen und wird dort intensivmedizinisch betreut. Die steirischen Universitäten sind im neuen Uni-Ranking wieder sehr gut bis gut positioniert. Mehr als 2300 Unis weltweit wurden gereiht. Die Medizin-Uni Graz wurde drittbeste österreichische Universität. Die TU Graz liegt unter den Top 450, die Uni Graz unter den Top 550. Die Montanuniversität Leoben erreichte einen Platz unter den besten 800 bis 1000 Unis weltweit. Und die KUK, die Kunst-Uni Graz, wurde beim Ranking nicht gelistet. Eva Pöttler mit Reaktionen.
6: Oxford, Harvard, Stanford, Cambridge und China. Das britische Magazin Times Higher Education listet wieder die Top-Unis der Welt auf. Um 200 Plätze verbessert hat sich die TU Graz. Rektor Horst Bischof sagt:
7: Es zeigt auch das Ergebnis unserer konsequenten Arbeit. Was zusätzlich passiert ist, gemeinsam mit dem Wissenschaftsministerium waren wir in diesem Ranking-Projekt dabei und haben uns die verschiedenen Datenlagen der einzelnen Universitäten angeschaut und haben dann dort entsprechend auch nachgeschärft.
6: Forschungszahlen werden noch besser rankingkonformer aufbereitet, so der Rektor. Und man tritt im Europäischen Universitätsverbund UNITE gestärkt auf. Auch die Montanuniversität Leoben setzt auf Sichtbarkeit im Ranking und forciert internationale Kooperationen mit denen, die weit vorne sind, etwa China. Rektor Peter Moser sagt:
8: Viele der technologischen Entwicklungen weltweit geschehen heute eben auch in China, in Indien. Und da ist es schon ganz wichtig, dass man dabei ist.
6: Die Montanuni Leoben ist bei der European University Eureka Pro Alliance ganz vorne dabei, so der Rektor. Man kooperiere mit mehreren Ministerien. Die Rektoren hoffen, dass die Kürzungen in den Uni-Budgets nicht zu drastisch ausfallen. Das könnte sich negativ auf die Rankings der Zukunft auswirken. Man setzt auf Kooperationen mit Industrie und Wirtschaft.
2: Und wir kommen noch zum Wetter. Der Tag geht vor überwiegend sonnig zu Ende, auch in der Nacht ist es meist klar. Die Temperaturen sinken in der kommenden Nacht auf 12 bis 6 Grad. Morgen am Donnerstag startet der Tag in manchen Tälern der Obersteiermark mit Nebel oder Hochnebel. Bald aber scheint im ganzen Land wieder die Sonne. Dünne Wolken gibt es erst am Nachmittag. Höchstwerte morgen 19 bis 25 Grad.
0: 17.34 Uhr zum Radio Steiermark Verkehrsservice. Ja, es gibt ein bisschen Verkehr in der Blödemanngasse stadtauswärts, rund um die Buchstraße, die üblichen Verdächtigungen. Aber diese Störungen, die halten sich halbwegs in Minuten Problemen. Gute und sichere Fahrt.
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0: Alexander Göbel.
1: Sisyphus. Ja, es ist eine Sisyphus-Arbeit, jeden gut gelaunt aus dem Bett zu bringen. Aber er hat sich diese Aufgabe gestellt, nämlich heute in der Früh Thomas Seidel gemeinsam mit Claudia Rath.
2: Es ist schon was Besonderes. Schulmilch. Liebe Grüße am Weltschulmilchtag. Erdbeergeschmack, Kakao oder am liebsten die normale pur?
3: Die Milch ist viel gescheiter als die Limonade, weil in der Limonade ist viel mehr Zucker als in der Milch.
2: Und das Beste, sie schmeckt einfach Weltklasse. Es sind Geschichten, die berühren.
4: Gertrude Ostermann ist 91 Jahre alt, gebürtiger Stadtdeckerin und lebt im Pflegewohnheim am Rosenhain in Graz.
2: Trotzdem gab es diesen einen großen Wunsch.
5: Einmal noch Maria Zöllner. Das war mein größter Wunsch.
2: Gestern war es wirklich soweit.
5: Und jetzt brauche ich nur warten, bis mich der Herrgott holt. Ich danke vielmals.
2: Alles Gute, Frau Ostermann. Schön, oder? Heute Abend heißt's Daumen drücken für die Sturm Graz Frauen. Die sind heute im Europacup im Einsatz.
6: Man will einfach gegen die Besten spielen, man will sie gegen die Besten beweisen und ich glaube, das ist einfach eine Top-Chance für uns.
2: Mike Supancic, das steirische Alphabet, geht gerade viral, wie man so schön sagt, auf den sozialen Netzwerken.
7: W wie warme Erdäpfel ohne Vogel Salat. X wie Gesöchts, Y wie Übelbacher Sommerzeltfest mit Y statt Ü und Z wie Zahn, Zahn, Zahn.
1: Herrlich, oder? Ja, auch morgen wieder sind die zwei parat. Was wird es da geben? Oktober ist, ja, da tut sich einiges. Ich sage nur Paketel, zum Beispiel auch Sprit oder auch E-Mopeds. Und den Sonnenhof dürfen wir Ihnen vorstellen. Und ich bin mir sicher, auch das ist Thema. Es ist morgen Welttag des Kaffees.

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Wovon träumst du außer von einem Lotto-Sechser? Also naja, war ja nicht unbedingt das Allerbeste, aber eindeutig seins. Das Jahr hat er die Musikwelt im Sturm erobert. Zuerst ein triumphaler Sieg beim legendären Sanremo Festival. Dann kurz drauf mit seiner Powerballade beim Eurovision Song Contest. Gewonnen hat er nicht, aber seine Stimme, die bringt die Leidenschaft Neapels direkt in unsere Ohrwascheln rein. Da ist Sal da Vinci. 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

0: Musik, die mögen wir. Will to Power, Baby, I love your way. Und ja, mein Lieblingsscheiber von Roger Whittaker in der nächsten Stunde. Ah, da sieht man ihn so richtig dem Sonnenuntergang entgegenreiten. Austropop vom Feinsten. Und gute Laune von den Volltops und viel mehr für Sie in der nächsten Stunde.
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2: Am Mikrofon Arthur Treinacher. Guten Abend. Die Staatsverschuldung in Österreich steigt weiter. Das zeigen die jüngsten Zahlen der Statistik Austria. Im ersten Halbjahr hat sich der Schuldenstand der Republik auf fast 439 Milliarden Euro erhöht. Volker Obermeier berichtet.
3: Die Gesamtverschuldung von Bund, Ländern, Gemeinden und Sozialkassen hat heuer bisher um gut 20 Milliarden Euro zugelegt. Das treibt die Schuldenquote im Vergleich zur Wirtschaftsleistung auf mehr als 83%. Die Neuverschuldung liegt nach dem ersten Halbjahr bei mehr als 11 Milliarden Euro. Das entspricht einer Quote von 4,3%. Johannes Holler vom Fiskalrat plädiert für Reformen, um die EU-Vorgaben langfristig zu erfüllen.
4: Die wirtschaftliche Entwicklung führt einfach dazu, dass die Einnahmen nicht stark genug steigen werden, um diesen sehr starken Ausgabenanstieg in den Bereichen Gesundheit und Pensionen hier aufwiegen zu können.
3: Der eingeschlagene Konsolidierungskurs wirke nur kurzfristig, um sich bis Ende 2028 dem 3% Defizitlimit der Union anzunähern.
2: Eine Maschine auf dem Weg von Dubai nach Tel Aviv musste nach einem schweren Zwischenfall im Cockpit in Saudi-Arabien notlanden. Ein Pilot soll seinen Kollegen mit einem Messer schwer verletzt haben. Passagiere und ein an Bord mitreisender Pilot überwältigten den Angreifer. An Bord waren rund 180 Menschen. Israels Premier Netanyahu sagte, der Angreifer habe versucht, das Flugzeug zum Absturz zu bringen. Verteidigungsminister Katz spricht von einem terroristischen Anschlag. Die FPÖ hat ihr angekündigtes Volksbegehren gegen die ORF-Haushaltsabgabe gestartet. Die Freiheitlichen fordern darüber hinaus eine Totalreform des ORF. Generaldirektorin Thurnherr weist die Vorwürfe zurück. Mehr von Viktoria Waldhäusl.
5: Die Haushaltsabgabe, die Berichterstattung, die Strukturen, all das müsse sich im ORF ändern, sagt FPÖ-Generalsekretär Christian Hafenecker.
6: Was ist das Hauptproblem beim ORF? Es ist ein ORF der Zwangsgebühren, es ist ein ORF, der sich als Privilegienstadl bezeichnen lassen kann und das ist das Schlimmste aus unserer Sicht, der ist natürlich auch das wichtigste Propaganda-Instrument der Verliererkoalition.
5: Als sachlich falsch und völlig unangemessen bezeichnet das ORF-Chefin Ingrid Thurnherr.
7: Diese Aussagen weise ich mit aller Entschiedenheit zurück. Der ORF ist unabhängig, er ist zur Objektivität verpflichtet, er ist seinem Publikum verpflichtet. Zuallererst, er gehört keinen Interessensvertretungen, politischen Lagern oder gar politischen Parteien.
5: Damit das Volksbegehren der FPÖ formal eingeleitet wird, braucht es zunächst etwas weniger als 9000 Unterstützungserklärungen.
2: Im US-Bundesstaat Tennessee ist die geplante Hinrichtung einer 50-jährigen Frau in letzter Minute gestoppt worden. Sie war vor 30 Jahren wegen Mordes zum Tode verurteilt worden. Ein Berufungsgericht ordnete eine Überprüfung an, weil Zweifel an der Rechtmäßigkeit des Verfahrens bestehen. Es wäre die erste Hinrichtung einer Frau in Tennessee seit mehr als 200 Jahren gewesen. Das waren die Nachrichten mit Arthur Treinacher. Zum Wetter.
8: Der Mittwoch geht meist sonnig zu Ende und auch die Nacht verläuft oft klar. Nur im Südwesten gibt es einiges an Nebel und Hochnebel. Tiefstwerte 5 bis 15 Grad. Morgen Donnerstag scheint vom Tiroler Unterland ostwärts meist wieder den ganzen Tag die Sonne. Morgen sollten auch die Hochnebelfelder von Osttirol bis in den Lungau spätestens am Nachmittag der Sonne Platz machen. Dafür ziehen von Innsbruck westwärts allmählich einige Wolken und vielleicht einzelne Regenschauer auf. Es bleibt windig und für Anfang Oktober extrem warm. Die Temperaturen erreichen je nach Sonnenscheindauer 17 bis 27 Grad. So viel zum Wetter von Michael Mattern.
0: 4 Minuten nach 6 ist es. Wir kommen für Sie zum Radio Steiermark Verkehrsservice. 15 Minuten länger brauchen Sie auf der Puntigammer Straße vor der Baustelle bei der Puntigammer Brücke Richtung Liebenau und 10 Minuten länger derzeit auf der Plödemanngasse stadtauswärts. Gute und sichere Fahrt.
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0: Kurzer Geschichtsunterricht. Das älteste Bundesland in Österreich ist Kärnten. Urkundliche Erwähnung da. Zurück So rund um das Jahr 600 nach Christus. Ostariki wurde erst 996 urkundlich erwähnt, wenn wir uns an den Geschichtsunterricht erinnern. Und seit 1922 ist Wien von Niederösterreich abgetrennt und das Burgenland ist auch gekommen. Jetzt haben wir 9 Bundesländer. Aber brauchen wir da wirklich alle 9? Eine provokant gestellte Frage, die wir gleich weiterverfolgen.

0: Ach Gott, ich liebe dieses Lied. So eine Samtstimme, Roger Whittaker mit River Lady. Die Ausgabe der heutigen Doc 1 widmet sich unter dem Titel Österreich ohne Bundesländer der provokanten Frage, ob unser Land seine neuen Bundesländer überhaupt wirklich in echt noch braucht.
1: Laut einer aktuellen Studie gehören Österreichs Verwaltungskosten zu den teuersten in der EU. Und genau deshalb möchte ich heute wissen, was könnten wir einsparen, wenn wir keine Bundesländer mehr hätten? Und vor allem, wie kommt das bei den Österreicherinnen und Österreichern an?
2: Die typischen Kärntner und Kärntnerinnen sind sehr entspannt,
3: locker, buchaste.
4: Ich habe mich eigentlich immer als die verstanden, die nicht böd. Also wie man heißt, die Steirer böden. Und ich finde, wir kommen von dort, wo man nicht böd.
5: Ja, bisschen grantig, immer mit einem Schmäh.
6: Die sind ja zwar grantig, aber es fällt ihnen ja, glaube ich, selber nicht auf, ne?
4: Die Salzburger, wir sind so gechillt und das gibt's nicht, dass du daheim in einem Geschäft von irgendwen angefenst wirst.
7: Man schaut in Vorarlberg vielleicht ab und zu lieber über den Bodensee statt über den Arlberg.
8: Nachdem wir beide NiederösterreicherInnen sind, einen typischen Niederösterreicher gibt's wie nicht.
9: Was fällt dir da ein? Knödel?
10: Zillert oder Kropfen.
6: Angeblich auch das berühmte Gö.
7: Ich sag immer, wir sind das Chile Österreichs. Dadurch, dass wir so Langzeit sind.
11: Eines bei der Musi, eines bei der Feuerwehr und eines bei den Schnölzer.
2: Was hinterm Großglockner passiert, kümmert uns nicht.
0: Wie würde man denn auf einheitliche Nummerntafeln reagieren? Welche Unterschiede gibt es zum Beispiel bei den Bundesländern, bei der Pflege oder zum Beispiel ein Haus, das in zwei Bundesländern steht, kämpft wirklich mit unterschiedlichen gesetzlichen Auflagen für beide Haushälften? Leih alles eins? Tja, die Doc 1 ist heute spannend. Ab 20.15 Uhr in ORF 1.

Ramon Roselli mit Eine Nacht. Tauchen wir wieder ein in die Zeit des wilden Kajalstrichs, der wilden Frisuren. Und die Friseure haben sich ja in den 1980ern voll gefreut, als 5 Jungs aus England einen 2-färbigen Fokuhila in die Charts gebracht haben. Wenn Sie genau hinhören, dann können Sie auch Limal, der später auch mit der Neverending Story in die Charts geschwuppt ist, heraushören. Ja, bei diesem Lied von Kajagoogoo, Too Shy.

0: Reden mit mir. Klingt natürlich viel eleganter auf Italienisch. Parla con me, Eros Ramazzotti. Auf Radio Steiermark, es ist gleich 6:30.
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2: Am Mikrofon Martin Balder. In der Partei SPÖ überlegen die Parteimitglieder noch immer, wer in Zukunft Chef von der Partei sein soll. Andreas Babler ist jetzt SPÖ-Chef und auch Vizekanzler in der Regierung. Babler hat die Landesparteichefs für Sonntag zu einem Treffen in Wien eingeladen. Bei dem Treffen soll geklärt werden, wie es in der SPÖ weitergehen soll. Gerhard Zeiler möchte gerne den Vorsitz in der Partei übernehmen. Gerhard Zeiler ist ein erfolgreicher Medienmanager und Millionär. Einen schweren Zwischenfall hat es heute bei einem Flug nach Israel gegeben. Betroffen war eine Maschine der Fluglinie Fly Dubai. Medien aus Israel berichten, dass der Co-Pilot versucht hat, das Flugzeug zum Absturz zu bringen. Er wurde aber vom Piloten und von Passagieren gestoppt. Der israelische Minister für Sicherheit sprach von einem Terroristen. Das Flugzeug soll auch kurze Zeit im steilen Sinkflug gewesen sein. Schließlich landete die Maschine aber sicher in Saudi-Arabien. Diesel und Benzin werden in Österreich ab morgen etwas billiger. Die Regierung hat für Oktober und November eine neue Spritpreisbremse beschlossen. Treibstoff soll um 12 Cent pro Liter billiger werden. Benzin und Diesel sind in den letzten Wochen wieder viel teurer geworden. Der Grund ist der Krieg im Iran. Die Stadt Wien ist Opfer einer Cyberattacke geworden. Unbekannte haben 26.000 digitale Dokumente gestohlen. Es sind viele Informationen von Mitarbeitern, Bürgern und Unternehmen betroffen. Hauptsächlich geht es um Namen und E-Mail-Adressen. Es gibt noch keine Hinweise, dass die gestohlenen Daten veröffentlicht wurden. Die Stadt Wien sagt, dass sie die Sicherheitslücke inzwischen geschlossen hat. Das waren Nachrichten in einfacher Sprache. Redaktion Christine Meyer-Buhusch und Ronny Taferner.
0: 18.31 Uhr zum Radio Steiermark Verkehrsservice. Eine Meldung habe ich noch für Sie, da brauchen Sie nämlich Geduld. 10 Minuten länger dauert's. Auf der Puntigammer Straße, vor der Baustelle bei der Puntigammer Brücke Richtung Liebenau. Gute Fahrt, kommen Sie gut ans Ziel.
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Austropop vom Feinsten, Peter Cornelius mit Zufällig. In den Kulturnotizen in 10 Minuten berichten wir heute vom großen Konzert, das Ausnahmepianist Rudolf Buchbinder zum Saisonauftakt im Grazer Musikverein gegeben hat. Eine Klavierkonzertreise nach Norwegen ist da unter anderem auf dem Programm gestanden. Und wir werfen einen Blick auf eine neue Ausstellung im Museum der Wahrnehmung in Graz, die Architekt Klaus Kader gewidmet ist. Er hat mit Gebäuden wie zum Beispiel der Grazer Stadthalle oder auch der Thalia nicht nur die Grazer Architektur geprägt. Die Kulturnotizen in 10 Minuten auf Radio Steiermark.

0: Michael Bublé, Round Sex Smith. Whatever it takes. Hinter unserem nächsten Lied versteckt sich eine riesige Liebesgeschichte. Geschrieben hat das Lied nämlich nicht Johnny Cash selber, sondern June Carter, und sie beschreibt darin ihre Gefühle für den Johnny. Eine Liebe, die sich so intensiv, wild und gefährlich anfühlt, wie wenn es ein brennender Ring aus Feuer war. Dass die beiden danach jahrzehntelang verheiratet geblieben sind, ja, das ist Musikgeschichte. Hier ist Johnny Cash, Ring of Fire.
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1: Berti Wittmann begrüßt Sie herzlich. Eine österreichische Welturaufführung, eine Klavierkonzertreise nach Norwegen und eines der wohl bekanntesten Werke von Richard Strauss. Bunt und vielfältig war der Saisonauftakt des Musikvereins Graz. Und auch an prominenter Besetzung mangelte es nicht, berichtet Sylvia Andrews vom Eröffnungskonzert im Grazer Stephaninsaal.
2: Es ist ein fulminanter Start in die neue Musikvereinsspielsaison, den die Grazer Philharmoniker unter der Dirigentschaft von Anna Rikitina auf die Bühne des Stephaninsaals bringen. Und dabei ist das bekannte Richard-Strauss-Werk, also Sprach Zarathustra, nur eines von vielen Highlights des Eröffnungsprogramms. So gibt sich etwa auch Rudolf Buchbinder ein Stelldichein mit einer Darbietung von Edward Griegs Klavierkonzert in A-Moll, ein Werk, das dem renommierten Pianisten am Herzen liegt.
3: Es ist ein hochromantisches, lyrisches Werk und ich glaube, es gehört zu den beliebtesten Konzerten der gesamten Literatur.
2: Jahre jung war Edward Grieg, als er 1868 sein Klavierkonzert in A-Moll komponierte und darin neben den klassischen Elementen immer wieder auch die Melodik von Volkstänzen seiner Heimat Norwegen erklingen ließ. Die Konzertdarbietung Rudolf Buchbinders zum Saisonauftakt freut den Intendanten des Musikvereins Graz, Michael Nemeth.
4: Rudolf Buchbinder ist Ehrenmitglied des Musikvereins in Graz. Er hat sich bereit erklärt, die Saison für uns zu eröffnen. Er kommt heuer noch einmal anlässlich des Beethoven-Jahres mit einem Solo-Klavierabend und ist gern gesehener und geliebter Gast im Musikverein Graz.
2: Eine Freude, die auch Rudolf Buchbinder teilt.
3: Ich freue mich jedes Mal auf den Stephaninsaal, auf das Publikum und auf die Atmosphäre hier in Graz. Das ist ganz fantastisch.
2: Auf der Bühne des Stephaninsaals erklingt inzwischen ein Werk eines zeitgenössischen Musikers, des im Jahr 2023 verstorbenen Wiener Komponisten und Dirigenten Friedrich Zercha. Es ist ein Werk, das beim Saisonauftakt des Musikvereins als Welturaufführung erklingt. Michael Nemeth.
4: Es ist ein Vorspiel zu einer Komödie von Friedrich Zercha, dem bekannten österreichischen Komponisten, der auch Graz-Bezug hatte oder besonders intensiven Bezug, weil er ja mit dem Steirischen Herbst und der Grazer Oper und der Staatsoper eine Uraufführung gemacht hat, 1987, der Rattenfänger. Und heute ist es eine kurze, circa 10-minütige Ouvertüre zu einem Lustspiel, das er 2014 komponiert hat.

0: Eine spannende Konzertreise samt Weltpremiere, das ist der Auftakt zur 212. Spielsaison im Musikverein Graz. Ob Grazer Stadthalle, Thalia-Zentrum in Graz, LKH Hartberg oder Festspielhaus St. Pölten. Klaus Kader hat die österreichische Architektur der letzten Jahrzehnte wesentlich mitgeprägt. Das Museum der Wahrnehmung in Graz widmet dem Architekten ab morgen eine Ausstellung. Im Zentrum der von Sigrid Prinz kuratierten und von Sohn Alexander gestalteten Schau steht aber nicht das fertige Bauwerk, sondern der Weg dorthin. Nuancen und Atmosphären, ein Œuvre in Fragmenten heißt der Titel der Schau. Ich konnte schon heute mit Klaus Kader über sein Werk sprechen, das wesentlich vom Element Licht geprägt ist.
1: Also ich bezeichne das Licht als Architekturbestandteil, als Teil der Architektur. Das heißt, so wie ein Mauerwerk oder ein Stolksteuer ist Licht ein Material. Und wenn man das als Material sieht, dann ist es Bestandteil des gesamten Objektes und Teil einer Materialität. Und das ersetzt mir diese schwere Materialität eigentlich komplett und dreht sie um.
0: Sagt Architekt Klaus Kader. Morgen wird im Mover nicht nur seine Ausstellung eröffnet, im Obergeschoss zeigt die Grazer Künstlerin Bettina Paschke filigrane, netzartige Zeichnungen. Damit kommen wir noch zu weiteren Veranstaltungen morgen. Im Grazer Kristallwerk findet ein Doppeltanzabend der Internationalen Bühnenwerkstatt Graz statt. Das Tanztheaterduett The Fridas von Komoko Dance ist inspiriert von Frida Kahlos Gemälde Die zwei Fridas und lateinamerikanischer Musik. Und das zweite Stück des chinesischen Tänzers Xiang Hui Zeng ist eine Ode an das Mystische, sowohl in der Natur als auch in uns selbst. Die Galerie Weberhaus in Weiz zeigt ab morgen Arbeiten von Walter Köstenbauer unter dem Titel »Wie viele bin ich? Geheimnisse aus dem Fundus«. Anlässlich des 70. Geburtstags des Malers werden Raritäten, Kuriositäten und bislang nie gezeigtes aus Köstenbauers reichhaltigem Fundus gezeigt. Von Malerei, Grafik und Fotografie bis hin zu Objekten und Projektdokumentationen. Und am Campus Augustinum in Graz ist ab morgen die Ausstellung »Das Rote Kreuz – Kunst, die schreit« von Otto Wanker zu sehen.
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3: Und Blick auf die Uhr, 6:54. Gleich die Nachrichten, dann eine Stunde lang voll gefüllt mit guter Musik. Barbara Streisand und Barry Gibb werden da zum Beispiel im Düt zu hören zu sein. Und dann ab 20 Uhr die klingende Steiermark. Ich bin Kathi Wenusch, wünsche schönen Abend.

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1: Am Mikrofon Arthur Treinacher. Die ehemalige Gesundheitsministerin Andrea Gdolski ist tot. Sie starb im Alter von 63 Jahren an Krebs. Das wird im ORF vor kurzem aus der ÖVP bestätigt. Die Ärztin und ÖVP-Politikerin hatte ihre Erkrankung vor 3 Jahren öffentlich gemacht, um anderen Betroffenen Mut zu machen. Im Machtkampf um die SPÖ-Parteispitze kommt Bewegung. Parteichef Andreas Babler lädt für Sonntagnachmittag zu einem Treffen mit den Spitzen der Landesorganisationen. Der Vorschlag kam vor allem aus Kärnten und der Steiermark. Der steirische SPÖ-Chef Max Lercher spricht angesichts der Führungsdebatte von einem unwürdigen Schauspiel seiner Partei.
2: Die steirische Landespartei sieht sehr, sehr geschlossen. Erstens, es für notwendig, dass es ein klares und schnelles Prozedere gibt, dass alles zu tun ist, um Entscheidungen zu treffen und dass es an der Zeit ist, intern wertschätzend, aber sehr, sehr klar miteinander zu besprechen, wie geht's weiter, wie kommen wir aus dem Umfragetal heraus und entwickeln uns wieder in der Perspektive zu einer ernstzunehmenden politischen Kraft,
1: sagt Steiermarks SPÖ-Chef Lercher. Russland droht der NATO mit dem Einsatz von Atomwaffen. Sollte das Militärbündnis versuchen, die russische Exklave Kaliningrad zu isolieren, sei auch ein Atomwaffeneinsatz möglich. Das geht aus einem informellen diplomatischen Dokument hervor, das Moskau an die NATO geschickt hat. Der Kreml bestätigte die Warnung. Man wolle die Hitzköpfe in Europa an die Haltung Russlands erinnern, sagte Kremlsprecher Peskow. Der angeschlagene Volkswagen-Konzern hat mit Jahresende 10 Tarifverträge gekündigt. Die Gewerkschaft IG Metall spricht von einem üblen Foul an der Belegschaft. Sie wirft der VW-Führung vor, damit unter anderem Zulagen, Ausbildungsübernahmen und Schutzregelungen für ältere und gesundheitlich eingeschränkte Beschäftigte in Frage zu stellen. Österreichs Nation League-Team, Nationalteam, bestreitet morgen in Irland das 3. Spiel in der Nations League. Und zum 3. Mal kommt ein anderer Tormann zum Einsatz, wie Sportreporter Mario Walli berichtet.
3: Ja, vor wenigen Minuten ist der ÖFB-Flieger in Dublin gelandet und besonders froh darüber war wahrscheinlich Torhüter Florian Wiegele. Mit dem Gardemaß von 2,05 Meter. Der Pilsen-Legionär hat sich aber nicht umsonst in den Flieger gezwängt. Er steht morgen fix im Tor und hat das volle Vertrauen von Teamchef Ralf Rangnick.
4: Hat es auch im Training wieder richtig gut gemacht, spielt in seinem Verein auch jedes Spiel. Von daher nicht nur keine Bedenken, sondern bin sehr guter Dinge, dass der das morgen auch richtig gut machen wird.
3: Nach Alex Schlager gegen Israel und Florian Savjašidze gegen den Kosovo ist jetzt mit Wiegele der 3. Tormann im 3. Spiel dran. Weiter warten heißt es für Lukas Jungwirth. Der LASK-Tormann soll die U21 in der EM-Qualifikation unterstützen.
1: Das waren die Nachrichten mit Arthur Treinacher. Zum Wetter.
5: Bei meist klarem Himmel kühlt es heute Nacht auf 15 bis 5 Grad ab. Stellenweise gibt es wieder Nebel oder Hochnebel, vor allem von Osttirol bis ins obere Murtal. Der sollte sich morgen Donnerstag im Unterschied zu heute langsam lichten und dann ist es hier überwiegend sonnig. Im Großteil Österreichs gibt es morgen den ganzen Tag strahlenden Sonnenschein, nur im Westen ziehen allmählich Wolken auf, die am Adelberg oder im Außerfern eventuell einzelne Regenschauer bringen. Bei teils wieder kräftigem föhnigem Südostwind erreichen die Temperaturen je nach Sonnenscheindauer warme 17 bis 27 Grad. So viel zum Wetter von Michael Mattern.
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1: Am Mikrofon Arthur Treinacher. Guten Abend. Die frühere ÖVP-Gesundheitsministerin Andrea Gdolski ist tot. Das ist am Abend bekannt geworden. Die 63-Jährige hatte seit längerem an einer Krebserkrankung gelitten. Niklas Lercher berichtet.
2: 2007 wechselt die Ärztin Andrea Gdolski in die Politik. In der Regierung ist sie für die ÖVP für Gesundheit und Familie zuständig. Gdolski war als streitbare und wortgewaltige Interessenvertreterin bekannt. 2023 tritt sie aus der ÖVP aus Protest wegen der Koalition mit der FPÖ in Niederösterreich. Der Politik ist sie bis zuletzt verbunden geblieben. Bei den Verhandlungen für die aktuelle Dreierkoalition hat Gdolski die NEOS in Gesundheitsfragen beraten. Noch heuer war die 63-Jährige im Auftrag des Burgenlands in der Planung tätig für ein Zentrum für Menschen, die an Krebs erkrankt sind. Gdolski selbst hat vor 2 Jahren die Diagnose erhalten. Ihren Kampf gegen den Krebs hat sie wiederholt auch öffentlich zum Thema gemacht.
1: Die Proteste an französischen Schulen sind eskaliert. 625 Menschen wurden festgenommen, 83 Polizisten sowie 32 Lehrkräfte und Schüler verletzt. Über 350 Schulen waren betroffen. Hintergrund sind Proteste gegen fehlende Mittel, Lehrermangel und marode Gebäude. Präsident Macron verurteilt die Gewalt, betont aber, die Anliegen der Jugendlichen seien legitim. Im US-Bundesstaat Tennessee ist die Hinrichtung einer Frau im letzten Moment abgewendet worden, zumindest vorerst. Es wäre die erste vollstreckte Todesstrafe in dem Bundesstaat seit mehr als 200 Jahren gewesen. Die Frau war vor 30 Jahren wegen Mordes an einer 19-jährigen Bekannten zum Tod verurteilt worden. Aus den USA, Christoph Kohl.
3: Gemeinsam mit ihrem minderjährigen Freund hat die damals 18-jährige Täterin eine Bekannte aus Eifersucht gequält und ermordet. Sie hat ihre Schuld nicht bestritten und wurde 1996 zum Tode verurteilt. Menschenrechtsorganisationen betonen, dass die Verurteilte in ihrer Kindheit Vergewaltigungen, körperliche Gewalt erlitten habe. All das sei in dem Gerichtsverfahren aber nicht beachtet worden. Was sie getan habe, sei monströs, aber sie sei kein Monster.
4: What Krista Pike did was monstrous, but she is not a monster.
3: Meint der Menschenrechtsaktivist Abraham Bonowitz. Wenige Augenblicke vor der geplanten Hinrichtung heute hat nun ein Berufungsgericht das Vorhaben zumindest vorerst gestoppt. Die zum Tode verurteilte Täterin habe Zweifel an der Rechtmäßigkeit des Verfahrens dargelegt. Diese Zweifel müssen nun geprüft werden, so das Gericht.
1: 5 Jahre nach dem verheerenden Waldbrand im Rax-Gebiet hat die Feuerwehr ihre Ausrüstung deutlich verstärkt. Mehr als 30 Spezialfahrzeuge wurden angeschafft. Zudem wurde ein Sonderdienst Waldbrand mit rund 600 Einsatzkräften eingerichtet, hieß es heute bei einer Pressekonferenz. Bei der Wiederaufforstung wird auf widerstandsfähigen Mischwald gesetzt. Das waren die Nachrichten mit Arthur Treinacher. Zum Wetter.
5: Die Nacht verläuft meist sternenklar, vor allem im Südwesten gibt es aber einiges an Nebel und Hochnebel. Die Temperaturen sinken auf 15 bis 5 Grad. Morgen Donnerstag scheint vom Tiroler Unterland ostwärts meist den ganzen Tag die Sonne. Auch die Hochnebelfelder von Osttirol bis in den Lungau sollten morgen spätestens am Nachmittag der Sonne Platz machen. Dafür ziehen von Innsbruck westwärts allmählich einige Wolken und vielleicht einzelne Regenschauer auf. Es bleibt windig und für Anfang Oktober extrem warm. Höchstwerte je nach Sonnenscheindauer 17 bis 27 Grad. So viel zum Wetter von Michael Mattern.
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6: In den kommenden 2 Stunden sind wir in der Marktgemeinde St. Barbara im Mürztal zu Gast. 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

Einen wunderschönen guten Abend, herzlich willkommen zur heutigen Ausgabe der Steirischen Sänger und Musikantentreffen. Wir melden uns heute aus dem politischen Bezirk Bruckmürzzuschlag, genauer gesagt aus der Marktgemeinde St. Barbara. Und dort sind wir heute im Festsaal Feitscherhof zu Gast, einem restlos ausverkauften Etablissement. Meine Damen und Herren, Sie können sich nicht vorstellen, was da los war. Unglaubliche Szenen, die sich an der Abendkasse noch abgespielt haben. Leute haben schon 3 Tage vorher die Zelte aufgeschlagen, damit sie noch Karten für diese Mega-Veranstaltung heute hier ergattern. Diese Veranstaltung ist schon seit 10 Jahren hier ein Fixum im örtlichen Terminkalender. Und daher freut es mich, wir waren ja schon 2015 gleich im Fusionsjahr das erste Mal da, aber nachdem es durch Corona ausgefallen ist, einmal darf ich Sie heute recht herzlich das 10. Mal in St. Barbara zum Steirischen Sänger- und Musikantentreffen begrüßen. Ja, und natürlich steht an einem Abend wie diesen die Musik im Mittelpunkt. Einer gespielt haben uns die Zeigners mit dem Katrin Borischner, einer berühmten Komposition des noch berühmteren Herbert Pixners. Aber nicht nur die drei Herren aus der Region werden uns heute mit ihren Klängen verwöhnen. Wir haben heute ein bunt gefächertes Programm im Angebot. Und zwar haben sich heute auf den Weg ins Feitschertal gemacht die Klarinettenmusik Trafella, das Vokalensemble Melotunes, Balk und Bogner und soeben gehört die Zeigners. Ja, und dann hätte ich gesagt, starten wir gleich an mit der ersten Vorstellungsrunde. Die Klarinettenmusik Trafella wird uns gleich den Titel Mit Klarinetten unterwegs einer Polka präsentieren, gefolgt vom Vokalensemble Melotunes, Wo ich geh und steh. Danach hören wir Balk und Bogen mit der Böhm Polka oder wie man auf Steirisch oder auf Feitschrisch sagt, der Bähm. Und das erste Rad beschlossen wird von den Zeigners mit Dort, wo unsere Heimat ist, brauche ich glaube ich nicht erklären, wie könnte es anders sein, von den originalen Oberkreinern Slauko und Wilko Außenig. Viel Vergnügen mit dem heutigen Steirischen Sänger- und Musikantentreffen und viel Vergnügen mit Radio Steiermark.

0: So, jetzt wissen wir, mit wem wir es musikalisch zu tun haben. Jetzt fehlt eigentlich nur noch die menschliche Komponente. Mit wem haben wir es denn da eigentlich genau zu tun heute? Mit welchem Menschenschlag, welche Leute wohnen da in St. Barbara? Und deswegen freut es mich nun, den Häuptling der Gemeinde sozusagen hier bei mir begrüßen zu dürfen, Bürgermeister Arno Russ. Wir haben heute lauter Premieren beim Steirischen Sänger- und Musikantentreffen. Keine einzige Gruppe war heute bis jetzt da. Und natürlich hat auch der Bürgermeister heute Premiere bei uns in der Sendung. Herzlich willkommen, lieber Arno. Schön, dass du da bist.
1: Hallo, Mann.
0: Vielen Dank, dass du der Einladung gefolgt bist. Wie ist es denn jetzt für dich schon gewesen, so die ersten, sagen wir, 15 bis 20 Minuten im Publikum? Weil du warst ja letztes Jahr schon im Publikum zu Gast.
1: Ja, genau. Also ich muss sagen, ich darf jetzt mal, lieber Markus, dich recht herzlich begrüßen. Herzlich willkommen bei uns im Veitschhof. Wie du eingangs schon erwähnt hast, das ist ja eine lange Tradition für uns. Und ich war schon öfters dabei und diesmal das erste Mal als Bürgermeister auf der Bühne. Und ich muss sagen, es ist wirklich ein tolles Erlebnis und die Musik ist unbeschreiblich.
0: Eine Frage, die ganz wichtig ist, nachdem du ja das erste Mal in Amt und Würden jetzt wirklich auf der Bühne bist, wo kommt denn der Herr Bürgermeister eigentlich her? Ist er ein Eingeborener, ist er ein Zugraster, ist er zugelaufen, ist er ein Findelkind, was ist er?
1: Eigentlich sind wir Zugrast aus Kindberg, bin jetzt aber doch schon sehr lange in Mitterdorf ansässig und das war eigentlich ein Kompromiss, weil meine Frau kommt aus der Feitsch und ich aus Kindberg und dann haben wir gesagt, dann müssen wir uns irgendwo in der Mitte treffen und so haben wir uns da festgesetzt.
0: Hilft
1: das? Sind wir Zugrast aus Kindberg, bin jetzt aber doch schon sehr lange in Mitterdorf ansässig und das war eigentlich ein Kompromiss, weil meine Frau kommt aus der Feitsch und ich aus Kindberg und dann haben wir gesagt, dann müssen wir uns irgendwo in der Mitte treffen und so haben wir uns da festgesetzt.
0: Hilft dann das bei der Amtsbewältigung als Bürgermeister?

0: Ein großer Vorteil. Was ist denn momentan gerade so am Terminkalender? Was gibt es so zu berichten aus der Gemeinde und aus dem Gemeindeleben?
1: Eigentlich sehr viel, also ich darf ja nichts erzählen.
0: Weil?
1: Datenverschwiegenheit.
0: Ah, verstehe. Naja, aber jetzt gibt es das neue Gesetz. Also das heißt, ich dürfte jetzt als einfacher Bürger schon lockere Daten fragen. Zum Beispiel, was kann man denn so erleben grundsätzlich in St. Barbara?
1: Erleben kann man bei uns in St. Barbara sehr viel, weil letztes Wochenende haben wir, glaube ich, 12 Veranstaltungen gehabt. Heute ist schon die dritte. Also bei uns wird euch sicher nie fad und da gibt's genug zum Erleben.
0: Jetzt sind wir heute bei einer Kulturveranstaltung, bei einer Volkskulturveranstaltung genauer gesagt. Und jeder Politiker hat natürlich so seine Homebase. Der eine kommt mehr von der Kultur, der andere kommt mehr aus dem Sport, der andere aus der Wirtschaft. Wo kommt denn der Herr Bürgermeister ursprünglich her?
1: Also ursprünglich eigentlich eher von der Sportseite, aber ich muss sagen, als Bürgermeister kommt man wirklich zu sehr vielen Kulturveranstaltungen und es gefällt mir immer mehr.
0: Ja, das freut uns natürlich sehr und hoffen wir, dass es nicht der letzte Besuch war. Was noch auch wichtig ist, zu fragen, welche Sportart denn genau, oder waren es mehrere?
1: Es waren sicher definitiv mehrere, aber von der Familie Russ, das war ja eine Fußballer-Dynastie und wir sind eigentlich am Fußballplatz aufgewachsen.
0: Okay, aber schon gelegentlich auch zu Hause zwischendurch?
1: Natürlich gelegentlich zu Hause, meine Frau ist ja heute mit, dass man mal wieder sieht, wenn man so viel unterwegs ist, aber ich bin schon daheim ab und zu.
0: Eine wichtige Frage, die ich gern zum Schluss noch stellen möchte, die stelle ich jedem deiner Amtskolleginnen und Kollegen, wenn sie das erste Mal in der Sendung sind. Bist du hauptberuflich Bürgermeister oder hast du was Gescheites auch gelernt?
1: Na, da muss ich leider sagen, bin hauptberuflich Bürgermeister.
0: Naja, das macht ja auch nichts, weil vielleicht braucht man für die Amtsgeschäfte natürlich auch entsprechend mehr Zeit, vor allem auch, wenn man diese Rolle neu ausübt. Wünschen wir da viel Glück, viel Erfolg, alles Gute und wir hoffen auf ein Wiedersehen und danke für deinen heutigen Besuch.
1: Vielen Dank.
0: Tja, dass man es als Bürgermeisterin oder Bürgermeister nicht immer leicht hat, ist ja kein großes Geheimnis. Die Klarinettenmusik Trafella, die uns das nächste Stück jetzt präsentieren wird, hat dem Rechnung getragen. Es trägt den Titel Der Grantler, weil als Bürgermeister hat man es natürlich nicht nur mit einfachen Menschen zu tun. Danach hören wir das Vokalensemble Melotunes mit Leben mit dir, auch ganz wichtig, wenn man in einer Gemeinde aktiv ist. Und das letzte Stück im nächsten Radl ist von Balk und Bogen, die Haha-Polka.

Die Haha-Polka vom legendären Ernst Spirk aus Niederösterreich, dargeboten von Balk und Bogen. Heute ebenfalls auch große Premiere bei uns in der Sendung beim steirischen Sänger- und Musikantentreffen aus St. Barbara im Mürztal im Festsaal Feitscherhof. Ja, wir haben gerade vorher vieles von der Gemeinde gehört. Was wir nicht gehört haben, war, wie es in der Wirtschaft gerade zugeht. Sie haben es ja vielleicht schon mitbekommen, da wird ja täglich fast berichtet und es bleibt nach wie vor spannend. Und mir hat jetzt einmal ein Freund erzählt, der die Firma seines Vaters kurzerhand im Sommer übernehmen durfte, dass es tatsächlich gar nicht so leicht ist, Personal zu finden. Und er ist einmal bei einem Vorstellungsgespräch gesessen mit seinem Stellvertreter, der gleichzeitig auch der Personalchef ist. Und es gab wirklich beim Ausschreibungsverfahren keine großen Hürden, weil sie haben wirklich dringend jemanden gesucht, Kurzzeit, ganz wirklich nur saisonär und als Aushilfskraft. Und die einzige Bedingung war, zählen Sie bitte von 1 bis 10. Und dann ist der erste Bewerber hereingekommen und hat dann gesagt, naja, er kann das schon. Und dann haben sie gesagt, ja bitte. Und dann hat er angefangen, 10, 9, 8, 7, 6, 5, 4, 3, 2, 1. Dann hat mein Freund und sein Kollege natürlich gleich mal gelacht, na, bitte von 1 bis 10. 10, 9, 8, 7, 6, 5, 4, 3, 2, 1. Sagen Sie mal, was ist denn da los? Ja, entschuldigen Sie, ich war vorher bei der NASA, ich habe es nicht anders gelernt. Und dann hat er gesagt, naja, wir melden uns dann bei Ihnen. Dann ist der zweite Bewerber einer gekommen, gleiche Aufgabenstellung, bitte von 1 bis 10 zu zählen. 1, 3, 5, 7, stopp, sagen Sie mal, wollen Sie uns häkeln? Wir haben gerade vorher so einen Tag gehabt. Was waren denn Sie vorher? Ja, ich war bei der Post und ich war immer nur auf der linken Straßenseite eingeteilt. Und dann ist der dritte einer gekommen und der musste dann die Kohlen aus dem Feuer schaufeln und er hat es dann tatsächlich geschafft, haben sie gesagt, bitte zählen Sie von 1 bis 10 und Sie können sich das nicht vorstellen. 1, 2, 3, 4, 5, 6, 7, 8, 9, 10. Der Chef hat geschaut, sein Stellvertreter hat geschaut, ja, perfekt, wir nehmen Sie. Ein paar Personalien sind noch zum Klären, gehen Sie dann bitte aus Sie zur Dame und dann nehmen Sie dann das alles auf und dann passt das schon. Haben Sie noch Fragen an uns? Nein, Dienstbeginn nächsten Montag, wunderbar. Und dann hat der Stellvertreter gesagt, ich hätte noch eine Frage. Es kann jetzt nichts mehr passieren. Was haben Sie vorher gearbeitet? Ja, ich war auf der Gemeinde. Na schau, habe ich es dir ja gesagt, auf der Gemeinde, da haben Sie es noch drauf. Da kannst du auf die Leute verlassen, der öffentliche Dienst, das Rückgrat der österreichischen Gesellschaft. Ich hätte noch eine zweite Frage. Sie haben den Job, es kann wirklich nichts mehr passieren. Konnten Sie rein theoretisch noch weiter zählen? Auch? Ja, selbstverständlich. Das hat der Kleider sich nicht lang lumpen lassen. 1, 2, 3, 4, 5, 6, 7, 8, 9, 10. Bur, Dam, Kini, Ass. Tja, bei uns geht's nun weiter mit dem legendären Mürztaler Marsch, interpretiert von der Klarinettenmusik Trafella. Und dann hören wir das Vokalensemble Melotunes mit einem Austropop-Titel, mit einem sehr modernen, der Gruppe Edmund, unverkennbar aus Wien-Niederösterreich, Leihwand.

0: Von den jugendhaften Stimmen der Melotunes kommen wir nun zu einem wahrhaftigen Urgestein der Volksmusik und der Musik im Mürztal und nicht nur im Mürztal, sondern weit darüber hinaus. Er ist eine Institution in der Region Kapfenberg und Bruck und hat auch bis ins Feitschertal viele Jahrzehnte als Pädagoge gestrahlt. Und heute ist er das erste Mal im Feitscherhof bei einem steirischen Sänger- und Musikantentreffen seit der Fusion bei uns zu Gast. Johann Trafeller, Künstlername Hans. Lieber Hans, eine schnelle Frage vorweg. Wie lang gibt's denn die Klarinettenmusik Trafeller schon?
1: Ja, die Klarinettenmusik Trafeller gibt's ungefähr 12 Jahre. Und vorher hat es die Spielmusik Trafeller gegeben.
0: Hat es irgendwann die Familienmusik Trafeller auch gegeben oder war das eh fast einmal das Gleiche?
1: Fast immer der Gleiche. Mein Enkel hat da mitgespielt. Aber der hat ein bisschen andere Musik jetzt eingeschlagen.
0: Was macht er jetzt mit der Klarinetten? Heavy Metal, oder?
1: Na, schon Klarinetten, aber E-Bass und ein bisschen in der harteren Partie.
0: Und du bist quasi dem harten Holz treu geblieben. Man ist ja als Klarinettist immer ein bisschen eine Sonderstellung in der sogenannten Blechmusi. Weil die sogenannten Holzblasinstrumente, was eigentlich die Kolleginnen sein sollten, haben eine Querflöte aus Blech, die Saxophone sind aus Blech und die Klarinetten ist ja das einzige, die wirklich auch aus Holz besteht, mehrheitlich. Wird man da eigentlich von die Blechleute manchmal auch angegriffen?
1: Na, bis heute noch nicht, ne?
0: Zumindest nicht vor deinem Rücken.
1: Na, weder vor noch bei hinter meinem Rücken, aber die Flöte ist auch ein Holzblasinstrument und das Saxophon ist auch ein Holzblasinstrument. Ne? Nicht nur die Klarinetten, weil die Klarinetten gibt es auch im Blech.
0: Wie klingt das?
1: Ich habe erst vor kurzem drauf gespielt, muss ich sagen, nicht schlecht.
0: Okay, vielleicht sind wir schon gespannt, wo die zukünftigen Entwicklungen der Klarinettenmusik hinführen werden.
1: Ich glaube, die zukünftige wird immer viel anders sein, weil 10 Finger brauchst du immer. Und dann ist schon mal kritisch. Wo hat sich die letzten 50 Jahre was geändert? Bei den Blättern und beim Mundstickel. Dort ist das Geheimnis.
0: Ich habe vorher schon erwähnt, du hast ja nicht nur unterrichtet, sondern ich glaube, du sitzt sogar mit ehemaligen Feitscherschülern heute hier auf der Bühne. Wenn ich so ein bisschen auf deine Linke schaue, beziehungsweise warst du ja sehr stark daran beteiligt, das Holzleben neben dem legendären Sigi Preis im Feitschertal aufrechtzuerhalten.
1: Na, ich glaube schon. Das sind alles ehemalige Schüler von mir und heute gute Freunde. Das ist einmal ganz was Wichtiges, weil sonst kannst du nicht musizieren. Ne? Ja, und zur Klarinette selber, ich habe eigentlich seit 1956 habe ich das erste Mal öffentlich gespielt und außer Amerika habe ich auf der ganzen Welt gespielt.
0: Ich bin in Mathematik jetzt nicht ganz so gut, wenn du seit 1956 spielst, wie lange spielst du schon Klarinette?
1: Ja, länger, bis du alt bist.
0: Danke.
1: Bitte. Aber das hat sich so ergeben, dass ich 1956 schon gespielt habe.
0: Das sind jetzt, wenn ich mich nicht ganz verrechne, fast, oder ich weiß nicht, welches Datum das war, aber dann können wir heuer auf ein Jubiläum bei dir sogar auf eine Runde. Es geht um Klarinetten spielen.
1: Naja, ich habe jeden Tag auf der Bühne ein Jubiläum in meinem Alter. Ich wäre 82 und da ist jeder Tag schon ein Geschenk.
0: Dem ist, glaube ich, nicht mehr viel hinzuzufügen. Du kriegst einmal einen Applaus für 70 Jahre Klarinetten. Ihr habt aber heute noch eine Besonderheit auf der Bühne mit, weil viele Klarinettenmusiker tarnen sie ja und spielen ja oft mit steirischer Harmonika. Die ist erstens laut und man kann sie ein bisschen ausrosten. Ihr spielt heute, wie man in Musikerfachkreisen sagt, regelrecht nackt. Ihr seid halt wirklich zu viert da. Aber nicht nur das, ihr habt die Herausforderung angenommen musikalisch und ihr habt als zweites extra einen ehemaligen Feitscher sogar heute in euren Reihen mitgebracht, gell?
1: Ja, der Rudi ist ein Urgestein. Fast in der Feitsch sehr bekannt und die ganze Familie und auch in der Feitsch, wie ich unterrichtet habe, war er mein Schüler auch.
0: Und er ist noch immer dein Freund, trotzdem?
1: Er wird es auch immer bleiben. Ne? Man kann nur musizieren, wenn man sich gut menschlich versteht.
0: Hans, vielen Dank für das sehr launige, sehr aufschlussreiche Gespräch und ich wünsche dir alles Gute, viel Gesundheit und noch viele Jahrzehnte auf der Bühne. Danke, dass ihr da seid. Danke. Danke vielmals. Nun geht's wieder weiter bei uns im Programm mit Balk und Bogen, mit dem Salzerwalzer und danach haben wir die Zeigers mit der Jagerpolka.

Unglaubliche Szenen, die Sie da heute bei uns abspielen, beim steirischen Sänger- und Musikantentreffen aus St. Barbara. Schön, wenn die Musik so gut angenommen wird. Wir kommen schon langsam zum Ende des ersten Teils des heutigen Abends. Ja, und in die Pause rüber spielen wird uns jetzt die Klarinettenmusik Trafella mit In fröhlicher Runde.

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1: Am Mikrofon Arthur Dreinacher. Handys und andere digitale Geräte können die Lernfähigkeit von Kindern beeinträchtigen. Darauf will Bildungsminister Wiederkehr von den NEOS aufmerksam machen. Heute traf er dazu Fachleute aus Medizin und Schulen. Ziel ist, Eltern über mögliche Folgen von zu viel Bildschirmzeit zu informieren. Peter Daser berichtet.
2: Es geht vor allem um die schädliche Wirkung für Kinder und Jugendliche der sogenannten sozialen Medien. Sie machen süchtig und verursachen gesundheitliche Schäden, erklärt der Kinderarzt Klaus Wawrig.
3: Von ausgeprägten Sprachentwicklungsstörungen, induzierten Autismus und ADHS, deutliche Abnahme von Aufmerksamkeit, wie schon vermerkt Konzentration, Abnahme der Emotions- und Impulskontrolle, Zunahme der Gewaltbereitschaft, vermehrt Einsamkeit, Angststörung und Depression.
2: Der Arzt war beim runden Tisch heute mit Fachleuten, den Bildungsminister Christoph Wiederkehr von den NEOS abgehalten hat. Laut dem Minister sollen vor allem Eltern auf die möglichen Gefahren von Handy und Social Media aufmerksam werden.
1: Großbritannien sieht Hinweise auf eine mögliche Beteiligung des Iran an verdächtigen Aktivitäten auf einem Militärstützpunkt. Premierminister Burnham spricht von starken Indizien. 5 britische Verdächtige wurden festgenommen und später unter Auflagen freigelassen. Der Iran weist jede Verbindung zurück. Trotz eines strengeren Waffenrechts ist die Zahl der registrierten Waffen in Österreich gestiegen. Das hat das Innenministerium gestern bekannt gegeben. Aber ganz so stimmt das nicht, Annabel Amini aus unserer Chronikredaktion.
4: In den gestern vom Innenministerium veröffentlichten Zahlen waren Zubehör und Magazine mit einberechnet. Die reinen Zahlen der Schusswaffen sagen aus, dass die Zahl der registrierten Waffen zwar angestiegen ist, aber weniger stark als zuvor angenommen. Statt 42.000 sind es im Vorjahr also 36.000 registrierte Waffen gewesen. Aber seit der Verschärfung im April werden jetzt auch viele Waffen sowie deren Zubehör noch nachregistriert, weshalb die Zahl mitunter auch gestiegen sein könnte.
1: Das Waffenrecht ist also verschärft worden. Was hat sich dadurch verändert?
4: Nach dem Amoklauf in Graz ist der Zugang zu Waffen insgesamt aufwendiger und teurer geworden. Das psychologische Gutachten kostet jetzt rund 814 statt rund 283 Euro. Eine neue Waffenbesitzkarte gilt zunächst auch nur 5 Jahre. Für eine unbefristete braucht es dann erneut ein Gutachten. Das ist neu. Für Jäger gelten Ausnahmen.
1: Danke, Annabelle. Und der Neusiedlersee nähert sich dem historischen Tiefststand von 2022. Der Wasserstand liegt aktuell nur noch 4 Zentimeter darüber. Nach dem niederschlagsarmen Sommer hofft das Land Burgenland nun auf einen niederschlagsreichen Herbst und Winter. Das wäre wichtig für die Grundwasserneubildung und die Erholung des Neusiedlersees. Das waren die Nachrichten mit Arthur Dreinacher. Zum Wetter.
5: Bei meist klarem Himmel kühlt es heute Nacht auf 15 bis 5 Grad ab. Stellenweise gibt es wieder Nebel oder Hochnebel, vor allem von Osttirol bis ins obere Murtal. Der sollte sich morgen Donnerstag im Unterschied zu heute langsam lichten und dann ist es hier überwiegend sonnig. Im Großteil Österreichs gibt es morgen den ganzen Tag strahlenden Sonnenschein, nur im Westen ziehen allmählich Wolken auf, die am Adelberg oder im Außerfern eventuell einzelne Regenschauer bringen. Bei teils wieder kräftigem, föhnigem Südostwind erreichen die Temperaturen je nach Sonnenscheindauer warme 17 bis 27 Grad. So viel zum Wetter von Michael Mattern.
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6: Auch in dieser Stunde sind wir im Festsaal Feitscherhof in der Marktgemeinde St. Barbara im Mürztal zu Gast, wo sich am 19. September Sänger und Musikanten getroffen haben. Moderiert wurde die Veranstaltung von Markus Weberhofer.

0: Herzlich willkommen zurück. Da sind wir wieder im zweiten Teil im Feitschertal. Schön, dass Sie so zahlreich da geblieben sind. Danke ans Saalpublikum. Das ist ja nicht selbstverständlich, weil wenn so viele Massenveranstaltungen an einem Tag stattfinden, gibt es ja einige, die sagen, oh, im ersten Teil gebe ich mir und im zweiten Teil schauen wir dann in MotoGP an. Dankeschön an dieser Stelle. Hereingespült haben uns jetzt wieder abermals Balk und Bogner mit dem Musikaufmarsch. Und ich komme jetzt gleich einmal rüber zu diesem Ensemble, das heute das erste Mal bei uns ist, die Elisabeth Pell. Pelzmann ist ihres Zeichens die Pressesprecherin dieses Ensembles und darf jetzt als Erste, nachdem ihr das erste Mal bei uns hier in der Sendung seid, die goldenen drei Fragen beantworten. Wer seid es? Wo kommt es her? Was sind eure Essgewohnheiten?
1: Also wir nennen uns Balk und Bogner. Zwei von uns, also der Helmut am Kontrabass und ich, wir sind aus Spital am Semmering. Und der Andi ist aus Graz, also wohnt jetzt in Graz. Eigentlich sind die zwei gebürtige Burgenländer und sind bei uns sehr gut angekommen in der neuen Heimat. Wir haben uns kennengelernt über die Burgenländische Musikantenwoche in Lockenhaus. Und so hat sich das entwickelt, dass wir miteinander spielen.
0: Weil du vorher gesagt hast, es habt einen Grazer auch dabei mit burgenländischem Migrationshintergrund. Hat Graz für die Gruppenfindung auch noch eine weitere Rolle gespielt?
1: Ja, wir sind erst vor 2 Jahren wieder in meine alte Heimat nach Spital zurückgezogen und waren vorher auch in Graz. Und so ist das gekommen.
0: Das heißt, ihr habt das jetzt eigentlich durch das Zurückziehen in die östliche Obersteiermark mit der Probenterminfindung schwerer gemacht?
1: Das ist wahr. Also wir arbeiten immer auf so Projekte hin und da setzen wir uns dann zusammen und überlegen uns, was wir da machen.
0: Wie seid ihr auf den Namen gekommen, Balk und Bogner?
1: Das war so, eigentlich haben wir einen anderen Namen angedacht gehabt und zwar, nachdem wir alle drei aus Graz waren, haben wir halt so herum überlegt und da sind wir dann auf G3 gekommen. Die drei aus Graz quasi. Aber dann ist Corona gekommen und dann ist uns der Name doch ein bisschen unpassend erschienen. Und darum haben wir dann was Neues gesucht und dann haben wir uns gedacht, einen Ball haben wir und zwei Bögen haben wir und das passt gut.
0: Ihr habt ja nicht nur, weil ihr zwei Burgenländler dabei habt und eine Spital am Semmering Einwohnerin, was ja schon fast als Niederösterreicherin unter den Steirerinnen gilt, das muss man also sagen, einen sehr ostösterreichischen Einschlag stilistisch. Ihr klingt relativ bekannt wie zwei der, oder sagen wir bis drei der bekanntesten Geiger beziehungsweise auch Volksmusikanten, die Niederösterreich, Wien und Burgenland zu bieten hat. Woran liegt denn das?
1: Naja, wir sind alle drei durch die Schule des Rudi Pietsch gegangen und eben auch vom Ernst Spirk und dadurch sind das halt auch unsere großen Mentoren gewesen und noch immer.
0: Das heißt, die haben euch dann, also der Rudi Pietsch, der legendär mittlerweile leider schon verstorben ist, hat euch da dann unter seine Fittiche genommen und wie seid ihr dann zum Ernst Spirk gekommen? Weil, oder war der ein Lockenhaus im Burgenland damals Referent?
1: Genau, die zwei waren beide immer in Lockenhaus und so haben wir beide auf einem Sitz gehabt.
0: Und wie kommt ihr jetzt zu euren Stücken, beziehungsweise wann und wo probt man da jetzt eigentlich, wenn ihr doch sehr weit verstrahlt seid mittlerweile?
1: Ja, wir machen das mittlerweile in so Probenwochenenden, wo wir uns meistens bei uns daheim treffen. Und dann tun wir intensiv halt Stückeln außerüben und proben.
0: Gibt es da einen Capo oder eine Caposine, die die Stückel aussucht?
1: Also ich glaube, es ist ziemlich ausgewogen. Der Andi bringt für Stückeln. Wir haben auch so einen Fundus, wo wir Stückeln haben. Oder wir hören irgendwas und das gefällt uns und dann hören wir uns das runter.
0: Das klingt ja sehr benutzerinnen- und benutzerfreundlich. Jetzt haben wir schon gehört, eure Gruppen gibt es ja doch schon ein paar Jährchen. Ihr habt zwar noch kein allzu großes Jubiläum gehabt, aber das darf man dann schon in freudiger Erwartung natürlich ankündigen, weil irgendwann ist jede Gruppe 10 Jahre geworden und die hat es dann mit einer großen Feier in einem 3 Quadratmeter Kellerabteil bei sich zu Hause gefeiert. Deswegen frage ich euch jetzt nicht, was die kommenden Termine sind, was diese Feiern betrifft, aber wo kann man Balk und Bogner das nächste Mal oder vielleicht sogar regelmäßig hören?
1: Also wir haben jetzt noch keine so richtigen Termine. Das ergibt sich eben immer spontan, wenn wer fragt, du, wir haben da eine Feier oder wir haben da ein Konzert nächstes Jahr im April. Halt euch den und den Termin frei, wenn es geht. Und dann machen wir das so.
0: Also meine Damen und Herren, auch vor den Zuhörerinnen und Zuhörerschaften, die jetzt da gerade vor den Radiogeräten sitzen, sollten Sie zum Beispiel einen wichtigen Verein haben, der etwas mitzureden hat in Ihrem Ortsgeschehen, sagen wir einen Kleintierzuchtverein oder so und eine große Feier haben, diese Gruppe ist buchbar, ab sofort. Dann sage ich vielen, vielen lieben Dank für das sehr, sehr erfrischende Gespräch. Euch noch eine schöne verbleibende Premiere und wir freuen uns, euch nicht nur in der Sendung vielleicht noch einmal begrüßen zu dürfen in den nächsten Jahren, sondern euch wieder mal vielleicht live hören zu dürfen. Balk und Bogner, der nächste Applaus gehört euch. Vielen Dank. Applaus

Tja, bei uns im Programm geht's jetzt weiter mit dem Vokalensemble Mellotunes und sie widmen das nächste Stück allen Menschen, für die heute keine Sonne scheint. Zum Beispiel kann man ja krank zu Hause liegen und die Sendung vielleicht von da zumindest mitverfolgen. Gute Besserung an dieser Stelle. Aber sie möchten es heute ganz besonders all jenen tausenden Menschen widmen, die kein Ticket mehr für das heutige steirische Sänger- und Musikantentreffen erlangt haben. Wann du meinst, dir dat kein Sonn mehr scheinen. Danach hören wir die Zeigers mit auf der Hipfelhitner und beschlossen wird die nächste Runde mit der Klarinettenmusik Trafella mit einer Welturaufführung in Hanszlieb, gewidmet Hans Trafella zum 80. Geburtstag.

Enhanced Lehrbares vom legendären Gerhard Grassmuck, der das dem nicht minder legendären Hans Trafeller zum 80er vor ein paar Jahren gewidmet hat. Und Hans Trafeller, wer im ersten Teil noch nicht dabei war, begeht ja mit dieser Sendung heute sein 70. Bühnenjubiläum an der Klarinette sowie den weiteren Holzblasinstrumenten. Und wir wünschen dir weiterhin alles Gute. Wir kommen nun von den Legenden zur Jugend, und zwar haben wir ja vorhin schon gehört, dass wir zwei gebürtige Burgenländer auf der Bühne haben. Ich darf schon eines vorwegnehmen, wir haben noch viel mehr Burgenländerinnen und Burgenländer heute auf der Bühne, meine Damen und Herren. Wir haben heute ganz Burgenland versammelt, wir haben heute quasi beide Bezirke, Güssing und Neusiedl da, Nord und Süd. Nein, natürlich gibt es ein bisschen mehr. Aber es darf auch eine wichtige Geschichte nicht fehlen bezüglich der Jugend. Und zwar waren einmal drei Störche am Neusiedlersee, die einmal eine Dienstbesprechung hatten. Es gibt ja immer eine Storchdienstbesprechung zu Beginn eines jeden Kalenderjahres, wo natürlich auch gute Vorsätze vereinbart werden für das berufliche Wirken in Österreich. Und ein Storch hat gesagt, jetzt bin ich ja 20 Jahre im Dienst, ich mache heuer einmal was ganz Banales, aber irgendwie überkommt es mir jetzt. Ich bringe einfach jedem Paar ein Kind, das im heurigen Jahr geheiratet hat. Dann schauen ihm die anderen zwei Störche an, das ist zwar gewagt, aber es ist ein netter Grundgedanke, viel Glück und viel Spaß. Und dann fragen sie, was machst du? Der zweite Storch sagt dann, naja, bei mir ist es so, ich bringe heuer jedem Paar ein Kind, das es schon sehr lange versucht und die Hoffnung schon aufgegeben hat. Dann waren die anderen beiden Störche wirklich gerührt und haben gesagt, also so etwas Ehrenwertes haben wir überhaupt noch nie gehört. Wirklich alles Gute dafür. Und was machst du? Dann sagt der dritte Storch, mir zipfen alle an. Ich verbreite 365 Tage Angst und Schrecken. Dann fragen die anderen zwei Störche, und wie tust du das? Ich kreis vom 1. Jänner bis zum 31. Dezember um das Nonnenkloster. Ja, bleiben wir gleich sakral, und zwar hören wir jetzt vom Balk und Bogen den Orgelbohrischen. Anschließend geht's ins Oberösterreichische. Wir hören von der Gruppe Volkshilfe Schöner Mensch, interpretiert heute von den Melotunes. Und dann geht's ins Tirolerische, die Tiroler Burmbolka von den Zeigners.

0: Die zeigen, das waren das. Und ich komme gleich dazu meinen heutigen Bühnennachbarn gerne einen Schritt nach hinten. Und zwar darf ich jetzt hier bei mir begrüßen den Christian Zangl, seines Zeichens Leiter und auch Sprecher dieser Gruppe. Und ich muss sagen, ihr seid sehr benutzerfreundlich für Premieren bei den steirischen Sänger- und Musikantentreffen, weil ihr seid alle drei beschriftet am Hemd, wie sie es heißt. Das ist echt ein Vorteil für mich. Lieber Christian, wie ist denn das mit den Zeigen? Also ihr habt auch die goldenen drei Fragen für euch. Wer sagt es? Wo kommt es her? Was sind eure Schlafgewohnheiten?
1: Ja, gleich. Fangen wir mit den Schlafgewohnheiten an. Der Niki schläft nicht gerne im Auto, nicht so wie ich. Nein, schlafen gibt's bei uns nicht, gell. Wir sind immer unterwegs, Musik spielen, gibt nichts Besseres, gell. Wir brennen für die Musik, sage ich so schön. Ja, ganz kurz zu uns. Wir sind drei Musikanten aus dem scheinen Mürztal. Genau gesagt, sage ich immer, wir sind drei Kindberger. Stimmt nicht ganz, wenn unser Lucky hat. Ja, ich sag das ungern, aber einen wartbergerischen Migrationshintergrund, ja, für das kann er nichts. Nein.
0: Wobei, nicht nur hast du mir am Anfang ja, dazu, gell? Ja, ich hab's auch ein bisschen so einen Bezug zu heute.
1: Genau, ja, Vorgeschichte, ja, ich bin ursprünglich aus der Feitsch oder war einmal in der Feitsch auch heimisch. Ja, jetzt ist halt der Wartberger geworden und heute sind wir da in St. Barbara. Ja, gibt nichts Scheiners, sag ich so schön. Und, was hast du mich noch gefragt?
0: Das war's einmal. Danke fürs Gespräch, gell? Ich glaube, das war sehr aufschlussreich. Aber nutzen wir noch die uns verbleibende Sendezeit für ein paar Zusatzfragen, die wir spontan einschieben. Wie lange gibt's denn euch schon?
1: Die Zeigners prinzipiell gibt's jetzt seit 2024, seit März 2024, genau haben wir uns gegründet. Eben vorher waren wir zu zweit und dann haben wir gleich uns gedacht, ja, zu zweit ist gut und schau, aber wir brauchen einen dritten. Und dann ist der Niklas ins Boot gekommen und jetzt sind wir halt vollständig und ja, so werden wir die nächsten Jahre weiter musizieren, zu dritt als die Zeigners.
0: Das spiegelt sich inwiefern im Namen wieder?
1: Ja, eben dadurch, dass wir zuerst zu zweit waren, die Zeigners, kommt daher von unseren Nachnamen, ich bin der Zangl, das ist der Herr Eigner, daraus der Name, die Zeigners. Der Niki hat gesagt, ja, erm ist nicht so wichtig, dass er im Namen ist, erm ist wichtiger, dass er mitmusizieren darf mit uns.
0: Und das Geld kriegt.
1: Ganz genau, ja, für erm ist Geld, nein, ist natürlich nicht so wichtig, es geht um die Gaudi, wir sind Unterhaltungsmusikanten und es geht uns rein um Spaß und die Musik wirklich an die Gäste ins Publikum und die Welt hinauszutragen. Das ist für uns das Wichtige.
0: Das ist eine super Grundeinstellung. Gibt's da bei euch auch Veranstaltungen, wo man euch regelmäßig hören kann oder wo gibt's euch das nächste Mal live zu erleben?
1: Das nächste Mal live, ja. Unser Terminkalender ist ziemlich voll über den Sommer aus.
0: Der ist aber schon vorbei, gell, der Sommer,
1: ja,
0: würde ich nur sagen.
1: Sommer, im Herbst deine Jahr. Ja, nein, das nächste, was man jetzt so auf die Schnelle einfährt, heuer noch im Oktober ist das. Und zwar beim Gasthaus Webergut in der Stanz haben wir einen Musikantenstammtisch, da dürfen wir auch dabei sein. Und ja, fürs nächste Jahr vorausblickend, da sind wir am 1. Mai beim Knabelmarkt in Grieglach. Und ein fixer Termin ist bei uns als Feuerwehrfest Hafendorf, da sind wir jetzt auch schon das dritte Mal dann dabei.
0: Auch eine Institution in Mürztal, im Mittleren und Unteren, weil da gehen natürlich Schülerinnen und Schüler aus dem ganzen Mürztal und Umgebung hin und Hafendorf ja ein bekannter, wenn nicht sogar der bekannteste Ortsteil von Kapfenberg. Und jetzt haben wir schon vorher gehört, Balk und Bogen vertreten eher so den seriöseren Flügel, sage ich jetzt einmal, auf der Bühne herum. Wie ist denn das bei euch mit der Disziplin? Passiert da einmal was oder seid ihr auch so straightforward und ihr kämpft quasi im schwarzen Anzug, zieht euch dann die Lederhosen an, spült und dann zieht euch wieder den Fracken und dann fahrt ihr heim oder wie läuft das bei euch schon so?
1: Ja, was soll ich da anfangen? Hoppalas, ja, gibt's genug, passieren immer wieder. Ja, das Wichtigste ist, man muss schlussendlich drüber lachen können. Und ja, was fällt mir auf die Schnelle ein? Heuer waren wir schon im Burgenland, haben wir mal Musik gespielt. Natürlich, im Burgenland schläft man unten. Und da ist es halt ganz wichtig, dass man vorher beim Hotel einen Schlüssel holt, weil sonst ist in der Nacht nachher draußen Musik spielen schwierig mit Neinchecken. Aber es ist alles gut ausgegangen. Und ja.
0: Das heißt, ihr habt im Hotelzimmer Schlüssel verloren?
1: Ja, nicht verloren, vergessen, dass man vorher holen.
0: Jetzt würde mich über das Ende der Geschichte interessieren. Ich meine, ja, es seid noch da und es habt ihr überlebt, aber wo habt ihr dann die Nacht verbracht und wie?
1: Ja, wir haben da ein bisschen einen Schutzengel gehabt und zwar haben die Gäste im gleichen Hotel genächtigt und dann sind wir mit einer mit rein und haben unseren Schlüssel dann noch schlussendlich gekriegt und dann haben wir unser Zimmer noch gefunden.
0: Auch hier ein Happy End, sehr gut. Nicht, dass die Leute glauben, wir haben da mit drei windigen Herrschaften zu tun. Wobei Wind ist ja, wenn man auf Schirme bezieht, auch ein gutes Stichwort bei euch.
1: Ja, ganz genau. Mit den Schirmen haben wir auch schon ein paar Erfahrungen gehabt. Nicht so positive. Haben wir auch gespielt. Geburtstagsfeier. Da hat leider unseren Lucky ein großes Sonnenschirm am Kopf erwischt, weil der Wind eingefahren ist. Ja, passiert auch. Aber er ist noch da. Er lacht noch. Vielleicht hat es gar nicht geschaut.
0: Aufgrund deines erfreulich hohen Redetempos haben wir jetzt noch immer eine gute Minuten Sendezeit über für dich. Lieber Green, willst du auch einen grüßen lassen?
1: Ja, sehr gut. Ich habe mich schon gefreut auf die Frage. Ja, ja, ich darf ganz herzlich unsere Väter, Lucky und mein, begrüßen, die was heute leider nicht geschafft haben. Gell? Ich hoffe, es nutzt die Chance, dass es uns im Radio dann hört. Gell? Also schönen Gruß an den Hans und an den Klaus.
0: Danke.

0: Tja, wenn man schon in St. Barbara im Mürztal ist, ganz speziell im Ortsteil Veitsch, darf natürlich auch ein bergmännisches Lied nicht fehlen. Das war jetzt das Tarnowitzer Fahrtenlied. Und davor haben wir übrigens von Balk und Bogen den Meraner Jodler in einer wunderschönen Fassung gehört. Ich bleibe jetzt gleich einmal bei den Mellotunes, weil sie so engelhaft gesungen haben und eine Himmelfahrt gleichzeitig mit einer Grubenfahrt verbunden haben. Das ist ja auch nicht so leicht. Und ich bleibe da jetzt gleich einmal da bei einer ganz lieben Kollegin von mir, die eine Burgenländerin ist mit steirischem Migrationshintergrund. Mittlerweile. Also Sie sehen, wir haben halt wirklich ganz viel, wir haben nicht nur weggeroste Feitscher auf der Bühne, wir haben auch ganz viel Burgenland hier. Und zwar ist das die Isa Ammerer, die sich aber nicht zu schade ist, regelmäßig mehrere Stunden im Auto zu sitzen, um Proben zu machen in Leoben mit ihrem Chor. Und das ist ja schon mal allein Wahnsinn. Wo bist du jetzt genau wohnhaft?
1: Wird keiner da kennen. Das heißt Taden.
0: Kennt man, oder? Taden. Ist genau zwischen Wallern und Andau, oder? Kennt jeder. Wo, welcher Bezirk ist das im Burgenland?
1: Es ist Neusiedl am See, aber ich sage jetzt mal schon fast Ungarn eigentlich. Ja, so ehrlich muss man sein.
0: Wo Sie sind, Neusiedl am See, nicht schon fast Burgenland?
1: Nein, wir sind noch nachher da dran, sage ich jetzt einmal. Nicht?
0: Also direkt an der Grenze?
1: Ja, direkt an der Grenze.
0: Okay, ja, und wie gefällt es dir so?
1: Ja, Berg sind wenig, aber eigentlich echt schön. Kann mich nicht beschweren.
0: Und wie kommt man als Leobnerin nach Taden?
1: Den Pianisten darf es die Schuld geben. Der hat mich ins Burgenland verzahrt, ja.
0: Ah, ach so, das erklärt jetzt auch, warum er auf der anderen Seite von der Bühne vom Chor sitzt, weil ich habe gehört, Burgenländer sind so Herdentiere. Die müssen sie vorher gar nicht kennen, aber die gibt es so wenig, die suchen die Nähe zueinander. Gell? Und die sind alle innerhalb von 2 Quadratmetern bei uns auf der Bühne, auch auswärts, gell, im Auswärtsmatch. Was ist denn am 8. Dezember außer ein Halbfeiertag?
1: Ein Weihnachtskonzert machen wir. Wobei, wir singen so viele Weihnachtslieder und haben eigentlich so viele tolle Lieder, die nicht auf Hochzeiten passen und macht nicht, da müssen wir ein Konzert machen, wo wir die auch mal singen können. Das heißt, es ist Vocal Moments weihnachtlich, aber nicht nur. 8. Dezember bei den Steirerherzen in Seekrom gibt Glühweinausschank und dann viel Musik von uns.
0: Jetzt habe ich ganz vergessen, die Standardfragen zu stellen. Blöde Frage, die Mellotunes, der Name und wie lange gibt es euch? Und die dritte Frage darfst du aussuchen. Was hast du heute schon getrunken?
1: Naja, der Name von allen, die Nachnamenkürzel war da ein bisschen gar lang geworden, haben wir uns gedacht. Was Prägnantes, was irgendwie auch die Musik mit einfließen lässt. Wir singen auch für Englisch, dann Tune eventuell. Wir haben einfach einen Namen gebraucht und das ist dann geworden.
0: Und wie lange gibt es dieses Ensemble schon?
1: Als Mellotunes ungefähr 12 Jahre jetzt.
0: Immer in gleicher Besetzung oder hat sich einmal was verändert? Weil ich habe auch gehört, ihr hättet jetzt auch sowas wie einen ehemaligen Feitscher in euren Reihen.
1: Ist richtig, ja. Bei so viel Leid ist natürlich, manche ziehen weg, manche ziehen her. Und wir bleiben eigentlich immer gleich viel. Und ja, wir haben nicht nur einen Feitscher da, wir haben auch mehr oder weniger eine Murerin, die nach Leoben gekommen ist. Wir haben eine, wobei St. Peter-Freienstein gilt noch als Leoben, sage ich jetzt einmal, ja.
0: Aber nicht in St. Peter-Freienstein, da sind wir einmal mit der Sendung, das darfst du ja nicht sagen.
1: Tut mir sehr leid, ja. Also, ich sage mal, in Leoben trifft es sich.
0: Das ist ja höchst erfreulich. Ja, dann wünschen wir euch für eure weitere künstlerische und euer beider burgenländische Zukunft alles erdenklich Gute. Dann freuen wir uns schon auf den 8. Dezember. Herzlichen Glückwunsch bereits jetzt schon zu eurer fulminanten Premiere, auch, weil ihr habt heute auch vokal alles weggesungen, was wir da im Saal herin an Staub gehabt haben von den letzten Jahrzehnten. Mit eurem wirklich sehr, sehr kraftvollen und wirklich engelsgleichen Gesang. Und wir hoffen, dass es nicht das letzte Mal bei den steirischen Sänger- und Musikantentreffen war. Und der nächste Applaus, der gehört euch.

Tja, das war's für heute. Wir bedanken uns bei sämtlichen Mitwirkenden auf, vor, hinter oder unter der Bühne. Und zwar waren heute an der Tontechnik Peter Schiri und Kevin Brücker, für die Aufnahmeleitung und Regie zeichnete Willi Stelzl verantwortlich und die Öffentlichkeitsarbeit schupfte heute bravourös Sabrina Schaffer. Die nächste Sendung, Klingende Steiermark, steirische Sänger und Musikantentreffen, kommt aus Pölls Oberkurzheim. Durch den Abend führt sie mein lieber Kollege Karli Lenz. Und falls Sie Informationen wie zum Beispiel zu weiteren Sendeterminen oder Bilder des heutigen Abends erhalten möchten, besuchen Sie uns bitte auf unserer Homepage www.sumt.st. Sie können alle Sendungen nachhören auf der eben genannten Homepage 365 Tage lang oder auf sound.orf.at einen Monat lang. Ausspülen werden uns jetzt die Mellotunes mit einem der beliebtesten Hochzeitssongs der vergangenen Saison von den Ferstbänklern aus der Schweiz. Das Ehrenwort und ich sage einen schönen Abend und Ade. Ich wünsche Ihnen noch alles Gute. Ihr Markus mit C.

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1: Zum Nachtjournal begrüßt Sie Arthur Treinacher. Das sind einige unserer Themen. Israel wertet Cockpit-Vorfall als Terroranschlag. Die ehemalige ÖVP-Gesundheitsministerin Andrea Gdolski ist verstorben. Die Proteste an französischen Schulen eskalieren und das Wetter morgen größtenteils sonnig, im Westen unbeständig. Eine Maschine auf dem Weg von Dubai nach Tel Aviv musste heute nach einem schweren Zwischenfall im Cockpit in Saudi-Arabien notlanden. Ein Pilot soll seinen Kollegen mit einem Messer schwer verletzt haben. Passagiere und ein an Bord mitreisender Pilot überwältigten den Angreifer. Israels Premier Netanyahu sagte, der Angreifer habe versucht, das Flugzeug zum Absturz zu bringen. Verteidigungsminister Katz sprach von einem dschihadistischen Anschlag. Robert Siegmund berichtet.
2: Panik und Ratlosigkeit unter den 180 überwiegend israelischen Passagieren des Linienflugs von Dubai nach Tel Aviv, als die Boeing 737 Max Maschine plötzlich tausende Meter absackt. Vorne beim Cockpit liegt ein Mann, blutüberströmt von Stichwunden am Kabinenboden. Erst später wird klar, dass es sich um einen der beiden Piloten handelt und er Opfer einer Messerattacke seines Co-Piloten wurde. Als eine an Bord befindliche zweite Crew die Maschine stabilisiert und in Saudi-Arabien erfolgreich notlanden kann, landen auch bereits die ersten Handyvideos in den sozialen Medien.
3: Wir sind jetzt hier im Flugzeug. Wir haben die Terroristen kontrolliert. Wer auch immer mich hört, wir brauchen Hilfe. Alle Passagiere sind in Ordnung, aber nicht der Pilot. Wir brauchen Hilfe.
2: Schnell mehren sich nach der Notlandung die Hinweise, dass die Maschine und Israel heute nur knapp einem Terroranschlag entgangen sind. Alle Passagiere konnten am Abend zurück nach Israel geflogen werden.
1: In den Machtkampf um die Parteispitze der SPÖ kommt Bewegung. Parteichef Andreas Babler lädt für Sonntagnachmittag zu einem Treffen mit den Spitzen der Landesorganisationen. Der Vorschlag kam vor allem aus Kärnten und der Steiermark. Der steirische SPÖ-Chef Max Lercher spricht angesichts der Führungsdebatte von einem unwürdigen Schauspiel.
4: Die steirische Landespartei sieht sehr, sehr geschlossen. Erstens, es für notwendig, dass es ein klares und schnelles Prozedere gibt, dass alles zu tun ist, um Entscheidungen zu treffen und dass es an der Zeit ist, intern wertschätzend, aber sehr, sehr klar miteinander zu besprechen, wie geht's weiter, wie kommen wir aus dem Umfragetal heraus und entwickeln uns wieder in der Perspektive zu einer ernstzunehmenden politischen Kraft,
1: sagt der Parteichef der steirischen SPÖ, Max Lercher. Die ehemalige ÖVP-Gesundheits- und Familienministerin Andrea Gdolski ist im Alter von 63 Jahren an Krebs gestorben. Das ist am Abend bekannt geworden. Die Ärztin hatte ihre Erkrankung vor 2 Jahren öffentlich gemacht und über ihren Kampf gegen die Krankheit gesprochen. Niklas Lercher berichtet.
5: 2007 wechselt die Ärztin Andrea Gdolski in die Politik. In der Regierung ist sie für die ÖVP für Gesundheit und Familie zuständig. Gdolski war als streitbare und wortgewaltige Interessenvertreterin bekannt. 2023 tritt sie aus der ÖVP aus, aus Protest wegen der Koalition mit der FPÖ in Niederösterreich. Der Politik ist sie bis zuletzt verbunden geblieben. Bei den Verhandlungen für die aktuelle Dreierkoalition hat Gdolski die NEOS in Gesundheitsfragen beraten. Noch heuer war die 63-Jährige im Auftrag des Burgenlands in der Planung tätig für ein Zentrum für Menschen, die an Krebs erkrankt sind. Gdolski selbst hat vor 2 Jahren die Diagnose erhalten. Ihren Kampf gegen den Krebs hat sie wiederholt auch öffentlich zum Thema gemacht.
1: Die FPÖ hat ihr angekündigtes Volksbegehren gegen die ORF-Haushaltsabgabe gestartet. Die Freiheitlichen fordern darüber hinaus eine Totalreform des ORF. Generaldirektorin Ingrid Thurnherr weist die Vorwürfe zurück. Mehr von Viktoria Waldhäusl.
6: Die Haushaltsabgabe, die Berichterstattung, die Strukturen, all das müsse sich im ORF ändern, sagt FPÖ-Generalsekretär Christian Hafenecker.
7: Was ist das Hauptproblem beim ORF? Es ist ein ORF der Zwangsgebühren, es ist ein ORF, der sich als Privilegienstadl bezeichnen lassen kann und das ist das Schlimmste aus unserer Sicht, der ist natürlich auch das wichtigste Propaganda-Instrument der Verliererkoalition.
6: Als sachlich falsch und völlig unangemessen bezeichnet das ORF-Chefin Ingrid Thurnherr.
8: Diese Aussagen weise ich mit aller Entschiedenheit zurück. Der ORF ist unabhängig, er ist zur Objektivität verpflichtet, er ist seinem Publikum verpflichtet. Zuallererst, er gehört keinen Interessensvertretungen, politischen Lagern oder gar politischen Parteien.
6: Damit das Volksbegehren der FPÖ formal eingeleitet wird, braucht es zunächst etwas weniger als 9000 Unterstützungserklärungen.
1: Die Proteste an französischen Schulen sind eskaliert. 625 Menschen wurden bisher festgenommen, 83 Polizisten sowie 32 Lehrkräfte und Schüler verletzt. Präsident Macron verurteilt die Gewalt, betont aber, die Anliegen der Jugendlichen seien legitim. Aus Frankreich Ernst Kernmeier.
9: Lille im Norden von Frankreich heute Vormittag. Eine Gruppe von Schülern hat sich vor ihrer Schule postiert. Einige setzen Müllkübel in Brand, werfen Wurfgeschosse auf die bereitstehenden Polizisten. Die setzen Tränengas ein. Wir haben es satt, dass für uns nichts da ist, sagt eine Schülerin. Seit Freitag wurden mehr als 400 Schulen in mehreren Städten vorübergehend blockiert. Nicht alle, aber viele davon in den armen Stadtteilen. Die Schüler und Schülerinnen berichten von heruntergekommenen Einrichtungen, von überfüllten Klassen, in denen es im Sommer zu heiß und im Winter zu kalt sei, und von täglichem Ausfall von Unterrichtsstunden, weil es zu wenige Lehrer gibt. Die nationale Schülervertretung hat für morgen zu einem weiteren großen Protesttag aufgerufen.
1: Der angeschlagene Volkswagen-Konzern hat mit Jahresende 10 Tarifverträge gekündigt. Die Gewerkschaft IG Metall spricht von einem üblen Foul an der Belegschaft. Sie wirft VW vor, damit unter anderem Zulagen, Ausbildungsübernahmen und Schutzregelungen für ältere Beschäftigte in Frage zu stellen. Die Tagesmeldungen vom Sport fasst Mario Walli zusammen.
10: Beim österreichischen Männernationalteam kommt in der Nations League gegen Irland morgen im dritten Spiel der dritte Torwart zum Einsatz. Wie Teamchef Ralf Rangnick erklärt, wird Pilsen-Legionär Florian Wigeler in Dublin auflaufen. Gegen Israel hatte Alexander Schlager, gegen den Kosovo Florian Savieschitzki im Tor gespielt. Das Match in Irland beginnt um 20.45 Uhr live in ORF 1. Im UEFA Europe Cup der Frauen sind Sturm Graz und St. Pölten in der zweiten Quali-Runde ausgeschieden. Sturm verliert zu Hause gegen den deutschen Topclub Wolfsburg mit 0:2. St. Pölten unterliegt auswärts Malmö mit 0:3. Beide Clubs hatten jeweils die Hinspiele ebenfalls verloren. Damit ist nur noch die Wiener Austria im Frauen-Europacup in der Champions League vertreten. In der Eishockey-Liga beziehen Meister Graz und Salzburg 1:4 Niederlagen gegen Pustertal und Bozen. Der KAC unterliegt Milano mit 2:4. Der VSV verliert in Ferrara mit 0:1. Die Black Wings Linz gewinnen bei Ferencváros mit 5:3. Und Innsbruck schlägt die Pioneers Vorarlberg mit 5:4.
1: Und wie das Wetter wird, weiß Michael Mattern.
11: Die Nacht verläuft meist sternenklar, vor allem im Südwesten gibt es aber einiges an Nebel und Hochnebel. Die Temperaturen sinken auf 15 bis 5 Grad. Morgen Donnerstag scheint vom Tiroler Unterland ostwärts meist den ganzen Tag die Sonne. Auch die Hochnebelfelder von Osttirol bis in den Lungau sollten morgen spätestens am Nachmittag der Sonne Platz machen. Dafür ziehen von Innsbruck westwärts allmählich einige Wolken und vielleicht einzelne Regenschauer auf. Es bleibt windig und für Anfang Oktober extrem warm. Höchstwerte je nach Sonnenscheindauer 17 bis 27 Grad.
1: Vielen Dank. Und das war ein Nachtjournal mit Arthur Treinacher. Es ist 22.08 Uhr.
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1: Am Mikrofon Arthur Treinacher. Ukrainische Männer im wehrfähigen Alter erhalten künftig nicht mehr automatisch einen Schutzstatus. Für Österreich wurde die entsprechende Verordnung heute im Ministerrat beschlossen. Innenminister Karner begründet das mit der Unterstützung der Ukraine bei der Verteidigung und der Akzeptanz der Ukraine-Hilfe in Österreich. Peter Daser berichtet.
2: Bisher haben Menschen aus der Ukraine in Österreich automatisch einen Schutzstatus erhalten, auch ohne Asylverfahren. Aber viele wehrfähige ukrainische Männer seien zuletzt in Länder Europas eingereist, erklärt Innenminister Gerhard Karner.
3: Weil wir eben gesehen haben, vor allem in Tschechien, aber auch in Deutschland und Österreich, dass immer mehr Männer gekommen sind im wehrfähigen Alter und das nicht im Sinn der Sache ist, das Land zu verteidigen, wenn diese Männer das Land verlassen. Und da haben wir diesen klaren Schritt gesetzt, kein Automatismus mehr.
2: Neu einreisende Ukrainer erhalten künftig nur mehr dann ein Aufenthaltsrecht, wenn sie belegen können, dass sie vom Wehrdienst im eigenen Land befreit sind oder diesen bereits abgeleistet haben. Das gilt rückwirkend ab 6. August.
1: In Rumänien ist auch der zweite Versuch einer Regierungsbildung gescheitert. Der vom Präsidenten beauftragte Siegfried Mureșan von der liberalen PNL erhielt im Parlament nicht die nötige Mehrheit. Die oppositionellen Sozialdemokraten und die extreme Rechte boykottieren die Abstimmung. Die politische Krise dauert damit bereits fast 5 Monate an. Die Stadt Wien ist Opfer einer Cyberattacke geworden. Unbekannte verschafften sich Zugang zum IT-System und kopierten rund 26.000 interne Dokumente, darunter Daten von etwa 6.000 Personen. Laut Stadt hält sich der Schaden aber in Grenzen. Was bisher bekannt ist, fasst Thomas Metelko zusammen.
4: Das österreichische Computer Emergency Response Team informiert das Wiener Rathaus am 9. September von der Cyberattacke. Die Lücke wird gefunden und geschlossen. Der Angreifer hat quasi nur an der Oberfläche gekratzt. Er habe nur Informationen einer Projektdokumentation abgerufen, wie der Chief Information Officer Clemens Himperle betont.
5: Die Informationen, die dort abgeflossen sind, sind vor allem Vornamen, Nachnamen, in schon deutlich weniger Fällen auch E-Mail-Adressen, Postadressen oder Telefonnummern.
4: In sensiblere Bereiche konnte der Angreifer nicht eindringen. Himperle schätzt die Attacke daher zwar als extrem ärgerlich ein, sie sei aber nicht vergleichbar mit großen Hacks, wie sie in der Vergangenheit passiert seien. Der Vorfall zeige aber, dass künstliche Intelligenz Sicherheitslücken finden könne, die oft schon seit Jahrzehnten bestehen würden.
1: Und Paukenschlag im Fußball. Cristiano Ronaldo hat das Trainingslager der portugiesischen Nationalmannschaft überraschend verlassen. Einen Tag vor dem Nations League-Spiel gegen Dänemark zog sich der 40-Jährige aus dem Teamquartier in Kopenhagen zurück. Vorausgegangen war offenbar ein Streit mit dem Teamchef. Die genauen Gründe für seinen Abgang will er später erklären. Zum Wetter.
6: Bei meist klarem Himmel kühlt es heute Nacht auf 15 bis 5 Grad ab. Stellenweise gibt es wieder Nebel oder Hochnebel, vor allem von Osttirol bis ins obere Murtal. Der sollte sich morgen Donnerstag im Unterschied zu heute langsam lichten und dann ist es hier überwiegend sonnig. Im Großteil Österreichs gibt es morgen den ganzen Tag strahlenden Sonnenschein, nur im Westen ziehen allmählich Wolken auf, die am Adelberg oder im Außerfern eventuell einzelne Regenschauer bringen. Bei teils wieder kräftigem, föhnigem Südostwind erreichen die Temperaturen je nach Sonnenscheindauer warme 17 bis 27 Grad. So viel zum Wetter von Michael Mattern.
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1: Donnerstag, der 1. Oktober, im Nachrichtenstudio Arthur Treinacher. Die Staatsverschuldung in Österreich steigt weiter. Das zeigen die jüngsten Zahlen der Statistik Austria. Im ersten Halbjahr hat sich der Schuldenstand der Republik auf fast 439 Milliarden Euro erhöht. Volker Obermeier berichtet.
2: Die Gesamtverschuldung von Bund, Ländern, Gemeinden und Sozialkassen hat heuer bisher um gut 20 Milliarden Euro zugelegt. Das treibt die Schuldenquote im Vergleich zur Wirtschaftsleistung auf mehr als 83%. Die Neuverschuldung liegt nach dem ersten Halbjahr bei mehr als 11 Milliarden Euro. Das entspricht einer Quote von 4,3%. Johannes Holler vom Fiskalrat plädiert für Reformen, um die EU-Vorgaben langfristig zu erfüllen.
3: Die wirtschaftliche Entwicklung führt einfach dazu, dass die Einnahmen nicht stark genug steigen werden, um diesen sehr starken Ausgabenanstieg in den Bereichen Gesundheit und Pensionen hier aufwiegen zu können.
2: Der eingeschlagene Konsolidierungskurs wirke nur kurzfristig, um sich bis Ende 2028 dem 3%-Defizit Limit der Union anzunähern.
1: In Österreich tritt heute die neue Spritpreisbremse in Kraft. Im Oktober und November sollen Benzin und Diesel dadurch um 12 Cent pro Liter günstiger werden. Die dafür nötige Verordnung zur Begrenzung der Gewinne der Mineralölkonzerne wurde gestern im Ministerrat beschlossen. Ab heute wird auch die neue Paketsteuer fällig. Versandhändler mit mehr als 100 Millionen Euro Umsatz in Österreich müssen 2 Euro pro Paket oder Bestellung zahlen. Inklusive Umsatzsteuer sind es 2,40 Euro. Die Händler dürften die Mehrkosten an Kunden weitergeben. Die Branche kritisiert die Abgabe und will sie teilweise rechtlich bekämpfen. Die ehemalige Gesundheitsministerin Andrea Gdolski ist tot. Sie ist im Alter von 63 Jahren verstorben. Bei der früheren ÖVP-Politikerin und Ärztin war vor 2 Jahren Darmkrebs diagnostiziert worden. Gdolski hatte ihre Erkrankung öffentlich gemacht, um anderen Betroffenen Mut zu machen. Israels Ministerpräsident Netanyahu hat den bei dem Zwischenfall auf einem Flug nach Tel Aviv verletzten Piloten als wahren Helden gewürdigt. Trotz schwerer Stichverletzungen habe der indische Kapitän die Cockpit-Tür geöffnet und Passagieren ermöglicht, den Angreifer zu überwältigen. Laut indischer Botschaft ist sein Zustand stabil. Die EU hat sich offen für britische Vorschläge zur künftigen Beziehung gezeigt. Ein Kommissionssprecher sagte, London müsse darlegen, wie es die Beziehungen zur EU gestalten wolle. Premierminister Burnham hatte zuvor erklärt, seine Regierung könne auch eine erneute EU-Mitgliedschaft vorschlagen. Zuvor sollen die Vor- und Nachteile verschiedener Modelle geprüft werden. Im Tiroler Schwendau sind ein 32-jähriger Vater und seine 4-jährige Tochter bei einem Tandemflug mit dem Paragleiter abgestürzt. Kurz nach dem Start dürften sich die Leinen des Schirms verhängt haben. Die beiden stürzten aus unbekannter Höhe ab und wurden verletzt. Sie wurden mit dem Rettungshubschrauber in die Innsbrucker Klinik gebracht. Im Fußball ist die Europacup-Saison für die Frauen von Sturm Graz und St. Pölten zu Ende. Beide scheiden in der zweiten Quali-Runde aus, Sportreporter Mario Valli.
4: Sturm geht mit einer 1:6 Hypothek zu Hause gegen Wolfsburg ins Rückspiel. Die Steigerinnen zeigen zwar eine weit bessere Leistung als im Hinspiel, erzielen auch einen Treffer. Der wird aber wegen Abseits aberkannt. Am Ende steht ein 0:2 gegen den zweimaligen Champions-League-Sieger. Angreiferin Lila Schibosch ist dennoch zufrieden.
5: Ich bin sehr, sehr stolz auf uns. Wir haben heute ein ganz anderes Gesicht gezeigt.
4: Auch Sturmtrainer Tode Djakovic bilanziert positiv.
6: Natürlich das Resultat enttäuschend, aber die Art und Weise, wie wir Fußball gespielt haben, bin ich sehr stolz auf meine Mannschaft.
4: St. Pölten geht mit einem 0:2 Rückstand beim schwedischen Topclub Malmö ins Rückspiel. Die Niederösterreicherinnen verlieren mit 0:3 und scheiden ebenfalls aus. Damit ist im Frauen-Europacup nur mehr Meister Austria in der Champions League vertreten.
1: Und bei Hall in Tirol hat sich am frühen Abend ein leichtes Erdbeben ereignet. Der Erdstoß hatte eine Stärke von 1,9. Laut Erdbebendienst waren Zittern und Grollen wahrnehmbar. Auch Gegenstände bewegten sich leicht. Schäden seien bei dieser Stärke aber nicht zu erwarten. Und jetzt zum Wetter.
7: Der Donnerstag bringt im Großteil Österreichs meist den ganzen Tag strahlenden Sonnenschein. Auch die Hochnebelfelder von Osttirol bis in den Lungau sollten heute spätestens am Nachmittag der Sonne Platz machen. Dafür ziehen von Innsbruck westwärts allmählich einige Wolken und vielleicht einzelne Regenschauer auf. Es bleibt windig und für Anfang Oktober extrem warm. Höchstwerte 17 bis 25 mit Föhn bis zu 27 und in 2000 Meter um 11 Grad. Morgen Freitag 1-2 Grad weniger und im Westen wechselhaft mit einzelnen Schauern, sonst trocken und länger sonnig. So viel zum Wetter von Michael Mattern.
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1: Im Studio Daniel Teissel. Es ist 1 Uhr. Ein Flugzeug mit 180 Passagieren an Bord wäre zwischen Dubai und Tel Aviv beinahe abgestürzt. Die israelische Regierung spricht mittlerweile von einem Terroranschlag. Robert Zickmund berichtet.
2: Panik und Ratlosigkeit unter den 180 überwiegend israelischen Passagieren des Linienflugs von Dubai nach Tel Aviv, als die Boeing 737 MAX Maschine plötzlich tausende Meter absackt. Vorne beim Cockpit liegt ein Mann, blutüberströmt, von Stichwunden am Kabinenboden. Erst später wird klar, dass es sich um einen der beiden Piloten handelt und er Opfer einer Messerattacke seines Co-Piloten wurde. Als eine an Bord befindliche zweite Crew die Maschine stabilisiert und in Saudi-Arabien erfolgreich notlanden kann, landen auch bereits die ersten Handyvideos in den sozialen Medien.
3: Wir sind jetzt hier im Flugzeug. Wir haben die Terroristen kontrolliert. Wer auch immer mich hört, wir brauchen Hilfe. Alle Passagiere sind in Ordnung, aber nicht der Pilot. Wir brauchen Hilfe.
2: Schnell mehren sich nach der Notlandung die Hinweise, dass die Maschine und Israel heute nur knapp einem Terroranschlag entgangen sind.
1: Neues Studium Psychotherapie an öffentlichen Universitäten. 500 Studierende starten heute ihr Masterstudium. Die Plätze sind auf 10 Universitäten verteilt, berichtet Beate Tomasovic.
4: 15 Millionen Euro stellt das Wissenschaftsministerium als Anschubfinanzierung zur Verfügung. Bei dem neuen Studium geht es aber auch um Chancengerechtigkeit für jene, die sich die Ausbildung nicht leisten können. Und für die Patientinnen und Patienten werde Versorgungssicherheit geschaffen, sagt Wissenschaftsministerin Eva-Maria Holzleitner.
5: Wir wissen, viele Psychotherapeutinnen und Therapeuten gehen in den kommenden Jahren sukzessive in Pension und hier wollen wir auch vorsorgen.
4: Die Inhalte für das neue Studium beschreibt Stefan Döring von der Medizin-Uni Wien.
6: Es wird gehen um die Grundlagen von Psychologie und Medizin, insoweit sie eben die Psyche und die Behandlung psychischer Erkrankungen betreffen. Dann wird es spezifisch psychotherapeutische Konzepte von psychischen Erkrankungen und deren Behandlungen auf unserem Lehrplan geben.
4: Es werde viel Raum für praxisbezogene Veranstaltungen geben, sowie Praktika in psychiatrischen Kliniken.
1: Und jetzt Fußball-Superstar Cristiano Ronaldo hat das Teamcamp der portugiesischen Nationalmannschaft überraschend vorzeitig verlassen, offenbar aus Frust, weil er im Nations League-Spiel gegen Dänemark wieder nicht in der Startelf stehen wird. Jetzt zum Wetter und zu Michael Mattern.
7: Heute geht es im Großteil Österreichs wieder strahlend sonnig durch den Tag. Auch im anfangs nebelig trüben Südwesten von Osttirol bis ins obere Murtal sollte sich nach und nach die Sonne durchsetzen. Nur im Westen ziehen allmählich Wolken, auf die am Adelberg oder im Außerfern eventuell einzelne Regenschauer bringen. Bei teils wieder kräftigem, föhnigem Südostwind erreichen die Temperaturen 17 bis 25 mit Föhn bis zu 27 und in 2000 Meter um 11 Grad. Morgen Freitag nicht ganz so warm und im Westen unbeständig mit einzelnen Schauern, sonst trocken und einiges an Sonne.
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1: Im Studio Daniel Theissl. Es ist 2 Uhr. Die ehemalige Gesundheitsministerin Andrea Gdolski ist im Alter von 63 Jahren gestorben. Vor 2 Jahren ist bei der langjährigen ÖVP-Politikerin Krebs diagnostiziert worden. Niklas Lercher berichtet.
2: Ab 2007 ist die Ärztin Andrea Gdolski für 2 Jahre Gesundheits- und Familienministerin. In dieser Zeit fällt Gdolski immer wieder mit öffentlichkeitswirksamen Auftritten auf. Beim Liveball läuft sie etwa als Model über den Laufsteg. Die frühere ÖVP-Politikerin ist streitbar, aber durchaus selbstkritisch und nachdenklich.
3: Dass man letztendlich ein Mensch ist als Politiker, mit Wünschen, mit Bedürfnissen, mit Fehlern. Mit Schwächen.
2: Vor 2 Jahren bekommt Gdolski die Diagnose Darmkrebs. Seitdem engagiert sie sich öffentlich im Kampf gegen den Krebs.
4: Weil man in dieser Situation versucht, stark zu sein, für sich, für die anderen, für die Angehörigen, für die Freunde, aber letztlich auch immer wieder mal in Tränen ausbricht. Und das darf sein.
2: Bis zuletzt ist Gdolski aber auch der Politik verbunden. Bei den Verhandlungen für die Dreierkoalition hat sie die NEOS beraten.
1: Der oberste Gerichtshof in den USA hebt den Vollstreckungsaufschub für Krista Pike auf. Die wegen Mordes zum Tode verurteilte Frau hat kurz vor ihrer Hinrichtung Zweifel an der Rechtmäßigkeit des Verfahrens dargelegt. Der Supreme Court genehmigt nach einem Eilantrag jetzt die erste Hinrichtung einer Frau in Tennessee seit 2 Jahrhunderten. Für die Frauenfußballerinnen von Sturm Graz und St. Pölten ist die Europacup-Saison zu Ende. Beide Teams scheiden in der zweiten Quali-Runde aus. Mario Valli berichtet.
5: Sturm geht mit einer 1:6 Hypothek zu Hause gegen Wolfsburg ins Rückspiel. Die Steigerinnen zeigen zwar eine weit bessere Leistung als im Hinspiel, erzielen auch einen Treffer, der wird aber wegen Abseits aberkannt. Am Ende steht ein 0:2 gegen den zweimaligen Champions-League-Sieger. Angreiferin Lila Schiposch ist dennoch zufrieden.
6: Ich bin sehr, sehr stolz auf uns. Wir haben heute ein ganz anderes Gesicht gezeigt.
5: Auch Sturmtrainer Tode Djakovic bilanziert positiv.
7: Natürlich das Resultat enttäuschend, aber die Art und Weise, wie wir Fußball gespielt haben, bin ich sehr stolz auf meine Mannschaft.
5: St. Pölten geht mit einem 0:2 Rückstand beim schwedischen Topclub Malmö ins Rückspiel. Die Niederösterreicherinnen verlieren mit 0:3 und scheiden ebenfalls aus. Damit ist im Frauen-Europacup nur mehr Meister Austria in der Champions League vertreten.
1: Und jetzt zum Wetter und zu Michael Mattern.
8: Der Donnerstag bringt im Großteil Österreichs meist den ganzen Tag strahlenden Sonnenschein. Auch die Hochnebelfelder von Osttirol bis in den Lungau sollten heute spätestens am Nachmittag der Sonne Platz machen. Dafür ziehen von Innsbruck westwärts allmählich einige Wolken und vielleicht einzelne Regenschauer auf. Es bleibt windig und für Anfang Oktober extrem warm. Höchstwerte 17 bis 25 mit Föhn bis zu 27 und in 2000 Meter um 11 Grad. Morgen Freitag 1-2 Grad weniger und im Westen wechselhaft mit einzelnen Schauern, sonst trocken und länger sonnig.
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